0: Da bin ich mir vollkommen sicher.
1: Meine Tochter wird Ihnen Ihr Zimmer zeigen. Bitte beeilen Sie sich mit dem Umkleiden. Es ist bereits recht spät und wir wollen pünktlich essen. Wenn mir etwas zuwider ist, dann Unpünktlichkeit.
0: Ich verspreche, mich zu beeilen.
2: Kommen Sie, dort entlang.
0: Ja.
3: Das Zimmer, in welches Catherine geführt wurde, wirkte zu ihrer Erleichterung doch etwas freundlicher als in Henry Tilneys Beschreibung. Eine Nische wurde fast gänzlich von einer gewaltigen, mit vielfältigen Schnitzereien verzierten dunklen Holztruhe ausgefüllt. Diese weckte umgehend Catherines Interesse.
0: Wie seltsam. Geradezu furchteinflößend, dieses Möbelstück. Was wohl darin ist? Oh mein Gott, ist der Deckel schwer. Versuche ich eben mein Glück mit einer der Schubladen. Herein!
2: Kommen Sie? Oh. Eine kuriose Truhe, nicht?
0: Ja, ich...
2: Ich habe es leider auch nicht geschafft, sie jemals zu öffnen. Es scheint irgendeinen geheimen Kniff zu geben. Sie muss bereits vor vielen Generationen hier in diesen Raum gebracht worden sein.
0: Somit war sie auch schon hier, als ihre entfernte Verwandte hier lebte. Und starb.
2: Oh, Sie wissen schon davon.
0: Ihr Bruder erwähnte es kurz.
2: Ja, die Truhe war schon damals hier. Ich habe sie nicht entfernen lassen, weil sie so außergewöhnlich ist. Man könnte sicher gut Hüte darin aufbewahren, wenn irgendjemand imstande wäre, sie endlich zu öffnen. Versuchen Sie nur weiter Ihr Glück, aber nicht jetzt. Wir müssen hinunter, sonst wird Vater böse.
0: Ich bin soweit, wir können sofort gehen.
2: Gut, das ist gut. Wissen Sie, er ist heute nicht allerbester Laune. Wir sollten vermeiden, ihn zu verärgern.
0: Natürlich.

0: Da sind wir, Vater.
1: Na endlich, setzt euch.
2: Das Dinner auf den Tisch, sofort.
0: Entschuldigung. Ein wunderschöner Raum, dieses Speisezimmer.
2: Sicherlich sind Sie von Ihren Aufenthalten bei den Allens Räume gewöhnt, die weitaus größer und prächtiger sind.
0: Aber nein, das Speisezimmer der Allens ist nicht halb so groß wie dieses.
2: Ach, tatsächlich? Das überrascht mich. Und schon ist es wieder vorbei mit dem prächtigen Wetter.
0: Mit welcher Wucht der Regen gegen die Fenster prasselt.
2: Ich fürchte sogar, dass ein heftiger Wind Sie in Ihrer ersten Nacht hier in der Abtei in den Schlaf wiegen wird. Hoffentlich vermögen Sie dabei überhaupt zu schlafen, Miss Morgant.
0: Keine Sorge, das werde ich bestimmt. Um ehrlich zu sein, bin ich schon jetzt ziemlich müde. Die Reise und die vielen neuen Eindrücke.
2: Ich verstehe. Guten Appetit.
0: Guten Appetit.
1: Guten Appetit. Guten Appetit.
3: Und wirklich, der Sturm nahm im Verlauf des Abends deutlich an Heftigkeit zu. Als Catherine allein in ihrem Zimmer war und sich für die Nacht zurechtmachte, wurde ihr erst bewusst, wie unheimlich das Heulen des Windes in jedem Winkel der Abtei und in den Rauchfängen war.
0: Hoffentlich gelingt es mir, rasch einzuschlafen. Das wäre ein Segen. An Schlaf ist nicht zu denken, solange ich es noch nicht geschafft habe, dem Geheimnis dieser Truhe auf die Spur zu kommen. Sie muss doch irgendwie aufzubekommen sein. Sie muss! Oh nein, nicht auch noch ein Gewitter. Es muss doch... Endlich. Ein altes Manuskript.
1: Oder Sie entdecken eines Nachts lange verschollene Dokumente, die Licht in ein weit zurückliegendes Verbrechen bringen.
0: Als ob Henry Tilney es geahnt hätte. Oder hat er die beschriebenen Seiten gar dort versteckt, damit ich sie finde? Welches Geheimnis die arme Seele, die das vor Urzeiten geschrieben hat, mag wohl darin enthüllt? Ich brenne darauf, es zu erfahren. Das Gewitter kommt näher. Wie stark die Flamme der Kerze flackert. Nein, das wird mich beim Lesen stören. Ich muss den Docht kürzen. Wo habe ich denn... Da ist die Schere. So. Oh, verflixt. Vor lauter Schreck habe ich die Kerze zum Erlöschen gebracht. Was mache ich nur? Sicher schlafen schon alle. Oh, es hilft nichts. Ich werde bis morgen mit der Lektüre des Manuskripts warten müssen. Aber bis dahin werde ich es sicherheitshalber unter meinem Kopfkissen verstecken. Was war das? Hallo? Ist da jemand? Du meine Güte, was ist das nur? Jetzt ist alles wieder ruhig. Am Ende hat mir nur meine Fantasie einen Streich gespielt. Da, wieder. Oh, lieber Gott, lass mich bitte ganz, ganz schnell einschlafen. Die Bettvorhänge. Ich werde sie wohl besser schließen. Ja, so ist es besser. Viel besser. Was für eine Nacht. Aber auch die wird irgendwann zu Ende gehen. Und dann werde ich mit den ersten Sonnenstrahlen das Manuskript lesen.

0: schon hell. Das Manuskript. Gott sei es gedankt, es ist noch da. Es war kein Traum. Auf mit den Vorhängen. Und dann nichts wie... Aber was ist denn das? Nein, das kann doch nicht wahr sein. Auflistung von Hemden, Strümpfen, Taschentüchern. Es ist ein Wäscheverzeichnis. Ah. Und ich habe es für die Lebensbeichte irgendeiner gequälten Seele gehalten. Davon darf Henry Tilney nie etwas erfahren. Er würde schrecklich über mich lachen. Und das vollkommen zu Recht. Nein, das darf nicht sein. Ich werde die Papiere genau dort wieder hinlegen, wo ich sie gefunden habe. Und zwar sofort. Dann wasche ich mich, ziehe mich an und gehe zum Frühstück. Oh, hoffentlich finde ich in diesen labyrinthartigen Gängen das Frühstückszimmer.
1: Es brauchte tatsächlich ein paar Versuche, den rechten Weg zum Frühstückszimmer zu finden. Aber der Weg hatte sich gelohnt. Catherine war hocherfreut, dort einzig Henry Tilney vorzufinden.
0: Oh, guten Morgen.
2: Guten Morgen. Bitte nehmen Sie Platz, Miss Morland. Wo Sie wollen.
0: Danke.
2: Ich hoffe, der Sturm hat Sie nicht zu sehr vom Schlafen abgehalten.
0: Nein, gar nicht. Ich habe gut geschlafen, danke.
2: Ist es nicht immer wieder erstaunlich, wie schön und friedlich ein Morgen sein kann, nachdem sich das Wetter die ganze Nacht ausgetobt hat?
0: Ja, es sieht aus, als läge ein herrlicher Sommertag vor uns. Die Hyazinthen duften wundervoll, nicht? Ich habe erst vor kurzem gelernt, diese Blume zu lieben.
2: Ach wirklich? Wie haben Sie das angestellt?
0: Ich verdanke es Ihrer Schwester, dass ich diese hübsche Blume jetzt mit vollkommen anderen Augen sehe.
2: Es ist schön, dass Sie offenbar in der Lage sind, etwas lieben zu lernen. Dadurch erschließen sich mannigfaltige Möglichkeiten für eine gelehrige junge Dame.
0: Wie meinen Sie das bitte?
2: Ach, ich plappere nur so vor mich hin. Verzeihen Sie. Oh, bitte, ziehen Sie nicht die Stirn kraus. Es lohnt sich keineswegs, über mein Geschwätz nachzudenken. Die nächsten 3 Tage werden Sie außerdem davon verschont bleiben.
0: Sie verlassen Northanger Abbey?
2: Ja, leider. Ich muss. Gelegentlich brauchen mich die mir anvertrauten Schäfchen in Woodston. Spätestens Montag bin ich jedoch wieder zurück.
0: Ist es dort hübsch, in dem Dorf Ihrer Pfarrei?
2: Ich finde ja, wenn man es ländlich mag natürlich. Das Pfarrhaus steht inmitten saftiger Wiesen am Waldrand. Die Ländereien ringsherum gehörten Vater und sind sämtlich verpachtet. Er hat sie mir vor einiger Zeit überschrieben.
0: Ich verstehe. Und dennoch?
2: Dennoch ist es ihm wichtig, dass wir Tilney-Männer einen Beruf erlernt haben und auch ausüben. Frederick wird einmal Northanger Abbey erben und dann ein stolzes Vermögen zu verwalten haben. Trotzdem hat mein Vater darauf gedrungen, dass er eine militärische Laufbahn einschlägt. Ich bin froh, dass Sie während meiner Abwesenheit bei Eleanor sein werden.
0: Es ist mir eine Freude, hier bei Ihrer Familie zu sein.
2: Ja. Vater wird Ihnen später das Gelände und das Haus zeigen. Ich bin gespannt, wie es Ihnen nach der näheren Betrachtung gefallen wird.
1: Die Großartigkeit der Abtei beeindruckte Catherine über alle Maßen. Der gotische Kreuzgang hatte es ihr dabei besonders angetan. Nachdem sie den gewaltigen Obst- und Gemüsegarten besichtigt hatten, schickte der General seinen Gast in Begleitung der Tochter allein zum Wohnhaus zurück, da der Verwalter noch etwas mit ihm klären wollte.
3: Kommen Sie, Catherine, hier entlang.
4: Diesen kalten, feuchten Pfad willst du unseren Gast führen?
3: Ja, Vater. Wie du weißt, mag ich diesen Weg ganz besonders. Und ich glaube, Miss Morland wird ebenfalls ein Auge für seine Schönheit haben.
4: Im Schlamm werdet ihr stecken bleiben. Aber macht, was ihr wollt. Smith! Wo stecken Sie denn?
3: Der Weg führt unter dichten, hohen Tannen hindurch, Miss Morland. Ich denke, da Sie die Bücher von Mrs. Radcliffe so sehr schätzen, werden Sie das Verwunschene dieses Weges mögen. Die Landschaft ist sehr wildromantisch hier.
0: Das sollte meinen Geschmack treffen.
3: Ich liebe es, hier lang zu gehen. Wissen Sie, dies war einmal der Lieblingsweg meiner Mutter.
0: Oh.
3: Ich pflegte oft mit ihr hier spazieren zu gehen. Seit sie tot ist, gehe ich gelegentlich hierher. Und ob Sie es glauben oder nicht, ich komme von Mal zu Mal mehr dahinter, was Mutter an diesem Weg so fasziniert hat. Vielleicht macht mir aber auch nur die Erinnerung diesen Ort so besonders teuer.
0: Sollte es dem Ehemann der Verstorbenen denn nicht eigentlich auch so gehen?
3: Ach, Vater ist manchmal in seinen Reaktionen für Außenstehende nur schwer zu durchschauen. Wir als seine engsten Verwandten haben schon Probleme damit.
0: Der Tod ihrer Mutter muss ein großer Verlust gewesen sein.
3: Ja. Ich war damals erst 13 und litt furchtbar. Aber die Größe dieses Verlustes ist mir erst viel später bewusst geworden. Meine Brüder sind wirklich sehr liebevoll. Aber das ersetzt natürlich nicht die beständige Anteilnahme einer Mutter am Geschick des Kindes.
0: Sicher war sie eine reizende Frau.
3: Das war sie. Oh ja.
0: Gibt es ein Porträt von ihr in der Abtei?
3: Ja.
0: Gewiss hängt es im Zimmer ihres Vaters.
3: Nein. Vater war mit dem Bild nicht sehr zufrieden. Kurz nach ihrem Tod überließ er es daher mir. Es hängt in meinem Schlafzimmer. Ich zeige es Ihnen später gern. Ich finde, es wird ihr, so wie ich sie gesehen habe, mehr als gerecht.
1: Am Abend dieses Tages verfasste unsere Heldin einen Brief an ihre Lieblingsschwester Sally.
0: Die Verdachtsmomente beginnen sich zu häufen. Was muss das für eine unglückliche Ehe gewesen sein, wenn der Witwer leichtfertig ein Porträt der Toten ablehnt und sich weigert, die Orte, die sie am meisten geliebt hat, in Ehren zu halten? Ich fürchte, er ist zu ihren Lebzeiten nicht sehr rücksichtsvoll mit ihr umgegangen. Zwar gibt er sich mir gegenüber immer recht freundlich, aber die seltsame Änderung im Verhalten seiner Kinder, sobald er anwesend ist, lässt für mich nur den Schluss zu, dass der General in Wirklichkeit ein sehr grausamer, kalter, berechnender Mensch ist. Ich beginne, ihn zu verabscheuen und mich vor ihm zu fürchten. Sicher kannst du das verstehen. Eleanor Tilney und ich schritten in schönster Harmonie den in der Tat bezaubernden Weg entlang, den Mrs. Tilney so sehr geliebt hat. Wir beschlossen zu meiner Freude, uns für dahin zu duzen. Etwas später stieß der General wieder zu uns, gab sich betont liebenswürdig und führte mich persönlich durch sein Haus. Die Pracht dieses Anwesens vermag ich dir kaum zu beschreiben. Jeder neue Raum übertraf den vorherigen an Eleganz. Aber am meisten gefiel mir natürlich der in seiner Ursprünglichkeit belassene Teil der Abtei. Die dunklen Klosterzellen, der zugige Kreuzgang und die in schummriges Licht getauchte Kapelle. Zurückgekehrt in die Empfangshalle zeigte man mir noch die Gästezimmer. Danach kam es zu einem merkwürdigen Vorfall.
4: Wohin willst du, Eleanor?
3: Ich...
4: Dort ist nichts zu sehen, was für unseren Gast von Interesse wäre.
3: Aber ich dachte...
4: Nein. Sicher verlangt es Miss Morland am Ende einer derart langen Führung nach einer Erfrischung. Glauben Sie mir, meine liebe Miss Morland, in diesem Teil der Abtei gibt es nicht das Mindeste zu sehen, was Ihrer geschätzten Aufmerksamkeit würdig wäre. Ich habe jetzt zu tun und überlasse unseren Gast nun deiner Obhut, Eleanor. Bis später, Miss Morland.
0: Ja, und danke.
4: Nicht doch. Das habe ich gerne gemacht. Vielen meiner Erläuterungen zu diesem schönen alten Haus, doch bei Ihnen auf so fruchtbaren Boden.
0: Sag es mir, Eleanor. Ich muss es wissen. Was befindet sich in diesem Teil der Abtei, hinter dieser Tür?
3: Die Zimmer meiner Mutter.
0: Auch der Raum, in dem sie starb?
3: Auch das, ja.
0: Das dachte ich mir. Hat man dort alles so gelassen, wie es damals war?
3: Vollständig, ja.
0: Wie lange ist es her, dass sie...
3: Sie starb vor 9 Jahren.
0: Sicher warst du bei ihr, als sie...
3: Nein, nein, das nicht. Ich war zu dieser Zeit gar nicht hier. Ihre Krankheit war kurz und heftig. Sie starb noch, ehe ich zurückkam.
0: Das tut mir sehr leid.
3: Lieb von dir.
0: Du musst mir diesen Raum unbedingt zeigen, hörst du? Ich brenne darauf, ihn zu sehen.
3: Vater geht morgens immer lange spazieren. Wir könnten...
0: Sehr gut. Lass uns gleich morgen Vormittag den rechten Moment erpassen.
3: Ist gut.
0: Ich erschauerte. Konnte es möglich sein? Henrys Vater sollte der Mörder seiner Frau sein? Einiges sprach dafür. Oder sollte er ihren Tod nur den Kindern vorgetäuscht haben und die Unglückliche seitdem in einem nur ihm bekannten Verlies unter der Erde gefangen halten? Northanger Abbey ist weitläufig genug, um dort jemanden gefangen zu halten, ohne dass es bemerkt würde. Die Wände sind dick und die Kellergewölbe sehr verzweigt. Auffällig war, dass er in diesem Teil des Gebäudes während der Führung zunehmend unruhig wurde. Licht in das Dunkel kann nur der Besuch in den Gemächern von Mrs. Tilney bringen. Ich werde wachsam sein und weiter gut beobachten. Früher oder später wird der General sich gewiss verraten. Dessen bin ich mir sicher. Heute Nacht werde ich vermutlich kein Auge zutun, in der Hoffnung, seine leisen Schritte auf dem Gang vor meinem Zimmer zu vernehmen. Wenn er entweder zum Schauplatz seines Verbrechens zurückkehrt oder die arme Gefangene aufsucht, um sie zu verhöhnen. Ich werde dir berichten, sobald ich etwas in Erfahrung gebracht habe. Oh, 11 Uhr. Bisher ist nichts zu hören. Nichts Auffälliges zumindest.
1: Es war bereits weit vor Mitternacht, als die Müdigkeit Catherine übermannte und sie bis zum Morgen durchschlief. Der Vormittag erwies sich wider Erwarten jedoch als ungeeignet für die geheime Erkundung des Zimmers der toten Hausherren. Es war Sonntag und man brach zum gemeinsamen Gottesdienst auf. Anschließend zeigte Eleanor Catherine das Porträt ihrer Mutter. Es stellte eine liebliche Frau mit nachdenklichen Zügen dar. Am darauffolgenden Tag war die Gelegenheit günstiger, ihre Gemächer zu besuchen.
3: Psst, sei bloß leise. Bin ich. Die Dielen knarren furchtbar. Das darf uns nicht verraten. Wird es nicht.
4: Eleanor!
3: Vater, warum ist der denn noch hier? Er muss auf seinem Spaziergang umgekehrt sein. Schnell, versteck dich. Dort, im Erker. Ja.
4: Eleanor!
3: Ja, Vater?
4: Wo steckst du denn? Ich brauche dich.
3: Sofort!
4: In der Bibliothek.
3: Ist gut. Ich komme. Verlass besser den Gang, Cathy. Ich habe ein ungutes Gefühl. Bis später.
0: Den Gang verlassen? Nein. Jetzt oder nie. Was für ein hübsch eingerichteter Raum. Es ist wirklich so, als ob er noch gestern bewohnt worden wäre. Als ob Mrs. Tilney gerade erst zur Tür hinausgegangen wäre. Für immer zur Tür hinaus, um nie wieder zurückzukehren. Oder doch? Oh, gespenstisch. Ihre Haarbürste. Das letzte Buch, in dem sie gelesen hat. Ihre Kleider. Alles ist noch an seinem Platz. Eine Schublade. Dachte ich es mir doch. Ihr Tagebuch. Was sie wohl...
5: Miss Morland!
0: Mr. Tilney, was machen Sie denn hier?
5: Seltsam, das Gleiche wollte ich Sie auch gerade fragen. Nun?
0: Wollten Sie nicht morgen erst wiederkommen?
5: Vor 3 Stunden bemerkte ich, dass meine Abreise schon heute möglich war und ritt nach Hause. Ich dachte, es würde Sie freuen.
0: Das... ja, natürlich.
5: Also, was führt Sie hierher in Mutters Zimmer? Es liegt, wie ich gut weiß, keineswegs auf dem Weg vom Frühstücksraum zu Ihrem Zimmer.
0: Nein, das stimmt.
5: Haben Sie sich verlaufen? Lässt Eleanor Sie sich etwa ganz allein im Haus zurechtfinden?
0: Nein, das nicht. Sie war bis vorhin bei mir. Dann wurde sie zu ihrem Vater gerufen.
5: Das Zimmer birgt nichts, was Ihre Neugier wert wäre. Ich glaube, es hat wohl nie einen besseren Menschen auf Gottes Erden gegeben als meine Mutter. Wie schnell doch die häuslichen Verdienste eines Menschen vergessen sind, wenn er diese Welt verlassen muss. Hat Eleanor viel von ihr gesprochen?
0: Ja, ich fand es merkwürdig, dass sie so plötzlich starb, während niemand von ihnen im Haus war. Es macht außerdem den Anschein, als ob ihr Vater seine Frau nicht sehr geliebt hat.
5: Wie können Sie es wagen?
0: Ich
5: was? Aufgrund dieser albernen Verdachtsmomente vermuten Sie irgendeine Nachlässigkeit Ihren Tod betreffend? Oder etwas noch Unverzeihlicheres?
0: Ja, denn ich...
5: Sie nehmen sich deshalb das Recht heraus, hier herumzuschnüffeln und das Tagebuch einer Toten zu lesen?
0: Ich habe es nicht gelesen.
5: Aber Sie wollten es. Was fällt Ihnen ein, Ihre Ruhe zu stören?
0: Ich wollte nicht.
5: Es tut mir leid, die Gräuelbilder zurechtrücken zu müssen, die Ihnen Ihre etwas zu lebhafte Fantasie offenbar gemalt hat. Die Krankheit, besser gesagt der Anfall, der das Leben meiner Mutter beendete, kam plötzlich und unerwartet. Es war ein Gallenfieber. Ein Arzt von tadellosem Ruf untersuchte sie und noch 2 weitere Spezialisten wurden hinzugezogen. 24 Stunden kämpften sie um das Leben der Kranken. Leider vergeblich.
2: Frederick und ich besuchten meine Mutter täglich, denn wir waren sehr wohl im Haus. Ach, wie konnten Sie annehmen, dass mit Mutters Tod etwas nicht stimmte? Wie konnten Sie nur, Miss Morland?
0: Ich wollte doch nur...
2: Es mangelte nicht an Fürsorge und Liebe. Jede nur mögliche Aufmerksamkeit wurde der Kranken zuteil. Die arme Eleanor war leider so weit weg, dass sie Mutter nach ihrer Rückkehr nur mehr im Sarg wiedersah. Das stimmt.
0: Und Ihr Vater? War er durch den Tod seiner Frau sehr bekümmert?
2: Wie können Sie daran zweifeln, dass er es war? Vielleicht ist nicht jedem gegeben, besonders aufmerksam oder zärtlich zu sein. Aber ich versichere Ihnen, dass er unsere Mutter so sehr geliebt hat, wie es ihm nur möglich war.
0: Das überrascht mich.
2: Ich weiß nicht, was ich davon halten soll. Wenn ich Sie richtig verstehe, hegten Sie schlimme Gedanken und Vorwürfe gegen den Mann und die Familie, die Sie hier auf Northanger Abbey mit offenen Armen aufgenommen hat. Wie konnten Sie sich derart vergessen? Kennen Sie uns so wenig, dass Sie uns solch barbarischer Taten für fähig halten? Wir sind Christen, gute Menschen. Auch Vater, so schwierig er auch manchmal sein kann, ist ein guter Mensch und ganz bestimmt kein Mörder oder irgendein Schurke aus Ihren Schauerromanen. Ich dachte, Sie würden uns mögen, so wie wir Sie.
0: Es tut mir leid, Mr. Tilney. Bitte verzeihen Sie mir.
2: Es schmerzt mich, dass ich mich offenbar sehr in Ihnen getäuscht habe.
0: Ich muss jetzt gehen.
1: Die romantischen Traumbilder waren mit einem Mal verflogen. Catherine war daraus erwacht. Henrys Worte hatten ihr die Augen geöffnet, in welch überspannte Vorstellungen sie sich hineingesteigert hatte.
0: Ob er mir jemals vergeben wird? Wie tief muss ich in seine Achtung gesunken sein? Dieser Ort und die Lektüre dieser Bücher haben bewirkt, dass meine Fantasie mit mir durchgegangen ist. So packend die Romane von Mrs. Radcliffe auch sein mögen, man sollte wohl nicht das wahre Leben in den englischen Grafschaften darin suchen. Ich will in Zukunft nur noch mit kühler Vernunft urteilen. Womöglich gelingt es mir dann, Henry Tilneys Zuneigung zurückzugewinnen.
1: Zu Catherines Erleichterung erwähnte Henry das Vorgefallene nie mehr mit einem einzigen Wort. Bereits am Tag nach ihrem unerfreulichen Zusammenstoß konnte er ihr wieder in die Augen sehen und war genauso liebenswürdig und aufmerksam wie zuvor.
6: Guten Morgen.
3: Guten Morgen, Catherine.
2: Guten Morgen, Miss Morland.
0: Prächtiges Wetter heute, wie ich sehe.
2: Ja, wir sollten gleich nach dem Frühstück zu einem Spaziergang aufbrechen.
0: Ja.
3: Und was ich dich die ganze Zeit schon fragen wollte, hast du eigentlich mittlerweile Post aus Bath bekommen?
0: Nein. Und ich weiß gar nicht, was ich davon halten soll. Isabella wollte mir täglich schreiben. Aber bisher habe ich nicht einen einzigen Brief von ihr erhalten.
2: Vorhin ist ein Brief...
3: Die ganze Zeit schon fragen wollte, hast du eigentlich mittlerweile Post aus Bath bekommen?
0: Nein. Und ich weiß gar nicht, was ich davon halten soll. Isabella wollte mir täglich schreiben. Aber bisher habe ich nicht einen einzigen Brief von ihr erhalten.

0: dir, diesen Brief zu schreiben. Aber ich halte es für meine Pflicht. Zwischen Miss Thorpe und mir ist alles zu Ende. Es war ein harter Schlag für mich, die Verlobung zu lösen. Besonders, da unsere Eltern sich unserer Verbindung gegenüber so freundlich und wohlwollend gezeigt haben. Dass Isabella ihnen ihre Freundlichkeit damit vergalt, unter aller Augen auf das Schamloseste mit Hauptmann Tilney anzubändeln, ist die größte Enttäuschung meines Lebens. Ich hoffe, dass dein Besuch in Northanger Abbey endet, bevor Frederick Tilney seine Verlobung mit Isabella bekannt gibt. Andernfalls gerätst du in eine peinliche Lage. Ich wünschte, ich wäre ihr nie begegnet. Daher ermahne ich dich, inständig vorsichtig zu sein, wem du dein Herz schenkst. Lass bald von dir hören. In Liebe, James.
1: Schlechte Nachrichten?
2: Du wirst ja ganz blass um die Nase. Was ist denn nur?
1: Es wird doch niemand krank sein. Ihre Eltern oder Geschwister.
3: Der Brief enthält eine Nachricht, die schlimmer ist als alles, was ihr euch vorstellen könnt.
2: Du liebe Güte!
1: Aber...
3: Bitte, sagen Sie mir rechtzeitig Bescheid, wenn Sie davon Kenntnis erhalten, dass Ihr Bruder beabsichtigt, hierher zu kommen, Mr. Tilney.
2: Frederick?
1: Natürlich, wenn Sie es wünschen, aber...
3: Es ist etwas vorgefallen, was es mir unmöglich macht, mit Hauptmann Tilney unter einem Dach zu wohnen.
1: Hat es etwas mit Miss Thorpe zu tun?
3: Sie haben es erraten. James hat die Verlobung mit ihr gelöst. Er teilt mir in diesem Brief mit, dass das ungebührliche Verhalten ihres Bruders der Grund für diesen Schritt war.
2: Das darf doch nicht wahr sein.
1: Ich kann nur hoffen, dass ihr Bruder falsch unterrichtet ist.
3: Er schreibt, dass man damit rechne, dass er bald seine Verlobung mit Isabella Thorpe bekannt gibt.
2: Guter Gott, nein!
1: Das ist ganz unmöglich. Ich bedauere, dass jemand, den Sie lieben, offenbar furchtbar verletzt wurde, aber dass mein Bruder sich Hals über Kopf...
2: Ist Miss Thorpes Familie vermögend?
3: Das nicht. Gleichwohl ist das eine gute Familie.
1: Herr im Himmel!
3: Aber was spielt das für eine Rolle? Ihr Bruder hat es doch gar nicht nötig, reich zu heiraten.
2: Wie kann Frederick nur mit dem Gedanken spielen, eine Frau zu heiraten, die sich als derart charakterlos herausstellt? Ist das nicht unbegreiflich, Henry? Wo er bisher stets so stolz über sein Herz wachte und keine Frau seiner Liebe wert hielt.
1: Wir müssen die Angelegenheit unter allen Umständen zunächst vor Vater verbergen.
2: Ja, unbedingt. Catherine?
3: Oh, ich werde es ihm ganz bestimmt nicht offenbaren.
2: Wer weiß, was überhaupt dran ist an der ganzen Sache.
1: Eins steht jedenfalls fest. Frederick wird sicher nicht so schnell den Mut aufbringen, Vater um seine Einwilligung zu bitten und schon gar nicht hier auftauchen.
2: Das stimmt. Was das betrifft, kannst du also ganz beruhigt sein.
3: Es ist und bleibt aber...
4: Guten Morgen.
2: Guten Morgen.
1: Guten Morgen, Vater.
4: Miss Morland?
3: Guten Morgen, General.
4: Was macht ihr denn alle für Gesichter? Ist irgendetwas?
2: Nein.
1: Nichts.
3: Es ist alles in Ordnung.
4: Dann ist es ja gut. Würde es Ihnen nicht Freude machen, Miss Morland, mit uns am Mittwoch einen Ausflug nach Woodston zu unternehmen und dort bei meinem Sohn zu Mittag zu essen?
1: Also ich...
4: Sicher würde er Ihnen nur zu gerne das Pfarrhaus und die angrenzenden Ländereien und Wälder zeigen. Nicht wahr, Henry? Das würdest du doch?
1: Ja, warum nicht?
2: Ich finde das eine sehr gute Idee.
3: Aber nur, wenn es Ihnen keine allzu großen Umstände macht.
1: Ich...
4: Nicht doch. Dann ist das also abgemacht.
1: Mittwoch. Fein. Ich darf mich dann verabschieden. Ich reise bereits heute ab.
3: Aber doch nicht wegen Mittwoch.
1: Doch, genau deswegen. Ich muss schließlich meine Haushälterin um ihren Verstand bringen, damit alles rechtzeitig blitzt und blinkt.
4: Recht brav. Du weißt, was ich von dir erwarte.
5: So musste Catherine sich von Sonntag bis Mittwoch mit der Gesellschaft von Eleanor begnügen. Zwar genoss sie diese, aber es wurde ihr dennoch während dieser Tage bewusst, wie sehr sie Henry Tilney bei jeglicher Unternehmung vermisste. Dies ging sogar so weit, dass sie des Parks und der geheimnisvollen Wälder um die Abtei überdrüssig wurde.
3: Liebste Sally, der Verlust Isabellas als Freundin und die unschöne Erkenntnis über ihren wahren Charakter schmerzen mich von Tag zu Tag mehr. Außerdem wird es dich sicher nicht verwundern, wenn ich dir berichte, dass ich große Zweifel hege, ob jemals eine Verbindung zwischen Henry Tilney und mir zustande kommen könnte. Bin ich nicht ebenso mittellos, wie es Isabella Thorpe ist? Wie ablehnend die Geschwister reagierten, als die Sprache auf diesen Punkt kam. Dies ist ein Stachel, der seitdem mein Herz bluten lässt. Nichtsdestotrotz bin ich gespannt, das Pfarrhaus in Woodston sehen zu dürfen. Ob es unserem Elternhaus in Fullerton gleicht? Fast würde ich es mir wünschen. Denn so wildromantisch Northanger Abbey auch sein mag, ich glaube nicht, dass ich hier für immer leben möchte. Du siehst, der Aufenthalt in der Abtei war in mehrerlei Hinsicht lehrreich für mich.

0: Der Mittwoch kam und brachte herrlichstes Wetter mit. Catherine schwebte wie auf Wolken. Durch eine idyllische Landschaft ging die Kutschfahrt zum 20 Meilen von Northanger Abbey entfernten Pfarrhaus von Woodston. Henry Tilney erwartete sie bereits vor dem Haus, umgeben von den Gefährten seiner Einsamkeit, einem großen Neufundländer und ein paar Terriern.
1: Willkommen in Woodston, Miss Morland.
2: Danke sehr.
1: Warten Sie, ich helfe Ihnen.
2: Sehr freundlich. Ein nettes Dörfchen ist das.
3: Ja, hier ist alles sauber und ordentlich. Nicht wahr, mein Sohn?
1: So ist es. Das Pfarrhaus ist vielleicht nicht so schön wie das Ihres Vaters in Fullerton, aber ich denke, es ist doch behaglich. Der schönste Raum des Hauses ist der Salon.
4: Die Aussicht von dort in den Wald ist bezaubernd.
1: Aber ich habe den Salon bisher noch nicht ausgebaut.
2: Warum nicht?
1: Nun, ich halte es für angebracht, dass der Raum ganz nach dem Geschmack derjenigen eingerichtet wird, die einmal die Dame dieses Hauses sein wird.
3: Hoffen wir, dass es nicht mehr allzu lange dauert, diese Position zu besetzen.
2: Was für ein reizender Pavillon dort unter der Baumgruppe.
1: Er gefällt Ihnen?
2: Oh ja, das muss ein wunderschönes Plätzchen zum Sitzen sein.
3: Leider ist er sehr baufällig. Henry hat schon Weisung gegeben, ihn abzureißen, aber nun?
1: Nun wird es mir eine Freude sein, ihn Ihnen zum Gefallen instand setzen zu lassen.
2: Mir zum Gefallen?
3: Aber gewiss doch.
4: Komm, ich zeige dir das Haus. Du hast doch nichts dagegen, Henry.
1: Aber nein.
3: Gleichwohl wird er euch natürlich begleiten.
1: Ich...
3: Nun, geh schon. Geh.
1: Ja, Vater.
0: Catherine hatte General Tilney niemals zuvor so herzlich und freundlich erlebt. Das Essen schmeckte köstlich und alle waren recht traurig, dass der Besuch um 6 Uhr abends enden musste, damit die kleine Gruppe Northanger Abbey rechtzeitig wieder erreichen würde. Der nächste Morgen brachte für Catherine ein vollkommen unerwartetes Schreiben von Isabella Thorpe aus Bath.
5: Liebste Catherine, ich erhielt bereits vor vielen, vielen Tagen deine beiden entzückenden Briefe. Verzeih, dass ich dir bis jetzt noch nicht zurückgeschrieben habe. Meine Nachlässigkeit beschämt mich. Aber du weißt ja, man findet hier in Bath einfach für nichts Zeit. Gott sei Dank werden wir morgen abreisen. Wegen deines Bruders bin ich höchst beunruhigt. Ich höre gar nichts mehr von ihm, seit er nach Oxford abgereist ist. Ich fürchte, es liegt irgendein furchtbares Missverständnis vor. Ich hoffe, dass ich auf deine freundliche Vermittlung zählen darf und rasch alles wieder in Ordnung kommt. Bitte überzeuge ihn davon, dass er der einzige Mann ist, den ich liebe und jemals geliebt habe. Ich übergebe mein Schicksal vertrauensvoll in deine Hände. Zögere nicht, alsbald an ihn zu schreiben und auch an mich. Deine dich innig liebende Freundin Isabella.
2: Dieses falsche Biest. Oh, Isabella, wie sehr ich mich für dich schäme und dafür, dass ich mich derart von dir täuschen ließ. Ganz gewiss werde ich nicht deinetwegen an den armen, unglücklichen James schreiben. Er soll aus meinem Mund nie wieder deinen Namen hören. Ins Feuer mit dem Brief.
4: Ach, hier bist du.
1: Wir haben sie schon überall gesucht.
2: Ich erhielt soeben einen Brief von Isabella.
4: Und?
2: Euer Bruder ist vor ihren Nachstellungen sicher.
1: Da bin ich erleichtert. Eine Verbindung mit ihr wäre sehr zum Nachteil für Frederick gewesen. Um nicht zu sagen, unpassend.
4: Unmöglich.
2: Es ist traurig, dass ich mich in Isabella derart täuschen konnte.
4: Gräm dich nicht.
2: Ich glaube, sie hat weder James noch mich jemals wirklich geschätzt. Daher schließe ich mich dem Wunsch meines Bruders an und würde mir wünschen, sie nie kennengelernt zu haben.
1: Denken Sie nicht mehr zu viel an die Sache. Das ist sie nicht wert.
4: Ich kann nicht leugnen, dass Frederick an der ganzen Misere durch sein offensives Werben auch nicht ganz unschuldig ist.
1: Ein Heiliger ist er bestimmt nicht.
2: Davon durfte ich mich auf dem Ball selbst überzeugen. Sie haben die Situation damals ganz richtig eingeschätzt, Mr. Tilney. Es war ganz allein Isabellas Fehler. Sie war diejenige, die nicht frei war.
3: Gut, dass ich euch gleich alle antreffe.
4: Was ist denn?
3: Ich muss für eine Woche nach London reisen. Daher berauben mich meine Geschäfte nun ihrer so überaus angenehmen Gesellschaft, Miss Morland. Glauben Sie mir, ich bedauere dies zutiefst. Meine Kinder werden dafür Sorge tragen, dass es ihnen auch während meiner Abwesenheit hier an nichts fehlen wird.
2: Dessen bin ich mir sicher. Danke. Liebe Sally, der General ist nun bereits seit ein paar Tagen abgereist. Der Verlust seiner Gesellschaft stellte sich schnell als Gewinn heraus. Seine Kinder sind seitdem wie ausgewechselt. Ausgelassen und fröhlich verbringen wir viel Zeit mit Ausflügen oder gemeinsamer Lektüre im Schatten eines der großen Bäume im Park. Jede Mahlzeit nehmen wir gut gelaunt miteinander plaudernd ein. Ich genieße die Gesellschaft der beiden sehr. Sie sind mir mittlerweile so wunderbar vertraut. Ich möchte gar nicht daran denken, Northanger Abbey jemals wieder verlassen zu müssen, solange die beiden auch dort sind. Stell dir vor, als ich gegenüber Eleanor Tilney auf meine Abreise zu sprechen kam, was, um nicht aufdringlich zu erscheinen, vonnöten war, wurde sie sehr ernst, fast möchte ich sagen traurig, und bat mich, unsere Eltern zu fragen, ob ich nicht noch länger bleiben könne. Sie betonte bei dieser Gelegenheit noch einmal:
5: Dein Besuch ist seit langer, langer Zeit die größte Freude für mich. Und ich weiß, dass Henry es genauso empfindet. Für uns gehörst du schon zur Familie.
2: Du kannst dir sicher vorstellen, dass ich nun, was eine mögliche Verbindung mit Henry Tilney betrifft, wieder neue Hoffnung schöpfe. In Liebe, deine Kathy.
1: Miss Morland.
2: Mr. Tilney? Was ist denn? Ist etwas passiert?
1: Ich erhielt gerade Nachricht aus Woodston. Leider erfordert ein wichtiges Gespräch mit meinem Vikar meine sofortige Anwesenheit dort.
2: Oh, ich verstehe.
1: Ich verspreche, so schnell es geht, wieder hier zu sein.
2: Das wäre schön.
1: Seit Mutters Tod ist das Haus nie wieder von so viel Lachen und Fröhlichkeit erfüllt gewesen. Sie haben uns die Lebensfreude nach Northanger Abbey zurückgebracht.
2: Das fällt mir nicht schwer. So freundlich, wie Sie und Ihre Schwester mich hier aufgenommen haben.
1: Ja, auf bald.
2: Auf bald.
1: Passen Sie auf sich auf.
2: Natürlich. Gute Reise.
1: Danke.
2: Liebe Sally, wie soll ich es anstellen, dir zu berichten, was sich ereignet hat? Mir zittert die Feder, wenn ich nur daran denke. Es war bereits spät, nach 11 Uhr. Ich wollte mich schon zur Ruhe begeben, als ich einen Wagen vorfahren hörte. Ich vermutete, es sei Hauptmann Frederick Tilney, denn seine Geschwister hatten mir erzählt, dass er hin und wieder unangemeldet und zu den unmöglichsten Stunden aufzutauchen pflegt. Ich schlich mich daher leise bis zum Absatz der Treppe, von dem ich hören konnte, was in der Halle gesprochen wurde. Es war, wie ich sofort an der Stimme erkannte, nicht der älteste Sohn.
6: Vater!
3: Komm sofort mit mir in die Bibliothek. Ich habe mit dir zu reden.
6: Was ist denn?
3: Das wirst du gleich erfahren.
2: Wie seltsam. Er ist ja vollkommen aufgebracht. Irgendetwas muss ihn furchtbar verärgert haben. Ich lauschte noch einen Moment, konnte aber nichts mehr vernehmen. Dann schlich ich zurück zu meinem Zimmer und wartete gespannt, was in dieser Nacht noch passieren würde. Ein unangenehmes Gefühl ergriff mich. Wenig später hörte ich die Dielen auf dem Gang knarren. Herein!
5: Gott sei Dank, du bist noch wach. Darf ich?
2: Natürlich, komm rein. Um Himmels Willen, was ist denn? Deine Wangen glühen ja.
5: Vater ist aus London zurück. Wie soll ich es dir sagen? Wie nur?
2: Ist etwas mit Henry? Schlechte Nachrichten aus Woodston?
5: Nein, das ist es nicht. Du bist zu gut, um schlecht von mir zu denken. Wie sehr ich mich dafür hasse, dass ich es sein muss, die dir diese Botschaft überbringt.
2: Bitte, heraus damit. Nicht einen Moment kann ich die Ungewissheit länger ertragen.
5: Wir müssen uns trennen, Kathy.
2: Was?
5: Ja. Vater hat sich einer wichtigen Verabredung erinnert, die bereits vor langer Zeit beschlossen wurde. Wir müssen Montag abreisen. Daher lässt dich mein Vater... Ich soll... Kurz gesagt, du kannst hier nicht länger bleiben.
2: Sei nicht traurig, Eleanor. Das ist ja nicht das Ende der Welt. Du kannst mich in Fullerton besuchen kommen, wenn ihr euren Besuch gemacht habt.
5: Ich fürchte, das wird nicht in meiner Macht liegen.
2: Dann vielleicht ein anderes Mal. Du weißt, wie willkommen du mir und meiner Familie wärst.
5: Ich weiß. Daher schmerzt es mich doppelt, dass ich dich auffordern muss, Northanger Abbey zu verlassen.
2: Das macht nichts. Dann reise ich eben Montag ab. Bis dahin sind noch ein paar Tage und Henry wird sicherlich vorher zurückkehren, sodass ich mich von ihm verabschieden kann. Daran liegt mir viel.
5: Nein, das wird nicht möglich sein. Deine Abreise, sie ist für morgen früh 7 Uhr festgesetzt.
2: Morgen?
5: Vater ließ bereits einen Platz in der Postkutsche für dich reservieren.
2: In der Postkutsche? Werde ich wenigstens Begleitung haben?
5: Nein. Er hat es auf das Entschiedenste abgelehnt, dir einen Diener mitzugeben.
2: So ist das.
5: Oh, Catherine. Liebe Catherine, es tut mir so leid.
2: dass etwas, das so herrlich war, wie dein Besuch bei uns, so schrecklich enden muss. Vater, er war vollkommen außer sich. Ich hatte direkt Angst vor ihm. Sorge dich nicht um mich. Mir wird nichts zustoßen auf der weiten Reise, auch wenn ich sie allein antreten muss. Einen so guten Menschen wie dich aus dem Haus zu jagen wie einen Hund und dabei alle gebotene Höflichkeit zu vergessen. Nein, das ist unverzeihlich. Unverzeihlich. Sag, habe ich den General durch irgendetwas beleidigt? Ich weiß es nicht. Er hat mir keine meiner Fragen beantwortet und schrie nur in einer Tour. Sollte ich ihn durch irgendeine unbedachte Äußerung verletzt haben, täte mir das sehr leid. Nichts lag meiner Absicht ferner. Ich weiß. 70 Meilen allein in einer Postkutsche in deinem Alter. Es ist schändlich. Was werden deine Eltern von uns denken? Das soll deine Sorge nicht sein. Wenn doch wenigstens die Allens noch im Bath wären, dann könntest du... Ich werde jetzt packen. Lass mich bitte früh genug wecken. Das werde ich selbst übernehmen. Gute Nacht, liebste Freundin. Gute Nacht. Ohne Rechtfertigung, ohne Grund verwies man mich dieses Hauses. Nachdem ich gepackt hatte, folgte eine Nacht ohne Schlaf, in der ich mich fragte, ob Henry Tilney womöglich seinem Vater etwas darüber erzählt haben konnte, was ich mir Schreckliches über seine Verwicklung in den Tod seiner Frau zusammen fantasiert hatte. Warum hätte er das tun sollen, wo er mir doch so wohl gesonnen schien und den Vorfall auch nie wieder erwähnt hat? Ich beschloss, da ich weit vor 6 wieder erwachte, dir zu schreiben. Zwar werden wir uns ja nun früher als erwartet wiedersehen, aber ich fürchte, das alles wühlt mich derart auf, dass ich froh wäre, wenn du die Zusammenhänge zunächst aus diesem Brief erfährst. Ich muss schließen. Eleanor wird mich sicher gleich holen. Dann werden wir ein schnelles Frühstück einnehmen, bevor man mich zur Kutsche führt und ich Northanger Abbey in früher Morgenstunde verlassen muss. Wer hätte eine solch böse Wendung erwartet?
4: Du musst mir sofort schreiben, sobald du sicher zu Hause angekommen bist. Vorher finde ich keine Ruhe. Bitte, diesen einen Brief darfst du mir nicht verweigern.
2: Ich werde dir schreiben.
4: Steck den Brief an mich in einen Umschlag an Lord Longtown. Er wird ihn mir geben.
2: Das heißt, du darfst auch keine Briefe von mir mehr empfangen?
4: Ich weiß nicht, was in Vater gefahren ist. Hier, etwas Geld für die Reise, das wirst du brauchen.
2: Danke, dass du daran gedacht hast. Ich hätte nicht gewagt zu fragen.
4: Leb wohl. Leb wohl. Liebe Freunde, denk nicht zu schlecht von uns.
2: Richte bitte unserem abwesenden Freund meine innigsten Grüße aus.
4: Ja, gewiss.
2: Wie gern hätte ich mich selbst von ihm verabschiedet.
4: Es sollte nicht sein. Weiß Gott, warum.

0: Die weite Reise an sich barg für unsere Heldin keine Schrecken. In eine Ecke der Kutsche gelehnt, weinte sie eine Weile. Besonders, da die Pferde ein beträchtliches Stück des Weges über die Straße trabten, die nach Wutsten führte. Der dort im Pfarrhaus verbrachte Tag zählte zu den schönsten ihres jungen Lebens. Konnte Henry Tilney sie wirklich verraten haben? Sollte der General aus seinem Mund erfahren haben, wessen sie ihn für fähig gehalten hatte, so wäre sein Verhalten durchaus verständlich, sie schmählich der Abtei zu verweisen. Als sie erst einmal den Bannkreis von Wutsten entronnen war, schien die Fahrt sehr schnell zu vergehen. Statt im Triumphzug im Glanz einer vierspännigen Kutsche, kehrte unsere Heldin in Einsamkeit und Schande auf dem gemieteten Platz seiner Postkutsche heim. Die darüber empfundene Demütigung war groß. Daher war der herzliche Empfang der Eltern und Geschwister ein mehr als willkommener Trost. Catherine brauchte einige Tage, ehe sie der Mutter und Sally die Zusammenhänge anvertraute.
1: Also, was mich betrifft, ich habe keine Nachsicht mit dem General. Nein, wahrlich eine befremdliche Angelegenheit, Cathy.
2: Offenbar ein höchst seltsamer Mann, dieser General Tilney. Was so seine Motive gewesen sein mögen, dich plötzlich der Abtei zu verweisen.
3: Das möchte ich auch gerne wissen.
1: Das sind nutzlose Gedanken. Mir tun lediglich seine Kinder leid. In was für eine furchtbare Situation hat er sie durch sein Verhalten gebracht.
3: Eleanor war am Boden zerstört.
2: Ich kann mir ausmalen, dass es Henry Tilney sicher nicht anders ging, als er nach Northanger Abbey zurückkehrte und dich dort nicht mehr fand.
1: Es ist müßig, darüber nachzusinnen. Das Einzige, was für mich zählt, ist, dass unsere Kleine jetzt wieder wohlbehalten zu Hause ist.
3: Ach, Mutter, wenn ich euch nicht hätte.
2: Hast du Miss Tilney geschrieben, Cathy?
3: Habe ich, bereits vorgestern.
1: Dass sowohl du als auch James so viel Pech habt. Es bricht mir das Herz, euch leiden zu sehen.
3: Der arme James.
2: Er wird darüber hinwegkommen.
1: Durch die Torheit seiner ersten Wahl wird er nun zumindest ein Leben lang vorsichtiger sein, wem er seine Zuneigung schenkt.
3: Sicherlich. Eleanors Gesellschaft fehlt mir sehr. Ihre Freundschaft bedeutete mir viel.
2: Und die zu ihrem Bruder noch mehr.
1: Sally!
3: Ich hoffe, er wird mich nicht so schnell vergessen. Und dass wir uns irgendwann von allem, was war, unbelastet wiedersehen werden.
1: Das werdet ihr. Da bin ich sicher.
4: Ist Miss Morland zu sprechen? Miss Catherine Morland. Bitte, es ist sehr wichtig.
1: Wer ist das?
2: Oh mein Gott, das wird doch nicht...
3: Mr. Tilney!
4: Miss Morland, ich... Oh.
3: Mutter, Sally, das ist Mr. Henry Tilney.
1: Guten Tag.
3: Meine Mutter und meine Schwester Sally.
2: Mr. Tilney?
4: Guten Tag. Meine Damen, bitte verzeihen Sie mir mein unangemeldetes Erscheinen in Ihrem Haus. Ich weiß, dass ich nach allem, was geschehen ist, nur wenig Hoffnung hegen darf, hier bei Ihnen willkommen zu sein.
2: Nicht doch.
1: Geh sofort auf dein Zimmer, Sally.
2: Auf keinen Fall.
1: Kein Wort will ich mehr von dir hören. Bitte fahren Sie fort, Mr. Tilney.
4: Nachdem ich in Northanger Abbey vom schändlichen Betragen meines Vaters Ihnen gegenüber Miss Morland erfahren habe, ritt ich sofort hierher, um mich zu überzeugen, dass Sie wohlbehalten angekommen sind.
1: Ja, wie Sie sich überzeugen können, geht es unserer Catherine den Umständen entsprechend gut.
4: Ich möchte Ihnen in aller gebotenen Demut versichern, dass meine Schwester und ich Vaters Verhalten zutiefst verurteilen.
1: Das ehrt Sie. Meine Tochter hat mir erzählt, dass Sie beide sich ihr gegenüber immer sehr freundlich verhalten haben.
4: Ich versichere Ihnen, an den Gefühlen, die wir für Miss Morland hegen, hat der unerfreuliche Vorfall nichts geändert.
1: Das freut mich zu hören.
4: Ich bitte untertänigst, meine Entschuldigung für das Ihnen zugefügte Unrecht zu akzeptieren, Miss Morland.
3: Ich trage Ihnen und Ihrer lieben Schwester nichts nach. Auch an meinen Gefühlen hat meine erzwungene Abreise nichts geändert.
4: Ach, ich hegte die Hoffnung, dass Sie so denken würden.
1: Darf ich fragen, was genau Ihren Vater veranlasst hat, sich plötzlich so unfreundlich gegen meine Tochter zu verhalten?
4: Nun ja, wissen Sie...
3: Sicher möchten Sie doch die beiden Erns begrüßen, nicht wahr?
4: Sind Sie zugegen?
3: Oh ja.
4: Es wäre mir eine Freude, Sie wiederzusehen.
3: Darf ich Mr. Tilney den Weg zeigen, Mutter?
2: Mutter...
1: Ja, schön. Zeig ihm den Weg.
3: Kommen Sie.
1: Aber zum Tee müsst ihr wieder hier sein. Dann ist auch Vater zurück. Er wird sich sicher auch sehr für die Motive von General Tilney interessieren.
4: Ich verspreche Ihnen, alle noch offenen Fragen zu Ihrer Zufriedenheit zu beantworten, Mrs. Morland.
1: Darum möchte ich auch gebeten haben.
3: Oh, bis später.
2: Ja. Was für ein hübscher, charmanter Mann. Kathy hat ihn in ihren Briefen trefflich beschrieben.
5: Ja, ein netter Bursche, in der Tat.
2: Sicher wird er Ihnen nun endlich seine Liebe gestehen.
5: Was? Meinst du?
2: Oh ja.
5: Oh, aber das wäre ja... Rasch! Lass nach deinem Vater schicken. Oh, diese Aufregung. Und wie es hier wieder aussieht.
2: Als ob es darauf ankäme.
5: Nun ja.
4: Eine nette Familie haben Sie.
3: Ja.
4: Miss Morland, ich kam nicht nur hierher, um mich zu entschuldigen und nach Ihnen zu sehen, sondern auch, um Ihnen etwas Wichtiges zu sagen.
3: Und das wäre?
4: Ich liebe Sie und hoffe, dass Sie mir, wenn ich Ihnen alle Zusammenhänge erklärt habe, nicht verwehren werden, um Ihr Herz zu werben.
3: Ich verwehre es Ihnen keineswegs. Es gehört Ihnen ja schon seit Wochen ganz und gar.
4: Oh, Catherine, ich dachte, es wäre nun alles zu spät.
3: Das dachte ich auch. Ist es, weil ich so falsch über den General gedacht habe?
4: Ach, nicht doch. Du bist an der ganzen Sache vollkommen unschuldig. Als ich nach Hause zurückkehrte, teilte mir Vater mit, dass er dich fortgeschickt habe und ich nicht mehr an dich denken solle. Du seist ganz und gar unpassend. Darüber habe ihm in London jemand die Augen geöffnet.
3: Wie? Aber wer sollte...
4: Dein einziges Vergehen lag darin, weniger reich zu sein, als Vater es angenommen hatte. John Thorpe muss in Bath fürchterlich angegeben haben, was für eine gute Partie du wärst und dass du die Allens eines Tages beerben würdest. Damit wollte er sich wohl vor Vater hervortun, da er damals noch in dem Glauben lebte, dass er Chancen auf eine Verbindung mit dir hätte.
3: John Thorpe, dieser scheußliche Mensch. Wie sehr ich die ganze Familie mittlerweile verachte. Reichte es nicht, dass Isabella James unglücklich gemacht hat?
4: Thorpes Prahlereien fielen bei Vater auf fruchtbaren Boden, da er sehr wohl bemerkt hatte, was ich für dich empfand. Wir sind zwar sehr vermögend, aber Vater besteht unbedingt auf standesgemäßen und vor allem lukrativen Vermählungen seiner Kinder.
3: Ich verstehe. Daher rührte also die Einladung nach Northanger Abbey.
4: Schuld war bloß die Eitelkeit und Habgier dieses Thorpes. Er schilderte dich geradezu als Erben von ganz Fullerton.
3: Es ist wirklich nicht zu fassen.
4: Es war wiederum John Thorpe, der Vater in London die Augen öffnete. Er traf ihn auf einer Gesellschaft. Nachdem dein Bruder die Verlobung mit Isabella gelöst hatte und du klargemacht hattest, dass du an keiner Verbindung mit ihm interessiert warst, sprach er nun ganz anders von dir.
3: Er wird die Wahrheit erzählt haben. Ich bin alles andere als eine gute Partie.
4: Thorpe hat es, wie es nun einmal seine Art ist, in die andere Richtung übertrieben und deine Familie als kinderreich, nicht gesellschaftsfähig und mittellos beschrieben.
3: Dieses Biest. Wie konnte er? Eine mittellose Familie würde wohl kaum ihrer Tochter eine Mitgift von 3000 Pfund in Aussicht stellen.
4: Es wird im Augenblick keinen Zweck haben, Vater von der Wahrheit überzeugen zu wollen. Kaum hatte Thorpe sein Gift verspritzt, begann die böse Saat aufzugehen. Vater schäumte vor Wut, da er seine Pläne durchkreuzt sah. Er beeilte sich, nach Northanger Abbey zurückzukommen, da er von Panik erfasst wurde, dass ich dir am Ende schon meine Liebe erklärt haben könnte.
3: Und trotzdem...
4: Ja, von ganzem Herzen, Kathy. Es wird nicht einfach werden für uns, aber ja, ich will mein Leben mit dir teilen. Nur mit dir.
3: Nichts würde ich mir mehr wünschen. Aber dein Vater...
4: Er wird sein Unrecht eines Tages einsehen und uns seinen Segen nicht verweigern. Eleanor ist auf unserer Seite und auch auf Frederick können wir bauen. Er wird unseren Wunsch zu heiraten unterstützen. Natürlich müssen wir zuvor erst die Einwilligung deiner Eltern abwarten.
3: Wenn du ihnen alles genauso erklärst wie mir, werden sie sicher zustimmen. Ich fürchte nur, sie werden auch auf einer Einwilligung des Generals bestehen.
4: Verständlich. Ich werde tun, was mir möglich ist, sie rasch zu erwirken. Bis dahin bleibt mir nur, das Pfarrhaus von Woodson genauso herzurichten, wie es seiner zukünftigen Herren behagt.
3: Es ist ein wunderschönes Fleckchen Erde. Nirgendwo würde ich lieber leben.
4: Nicht einmal auf Northanger Abbey?
3: Nachdem sich die Geister, die meine Fantasie dort sah, verflüchtigt hatten, war der hauptsächliche Reiz dort die nette Gesellschaft. Und die werde ich in Woodston jeden Tag für den Rest meines Lebens genießen dürfen.
0: Im darauffolgenden Frühsommer heiratete Eleanor Tilney einen ebenso angesehenen wie ungemein vermögenden Mann. Ein Umstand, der den General milde stimmte. Der jungen Braut gelang es während der Feierlichkeiten, Vater und Sohn endlich wieder miteinander zu versöhnen und die Einwilligung zu Henrys Heirat mit Catherine Morland zu erwirken.
6: Wenn du unbedingt ein solcher Narr sein willst, dann heirate eben diese Frau.
0: Genau ein Jahr, nachdem sie sich kennen und lieben gelernt hatten, traten Catherine Morland und Henry Tilney vor den Traualtar. Die Glocken läuteten und alle Welt lächelte. Auch deshalb, weil dem jungen Paar durch die berechnende Grausamkeit des Generals kein wirklicher Schaden zugefügt worden war. Im Gegenteil. Ich würde sogar behaupten, die Monate der erzwungenen Trennung haben die Liebe, die sie füreinander empfanden, eher noch vertieft.

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3: Es ist 4 Uhr. Ich bin Helen Martin. Kein Aufatmen für die vielen Einsatzkräfte, die rund um Bordeaux in Südfrankreich weiter gegen die verheerenden Waldbrände ankämpfen. Die Feuerwehr bangt jetzt noch mal mehr wegen einer neuen Hitzewelle. Gestern hat es schon 14 Neubrände gegeben. Immerhin, in 3 Kommunen durften die Menschen wieder zurück in ihre Häuser. In Spanien ist die Lage bei den Waldbränden etwas besser. Wir sehen Licht am Ende des Tunnels, so Ministerpräsident Sanchez. Das Bundeskabinett will die umstrittenen Reformpläne von Wirtschaftsministerin Reicher heute auf den Weg bringen. Es geht um Änderungen des Erneuerbare-Energien-Gesetzes und um ein Netzpaket. Uli Reitinger berichtet aus Berlin.
4: Herzstück der Reform ist, dass es für neue kleine Solaranlagen auf dem Hausdach ab 2027 keine dauerhafte Förderung mehr geben soll. Außerdem bekommen die Betreiber von neuen Solar- und Windkraftanlagen in bestimmten Gegenden geringere Ausgleichszahlungen, wenn diese Anlagen wegen einer drohenden Netzüberlastung zeitweise abgeschaltet werden müssen.
3: Nach dem mutmaßlich islamistischen Anschlag beim Berliner CSD fordert der Antisemitismusbeauftragte der Bundesregierung, Klein, eine Verschärfung des Strafrechts. Im Gespräch mit dem Redaktionsnetzwerk Deutschland hat er gesagt, dass Sympathiebekundungen für Terrororganisationen wie den IS oder die Hamas wieder unter Strafe gestellt werden sollten. Das war bis 2002 bereits der Fall. Der mutmaßliche Attentäter vom Berliner CSD, Abdul B., hatte mit dem IS sympathisiert. Es ist das wohl bekannteste und größte Heavy-Metal-Festival der Welt, das Wacken Open Air in Schleswig-Holstein. Heute geht's wieder los. 85.000 Metal-Fans werden in dem kleinen Örtchen erwartet. Zum Line-Up gehören zum Beispiel Def Leppard, Judas Priest und Sabaton. 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
6: Ja, gemeinsam in den Mittwoch, leider ohne Thilo, der ist krank. Wir wünschen allen frühen Vögeln guten Morgen. Und Jörg aus Halle schickt Grüße. Ich sitze in meiner Küche beim Frühstück, denn 5 Uhr geht's bei mir auf Arbeit los. Na denn, rein in den Mittwoch. Und wo sind die anderen frühen Vögel im Land? Wo hören Sie morgens Radio Brocken? Gern per Sprachnachricht an 0345 20 44 300. Dazu gibt's Texas, gleich Summer Sun und das Beste von heute jetzt mit Alex Warren mit seinem Fever Dream hier bei Radio Brocken.

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0: Der Mittwoch beginnt für viele um diese Zeit sehr früh. Ja, aber die beste Musik für Sachsen-Anhalt bringt sie in die Spur. Gleich mit Lighthouse Family, Free und Desireless, Voyage, Voyage. Und unser Meister für Klugscheißer Wissen to go, der hat's in dieser Woche wohl mit Fisch.
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3: Hey, Fenster zu! Es sieht wie Hechtsuppe, ja? Wieso sagen wir das eigentlich? Wahrscheinlich kommt es daher, dass eine Hechtsuppe nach dem Kochen noch richtig lang durchziehen muss, damit es auch nach Hecht schmeckt, so richtig nach Hecht schmeckt. Ja? Also wurde die Suppe nach dem Kochen ans offene Fenster gestellt und dann zieht's eben rein. Also wie Hechtsuppe, ne? Das wussten Sie noch nicht, oder? Nicht schlecht, Herr Hecht. Herr Angerstein.
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0: In drei Kommunen durften die Menschen wieder zurück in ihre Häuser. In Spanien ist die Lage bei den Waldbränden etwas besser. Wir sehen Licht am Ende des Tunnels, so Ministerpräsident Sanchez. Das Bundeskabinett will die umstrittenen Reformpläne von Wirtschaftsministerin Reicher heute auf den Weg bringen. Es geht um Änderungen des Erneuerbare-Energien-Gesetzes und um ein Netzpaket. Uli Reitinger berichtet aus Berlin.
1: Herzstück der Reform ist, dass es für neue, kleine Solaranlagen auf dem Hausdach ab 2027 keine dauerhafte Förderung mehr geben soll. Außerdem bekommen die Betreiber von neuen Solar- und Windkraftanlagen in bestimmten Gegenden geringere Ausgleichszahlungen, wenn diese Anlagen wegen einer drohenden Netzüberlastung zeitweise abgeschaltet werden müssen.
0: Nach dem mutmaßlich islamistischen Anschlag beim Berliner CSD fordert der Antisemitismusbeauftragte der Bundesregierung, Klein, eine Verschärfung des Strafrechts. Im Gespräch mit dem Redaktionsnetzwerk Deutschland hat er gesagt, dass Sympathiebekundungen für Terrororganisationen wie den IS oder die Hamas wieder unter Strafe gestellt werden sollten. Das war bis 2002 bereits der Fall. Der mutmaßliche Attentäter vom Berliner CSD, Abdul B., hatte mit dem IS sympathisiert. Es ist das wohl bekannteste und größte Heavy-Metal-Festival der Welt, das Wacken Open Air in Schleswig-Holstein. Heute geht's wieder los. 85.000 Metal-Fans werden in dem kleinen Örtchen erwartet. Zum Line-Up gehören zum Beispiel Def Leppard, Judas Priest und Sabaton. 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
3: Na, wenn der mal nicht wach macht, Michael Jackson, Beat It, und damit rein in den Mittwoch. Schönen guten Morgen.

No Doubt im Radiobrocken Morgenshow Warm-Up. Oh, ich mochte diesen Song von Anfang an. So ein bisschen Melancholie. Aber wenn es richtig abgeht, bin ich auch dabei. Die beste Musik für Sachsen-Anhalt. Teddy Swims gleich mit dem Besten von heute. Mr. Know-It-All. Und das hier ist einer unserer Happy Hits. Da kannst du einfach nicht still sitzen. Mika mit Grace Kelly jetzt bei Radio Brocken. 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

0: Das Radio Brocken-Morgenshow Warm-Up mit Abrei. Thilo, leider krank. Ansonsten sind wir ja zusammen hier, die frühen Vögel im Studio. Aber es gibt ja noch viel mehr Vögel im ganzen Land, die mit uns so früh starten. Die Kerstin aus Wittenberg zum Beispiel.
1: Ich stehe um 4:30 auf und dann sitze ich um 5 an meinem Frühstückstisch, höre Radio Brocken, bin ganz gespannt auf das 60-Sekunden-Tageshoroskop und dann starte ich in den Tag. Ja. Ganz liebe Grüße, bleibt schön gesund.
0: Ja, wundervoll. 4:50, das früheste Horoskop des Tages. Kommt auf jeden Fall und allen einen schönen Mittwoch mit Radio Brocken.

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0: Guten Morgen mit dem Wetter in Sachsen-Anhalt. Also wir werden uns freuen heute, wenn da ein paar Wolken unterwegs sind, denn es wird heiß mit ganz viel Sonne. Im Moment ist das noch wundervoll zum Durchatmen mit 14 Grad in Ragun bei Bitterfeld-Wolfen, in Oschersleben auch 14 Grad. Sonne ist dabei und 34 Grad in der Spitze drinne.
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2: Es ist 5 Uhr. Ich bin Helen Nathin. Guten Morgen. Der Rücktritt von Jens Spahn als Fraktionschef hatte das Personalkarussell bei der Union in Fahrt gebracht. Heute soll das Ganze offiziell abgeschlossen werden. Die Unionsfraktion trifft sich zu einer Sondersitzung, um den bisherigen Kanzleramtsminister Frei zu ihrem neuen Vorsitzenden zu wählen. Außerdem bekommen die neuen Bundesminister von Bundespräsident Steinmeier ihre Ernennungsurkunden. Heute kommt eine neue Hitzewelle. Fast überall in Deutschland wird die 30-Grad-Marke geknackt. In einigen Regionen werden es mehr als 35 Grad. Die Hitze und pralle Sonne können gefährlich sein. Mehr dazu von Simon Müller.
3: Bereits nach der extremen Hitze im Juni schätzte das Robert-Koch-Institut mehr als 5000 Hitzetote in Deutschland. Deutlich mehr als Menschen jährlich im Straßenverkehr sterben. Besonders gefährdet sind Menschen ab 65, Schwangere, Babys und Vorerkrankte. Am gefährlichsten ist ein Hitzeschlag. Dabei schafft es der Körper nicht mehr, die Wärme durch Schwitzen abzuleiten. Die Körpertemperatur steigt schnell auf bis zu über 40 Grad.
2: Die USA und Saudi-Arabien haben Ziele im Irak angegriffen. Laut US-Angaben hätten sich die Attacken gegen dem Iran nahestehende Terroristen gerichtet. Kampfflugzeuge beider Länder haben demnach mehrere Waffen- und Logistiklager im Osten des Iraks zerstört. Das Ganze sei eine Reaktion auf angeblich mehr als 30 Drohnenangriffe auf US-Truppen und Energieinfrastruktur in Saudi-Arabien, die die iranischen Revolutionsgarden angeordnet haben sollen. Rund 85.000 Menschen werden heute das beschauliche Örtchen Wacken in Schleswig-Holstein stürmen, denn es beginnt wieder eines der größten und bekanntesten Heavy-Metal-Festivals der Welt, das Wacken Open Air. Auf der Bühne stehen dieses Jahr unter anderem Def Leppard und Judas Priest. 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
0: Guten Morgen und ein Hallo an alle, die unterwegs sind. Sieht gut aus, sie kommen gut durch, werden geblitzt auf der A9 Richtung Berlin am Rasthof Köckern und auf der B79 Ortsdurchfahrt Hessen in beiden Richtungen. Und wenn Sie Staus und Blitzer entdeckt haben, dann immer her damit. Kostenlos ist das für Sie unter 08000 52 58 52.
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0: Ja, der Thilo ist leider krank. Gute Besserung. Auch allen, die mit Erkältung zu kämpfen haben, Sommerschnupfen, Allergie. Und allen frühen Vögeln, die sich jetzt aufmachen, entweder aus dem Bett oder zur Arbeit. Schönen Mittwochmorgen. Sagen Sie uns doch gerne mal Bescheid, wo Sie gerade Radio Brocken hören. 0345 20 44 300. Und die beste Musik für Sachsen-Anhalt ist auf jeden Fall immer dabei. Lily Allen, Not Fair, gibt's gleich nach The Boss, Bruce Springsteen. Klassiker aus den 80ern. Hier bei Radio Brocken. Schönen guten Morgen.

0: Mittwochmorgen und der Juli neigt sich langsam dem Ende. Na gut, das ist der Lauf der Dinge. Aber was geht heute am 29. Juli? Wie immer 10 nach 5 der Blick in die Sterne.
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2: Widder. Sie sind innerlich sehr unruhig und wollen unbedingt was Neues erleben.
1: Stier.
2: Venus verführt Sie zum Schlemmen.
1: Zwillinge.
2: Ihre Ideen erleichtern Ihnen Ihren Arbeitsalltag.
1: Krebs.
2: In Ihrer Beziehung wollen Sie heute das Kommando übernehmen. Versuchen Sie trotzdem, auf Ihren Partner einzugehen.
1: Löwe.
2: Sie wissen ganz genau, wie Sie wieder zu Kräften kommen und können endlich mal wieder auftanken.
1: Jungfrau.
2: Sie haben sehr hohe Ansprüche und könnten deshalb auch enttäuscht werden.
1: Waage.
2: Sie sind unser Glückssternchen des Tages. Sie drücken sich gut aus und bringen so Verhandlungen voran.
1: Skorpion.
2: Fehler von anderen sollten Sie nicht einfach so ausbügeln.
1: Schütze.
2: Eine kreative Herangehensweise ist heute von Vorteil.
1: Steinbock.
2: Legen Sie Wert auf ungestörte Zweisamkeit. Sie können diese besonders genießen.
1: Wassermann.
2: Sie finden Möglichkeiten, das Leben zu genießen, ohne dass es viel Geld kostet.
1: Fische.
2: Brechen Sie aus Gewohntem aus und gehen Sie neue Wege.
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0: Haben sie garantiert mitgeträllert. Joan Osborne aus den 90ern hier bei Radio Brocken. Ja, es gibt immer Songs. Hast du lange nicht gehört? Läuft er, zack, sofort wieder präsent. Das ist die beste Musik für Sachsen-Anhalt. Und die lieben sie, genau wie Angelika aus Hohenmölsen.
1: Weil es für mich die beste Musikmischung ist. Und ihr bringt immer gute Laune. Und ja, toll. Also ich finde es prima.
0: Und die gute Laune, die kriegt einen i-Tüpfel durch unsere Happy Hits, die wir Ihnen ja den ganzen Sommer spielen. Passender Beat jetzt zum Start in den 34-Grad-Mittwoch. Alvador Soler mit DJ Topic, Solo Parati in der Radio Rock'n'Morgenshow.

0: Es sind ein paar Wolken unterwegs, aber nur wenige. Wir werden danach lechzend Schatten spenden, denn es wird warm heute. 14 Grad gibt es jetzt in Gröbzig bei Köthen, Mansfeld auch 14 Grad. Das genießen wir. 34 stehen auf dem Plan heute.
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2: Ich bin Helen Martin. Guten Morgen. Der Rücktritt von Jens Spahn als Fraktionschef hatte das Personalkarussell bei der Union in Fahrt gebracht. Heute soll das Ganze offiziell abgeschlossen werden. Die Unionsfraktion trifft sich zu einer Sondersitzung, um den bisherigen Kanzleramtsminister frei zu ihrem neuen Vorsitzenden zu wählen. Außerdem bekommen die neuen Bundesminister von Bundespräsident Steinmeier ihre Ernennungsurkunden. Heute kommt eine neue Hitzewelle. Fast überall in Deutschland wird die 30-Grad-Marke geknackt. In einigen Regionen werden es mehr als 35 Grad. Die Hitze und pralle Sonne können gefährlich sein. Mehr dazu von Simon Müller.
3: Bereits nach der extremen Hitze im Juni schätzte das Robert-Koch-Institut mehr als 5000 Hitzetote in Deutschland. Deutlich mehr als Menschen jährlich im Straßenverkehr sterben. Besonders gefährdet sind Menschen ab 65, Schwangere, Babys und Vorerkrankte. Am gefährlichsten ist ein Hitzeschlag. Dabei schafft es der Körper nicht mehr, die Wärme durch Schwitzen abzuleiten. Die Körpertemperatur steigt schnell auf bis zu über 40 Grad.
2: Die USA und Saudi-Arabien haben Ziele im Irak angegriffen. Laut US-Angaben hätten sich die Attacken gegen dem Iran nahestehende Terroristen gerichtet. Kampfflugzeuge beider Länder haben demnach mehrere Waffen- und Logistiklager im Osten des Iraks zerstört. Das Ganze sei eine Reaktion auf angeblich mehr als 30 Drohnenangriffe auf US-Truppen und Energieinfrastruktur in Saudi-Arabien, die die iranischen Revolutionsgarden angeordnet haben sollen. Rund 85.000 Menschen werden heute das beschauliche Örtchen Wacken in Schleswig-Holstein stürmen, denn es beginnt wieder eines der größten und bekanntesten Heavy-Metal-Festivals der Welt, das Wacken Open Air. Auf der Bühne stehen dieses Jahr unter anderem Def Leppard und Judas Priest. 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
0: Hallihallo an alle unterwegs. Sie kommen gut durch. Keine Staus, keine Unfälle. Aber geblitzt werden sie auf der neuen Richtung Berlin am Rasthof Köckern und auf der B79 Ortsdurchfahrt Hessen in beiden Richtungen. Alle Staus, alle Blitzer bekommen Sie auch jederzeit in unserer Radio Brocken App. Die ist kostenlos für Sie. Wir wünschen gute Fahrt.
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0: Amrei hier, leider ohne Thilo. Der hat das Studio gegen das Bett getauscht. Wir wünschen gute Besserung. Und unsere Radio Brocken Sachsen-Anhalt-Reporterin war wieder unterwegs, um Ihnen neugierig ins vollgepackte Auto zu gucken. Geschichten aus dem Kofferraum zur Urlaubszeit in Sachsen-Anhalt. Hören Sie in 7 Minuten. Und wir packen natürlich viel Musik dazu. Mit Yes, Owner of a Lonely Heart, die besten 80er. Gleich nach dem Besten von heute mit Kygo, Save My Love bei Radio Brocken.

0: Yes, bei Radio Brocken. Schönen guten Morgen um 6:11. Und yes, für Sie geht's bald in den Urlaub. Wie für viele, die unsere Radio Brocken Sachsen-Anhalt Reporterin Isabella Kürbs an der Raststätte Köckern erneut in Richtung Berlin getroffen hat. Jeder mit seiner eigenen Geschichte aus dem Kofferraum.
1: Kommt aus Chemnitz, das heißt noch nicht so weit gefahren.
2: Nee.
1: Aber erstmal Pause.
2: Erstmal Pause. Ja. Wir sind gemütlich.
1: Was gibt's jetzt zu essen?
3: McDonald's.
1: Wo wollt ihr denn hin überhaupt?
2: Auf den Darß, nach Ahrenshoop.
1: Auf was freust du dich am meisten?
3: Ostsee.
1: Und ist euch schon was aufgefallen? Haben Mama und Papa schon irgendwas vergessen?
4: Sonnenbrillen hat Mama vergessen, aber sonst eigentlich nichts.
1: Na gut, vielleicht scheint ja die Sonne auch nicht.
4: Ja.
1: Oder ihr kauft die einfach noch.
2: Ja, oder so.
1: Ansonsten, auf was freuen sich die Eltern am meisten?
2: Ausruhen. Sandburg bauen. Das ist immer unser Projekt. Die größte.
1: Die größte am ganzen Strand?
2: Ja. Genau.
1: Schön. Na dann, viel Spaß, weiterhin gute Fahrt.
2: Dankeschön.
0: Also wenn Sie dann auf dem Darß auch sind, können Sie mal Ausschau halten nach der größten Sandburg ever. Auf dem Darß war ich auch, das war sehr schön. Und noch mehr Geschichten aus dem Kofferraum, heute bei uns in der Radio Brocken Morgenshow.

Mittwochmorgen, hier ist die Radio Brocken Morgenshow um 12 vor 6. 34 Grad heute, morgen noch ein Stück wärmer. Ja, das ist heiß, aber es ist nicht zu vergleichen im Moment mit Frankreich. Um die 40 Grad, tagelang, und wir sehen ja hier die Bilder der Waldbrände rund um Bordeaux. Da kommt jetzt Hilfe aus Sachsen-Anhalt mit zwei Löschflugzeugen. Elisa Engel aus der Radio Brocken Nachrichtenredaktion hat gleich um 6 alle Details für Sie.

0: Interviews mit einer Fahrradtante. Vielleicht 11 Jahre alt und ist eben damit beschäftigt, in der Stadt ein bisschen herumzukrusen und vermutlich Leute genervt haben. Ich entscheide mich anzuhalten und meine Hilfe anzubieten. Erst lehnen sie ab. Vielleicht nerve ich ja als Erwachsener. Aber dann fragt doch einer. Wissen Sie, wie man die Kette wieder drauf bekommt? Ich zeige den Jungs, wie sie das Rad herumdrehen müssen und gut an die Kette kommen. Habe sogar ein bisschen Werkzeug dabei. Wir bauen erstmal den zerbrochenen Kettenschutz ab. Dann fehlt uns doch ein 15er Maulschlüssel. Was nun? Mir kommt die Werkstatt der Kirchengemeinde in den Sinn, die nur 100 Meter entfernt liegt. Die Jungs sind wieder skeptisch. Dürfen wir hier bleiben? Und wenn wir gleich nicht mehr da sind, dann haben wir es selbst geschafft. Aha, ich fahre trotzdem alleine los. Gerade als ich mit Werkzeug zurück zu den Jungs radeln will, winken sie mir schon von der Toreinfahrt her zu. Danke, wir haben es schon geschafft. Tschüss. Und sind weg. Ich bin beeindruckt, dass sie mir Bescheid gegeben haben und nicht einfach abgehauen sind. Gute Umgangsform. Habe ich nicht mit gerechnet. Irgendwie war es eine schöne Begegnung, dachte ich mir auf der Heimfahrt. Die Jungs haben nun zum ersten Mal selbst ein Fahrrad zum Laufen gebracht. Und ich? Ich habe ein Vorurteil gegenüber den Kids auf der Straße repariert.
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3: Einen wunderschönen guten Morgen. Unser Wetter für Sachsen-Anhalt. Großwirschleben bei Bernburg 15 Grad, Laucha an der Unstrut 13 Grad. Sie merken selbst, es ist noch sehr angenehm heute. Wenige Wolken unterwegs, ein bisschen schattenspendend werden sie sein heute. Bis zu 34 Grad mit ganz viel Sonne.
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4: Es ist 6 Uhr. Ich bin Elisa Engel. Guten Morgen. Der Harz schickt Hilfe nach Frankreich. Das Löschflugzeug Hexe 1 aus Ballenstedt und eine baugleiche Maschine aus Polen sollen heute früh in die Region Bordeaux starten. Dort kämpfen tausende Feuerwehrleute gegen die Waldbrände. Vermittelt hat den Einsatz das Bundeskanzleramt. Damit der Harz trotzdem geschützt bleibt, kommt heute ein weiteres polnisches Löschflugzeug nach Ballenstedt als Ersatz. Die Hexe 1 kann pro Flug bis zu 2300 Liter Wasser abwerfen. Der Landkreis Harz ist die einzige Kommune Deutschlands, die sich ein eigenes Löschflugzeug mietet. Kanzler Merz zieht heute den größten Teil seines Personalumbaus durch. Die Unionsfraktion soll Thorsten Frey zum neuen Fraktionschef wählen. Gleichzeitig bekommen die neuen Minister vom Bundespräsidenten ihre Ernennungsurkunden. Nina Waken wechselt vom Gesundheits- ins Kanzleramt. Carsten Linnemann übernimmt Gesundheit. Steffen Bilger wird neuer Verkehrsminister. Ausgelöst hatte das Stühlerücken ja der Rücktritt von Jens Spahn. Aus der CDU gibt es aber nach wie vor heftige Kritik an Merz' Führungsstil. Vor allem der Rauswurf von Verkehrsminister Schnieder kommt schlecht an. Das Kabinett will heute die Energiereform von Wirtschaftsministerin Katharina Reicher auf den Weg bringen und die sind heftig umstritten. Wer sich zum Beispiel eine Solaranlage aufs Dach setzen will, könnte ab nächstem Jahr deutlich weniger Förderung bekommen. Reicher will Kosten senken, Umwelt- und Solarverbände dagegen sagen, die Pläne bremsen die Energiewende aus. Und das ist die gute Nachricht aus Sachsen-Anhalt. In Förderstedt entsteht einer der größten Stromspeicher Deutschlands und die Menschen können sich die Anlage heute selbst anschauen. Da gibt es am Nachmittag Führung. Nächste Woche wird der erste Abschnitt ans Stromnetz angeschlossen. Der Speicher soll überschüssigen Wind- und Sonnenstrom auffangen und bei Bedarf wieder ins Netz bringen. Jetzt haben wir es 6:02 und Sie sind auf dem aktuellsten Stand.
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3: Ja, nichts los. Sie kommen gut durch. Gute Fahrt. Geblitzt werden Sie auf der A9 Richtung Berlin am Rasthof Köckern und auf der B79 Ortsdurchfahrt Hessen in beiden Richtungen. Sie melden gerne Staus und Blitzer. Das ist kostenlos für Sie. 08000 52 58 52. Wir wünschen gute Fahrt.
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3: Thilo hat leider kurz mal die Segel gestrichen. Gute Besserung wünschen wir. Aber ich bin ja nicht alleine. Sie sind da. Schön. Und auch unser Marc Angerstein, der Ihnen zum Frühstück Hechtsuppe serviert. Lecker. Wir genießen erstmal einen schönen, frischen, heißen Kaffee zur besten Musik für Sachsen-Anhalt. Kim Carnes spielen wir gleich, Bette Davis Eis und Michael Schulte, der gerade mit seiner Family, seinen kleinen beiden Söhnen in der Schweiz schönen Urlaub macht. Sei ihm gegönnt. 5 a.m. bei Radio Brocken.

0: starten in den Mittwoch um 6.09 Uhr. Und ihre Ferienkinder, die rechnen nach noch 2,5 Wochen Sommerferien in Sachsen-Anhalt. Ja, noch so viel zu erleben mit Ferien for Free. Jeden Tag ein neues Highlight. Immer kostenlos für alle. Sie können ja gar nicht ohne. Und Maren aus Andersdorf-Brehna ist auch richtig begeistert.
1: Ja, auf jeden Fall. Weil immer tolle Sachen dabei sind. Also wir haben es auch schon genutzt. Also wenn es in der Nähe ist und wir das irgendwie einrichten können, dann nutzen wir die Chance natürlich.
0: Fantastisch. In Wernigerode haben wir diese Woche den Mini-Harz erkundet. Gestern Wittenberg inmitten hunderter Schmetterlinge. Und heute geht's hoch hinaus. Das verrate ich schon mal. Und das wird wieder richtig schön. Mit einem Hallo Radio Brocken an der Kasse zahlen Sie keinen Eintritt. 7.10 Uhr gibt's alle wichtigen Details.

Take That, The Flood hier in der Radio Rock'n Morgenshow und sie hauen sich gerade eine Schippe Wasser ins Gesicht. Hervorragend. So starten wir gut in diesem Mittwoch. Es ist 6.14 Uhr, schauen in die Radio Rock'n Verkehrszentrale, aber da ist nichts. Keine Staus, keine Unfälle. Sie kommen gut durch und werden geblitzt auf der A9 Richtung Berlin am Rasthof Köckern. 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Also das Wetter ist ja für Sommerfrischlinge. Hervorragend, also alle, die das mögen. Wenige Wolken, ganz viel Sonne, 34 Grad. Es wird noch heißer, aber wir sind ja bei Ihnen mit erfrischender, bester Musik für Sachsen-Anhalt. Die Cutting Crew jetzt. Einfach herrlich, die besten 80er. I just died in your arms. Guten Morgen an diesem Mittwoch. Hier ist Radio Brocken.

0: Guten Morgen um 6.18 Uhr. Gut gepreppt in den heißen Mittwoch. Vor allem wichtig für diejenigen, die draußen arbeiten. Und wir legen die beste Musik für Sachsen-Anhalt immer noch mal fix in die Froste. Dann weht Ihnen zumindest von Radio Brocken ein frischer Wind entgegen. Gleich mit Neck, Laura Nonché und David Guetta, Forever Young. Und unser Meister für Klugscheißerwissen to go hat's in dieser Woche wohl mit Fisch.
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3: Hey! Fenster zu! Es sieht wie Hechtsuppe, ja? Wieso sagen wir das eigentlich? Wahrscheinlich kommt es daher, dass eine Hechtsuppe nach dem Kochen noch richtig lang durchziehen muss, damit es auch nach Hecht schmeckt, so richtig nach Hecht schmeckt. Ja? Also wurde die Suppe nach dem Kochen ans offene Fenster gestellt und dann zieht's eben rein. Also wie Hechtsuppe, ne? Das wussten Sie noch nicht, oder? Nicht schlecht, Herr Hecht. Herr Angerstein.
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0: Guten Morgen. Um gleich 6.27 Uhr, hier ist Radio Brocken.
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0: Schönen guten Morgen mit unserem Wetter in Sachsen-Anhalt. Boah, 34 Grad stehen da auf dem Plan. Okay, im Moment ist noch angenehm mit 15 in Güntersdorf bei Oschersleben. Schönebeck 16 Grad, ganz viel Sonne und ein paar Dekowolken, die so ein bisschen Schatten spenden. Wie gesagt, 34, morgen packen wir dann noch 4 Grad drauf.
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0: Es wird 6.30 Uhr. Ich bin Elisa Engel. Guten Morgen. Die Feuerwehr in Frankreich bekommt Hilfe aus dem Harz. Heute Morgen startet das Harzer Löschflugzeug Hexa 1 von Ballenstedt aus in die Waldbrandregion Bordeaux zusammen mit einem baugleichen Flieger aus Polen. Das Bundeskanzleramt hat den Einsatz vermittelt. In Bordeaux sind allein gestern 14 bzw. um Bordeaux sind Hexa 1 von Ballenstedt aus in die Waldbrandregion Bordeaux zusammen mit einem Baugleichen

0: Zur Begründung heißt es, die iranischen Revolutionsgarden sollen in den vergangenen Tagen mehr als 30 Drohnenangriffe von dort auf US-Truppen und Ölanlagen in Saudi-Arabien angeordnet haben. Kurz zuvor hatte das US-Militär nach eigenen Angaben auch iranische Raketen abgefangen, die auf einen Stützpunkt in Jordanien gezielt haben sollen. Präsident Trump hatte die eigenen Angriffe auf den Iran zuletzt gestoppt, denn gerade laufen Verhandlungen. Nach dem islamistischen Anschlag beim Christopher Street Day in Berlin will Familienministerin Karin Prien mehr Geld für Deradikalisierungsprogramme ausgeben. Konkret geht es um 5 Millionen Euro aus dem Förderprogramm Demokratie leben. Prien sagt aber auch, bei so stark radikalisierten Tätern wie dem CSD-Attentäter helfe kein Deradikalisierungsprogramm mehr. Da gehe es dann um Strafjustiz und Überwachung. Und das ist die gute Nachricht aus Sachsen-Anhalt. Kinder in Mochau im Kreis Wittenberg bekommen tierischen Besuch in der Kita. In der Kita am Wichtelwald sind für 10 Tage Miethühner eingezogen. Die Mädchen und Jungen dürfen die Tiere täglich füttern, ihr Verhalten beobachten und lernen so ganz nebenbei Verantwortung für Lebewesen zu übernehmen. Jetzt haben wir es kurz nach 6:30 und Sie sind auf dem aktuellsten Stand.
1: Miethühner, ja?
0: Ja, ich finde es herrlich. Vielleicht gibt es auch mal ein Ei. Ja.
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1: Ja, hallo an alle unterwegs. Nichts los, kein Unfall, kein Stau. Sie kommen gut durch. Werden geblitzt auf der A9 Richtung Berlin am Rasthof Köckern, auf der B79 Ortsdurchfahrt Hessen in beiden Richtungen und zwischen Quedlinburg und Wedderstedt an der A36. Alle Staus, alle Blitzer gibt es auch jederzeit in unserer kostenlosen Radio Brocken App. Gute Fahrt.
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1: Letzter Mittwoch im Juli. Sommerferien laufen weiter, Urlaubszeit. Und die einen fahren in, die anderen kommen aus dem Urlaub. Und bei jedem fahren Geschichten aus dem Kofferraum mit. Die hat unsere Radio Brocken Sachsen-Anhalt-Reporterin an einer Raststätte an der A9 eingesammelt. Und manchmal läuft ein Urlaub eben nicht so wie geplant. Das hören Sie in 20 Minuten. Viel Musik gibt's obendrauf, die beste für Sachsen-Anhalt mit Naughty Boy gleich. La la la la. Und Talk Talk, die besten 80er. It's my life. Jetzt bei Radio Brocken. Schönen guten Morgen.

0: mit diesem fröhlichen Lalalalala. Hier ist die Radio Brocken Morgenshow um 6.40 Uhr. Nur hier hören Sie die beste Musik für Sachsen-Anhalt. Für Katrin aus Bräse im Landkreis Wittenberg gibt's keine Alternative.
1: Also ihr seid mein Lieblingssender, egal wo ich bin, ob ich im Urlaub bin oder zu Hause im Garten, im Badezimmer morgens, ihr seid mein Lieblingssender.
0: Oh, wundervoll. Das macht uns happy. Und wenn dann noch die Happy Hits bei uns laufen, sind wir ja alle zusammen ein glückliches Team für Sachsen-Anhalt. Und Dr. Alban passt doch jetzt hervorragend in den Mittwochmorgen.

Unser Happy Head dieser Stunde, Dr. Alban. Jawohl, kräftig mitgesungen. Schönen guten Morgen an diesem Mittwoch um 6.44 Uhr. Der Blick in die Radiobrocken-Verkehrszentrale ist super. Keine Staus, keine Unfälle. Also Ferien ruhig auf den Straßen. Der aktuellste Blitzer, der steht Ortseingang Schönebeck aus Richtung Magdeburg kommend. 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Unser Wetter ist ja fantastisch. Es ist Sommer und das Wetter macht mit. 34 Grad mit ein paar Dekowolken heute. Morgen wird es dann noch ein bisschen heißer.

0: Mittwochmorgen bei Kaffee und Marmeladenbrötchen um 6 Uhr gleich 49. Ach, Urlaub ist doch die schönste Zeit im Jahr. Gut, wenn alles glatt läuft, ne? Bei der Planung, beim Machen. Unsere Radio Brocken Sachsen-Anhalt-Reporterin Isabella Quirps hat Geschichten aus dem Kofferraum gesammelt an der Raststätte Köckern Richtung Berlin an der A9. Und manchmal gibt es eben auch eine Planänderung, wie bei Angelika und Dieter.
1: Ihr hattet ja eigentlich einen ganz ursprünglichen Plan, der dann ganz anders geendet ist. Kreuzfahrt und dann Regensburg. Erklär mal.
2: Naja, wir hatten eine Flusskreuzfahrt geplant, die dann wegen Wassermangel in der Donau verkürzt wurde. Und letzten Endes haben wir uns dann entschieden, nicht den Urlaub abzubrechen, sind dann also in Regensburg geblieben.
1: Aber da habt ihr euch gesagt, wir lassen uns den Urlaub nicht vermiesen, den haben wir sowieso geplant, wir machen weiter.
3: Los.
1: Aber würdet ihr jetzt sagen, es musste so sein, es war trotzdem schön in Regensburg?
2: Es war wunderschön in Regensburg. Wir haben uns die Stadt angeguckt. Alleine die ist ja schon sehenswert. Ne?
1: Also ein Städtetrip lohnt sich trotzdem auf jeden Fall.
2: Na immer. Bayern hat auch immer was.
1: Schön, na dann gute Rückfahrt und kommt gut wieder heim.
0: Unsere Geschichten aus dem Kofferraum heute. Und ob Heimreise oder Urlaubsstart, die beste Musik für Sachsen-Anhalt hier bei Radio Brocken fährt mit Bruno Mars. I just might.

0: Schönen guten Morgen am Mittwoch. Hier ist die Radio Brocken Morgenshow mit Amrei. Es ist 7:03.
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6: Lübbejüner Rhyolith. So heißt ein Vulkangestein, welches erstmals in Lübbejün entdeckt wurde. Seit fast 500 Jahren wird das Gestein unter anderem zur Fassadengestaltung genutzt.
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0: Schönen guten Morgen mit dem Wetter in Sachsen-Anhalt. 16 Grad haben Sie in Hohenlubers bei Gräfenhainich. In Gentin 15 Grad. Einmal durchatmen, das fühlt sich noch gut an. Die Sonne strahlt ja auch schon, es sind nur ein paar wenige Wolken unterwegs. Wir haben es ja angekündigt, es wird wieder heiß. Bis zu 34 Grad heute.
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11: Es ist 7 Uhr. Ich bin Elisa Engel. Guten Tag. Der Harz schickt Hilfe nach Frankreich. Das Löschflugzeug Hexe 1 aus Ballenstedt und eine baugleiche Maschine aus Polen sollen heute früh in die Region Bordeaux starten. Dort kämpfen tausende Feuerwehrleute gegen die Waldbrände. Vermittelt hat den Einsatz das Bundeskanzleramt. Damit der Harz trotzdem geschützt bleibt, kommt heute ein weiteres polnisches Löschflugzeug nach Ballenstedt als Ersatz. Die Hexe 1 kann pro Flug bis zu 2300 Liter Wasser abwerfen. Und der Landkreis Harz ist die einzige Kommune in Deutschland, die sich ein eigenes Löschflugzeug mietet. Kanzler Merz zieht heute den größten Teil seines Personalumbaus durch. Die Unionsfraktion soll Thorsten Frey zum neuen Fraktionschef wählen. Gleichzeitig bekommen die neuen Minister vom Bundespräsidenten ihre Ernennungsurkunden. Nina Waken wechselt vom Gesundheits- ins Kanzleramt. Carsten Lindemann übernimmt das Ressort Gesundheit und Steffen Bilger wird neuer Verkehrsminister. Ausgelöst hat das Stühlerücken der Rücktritt von Jens Spahn. Aus der CDU gibt es aber heftige Kritik an Merz' Führungsstil. Vor allem der Rauswurf von Verkehrsminister Schnieder kommt nicht gut an. Das Kabinett will heute die Energiereform von Wirtschaftsministerin Katharina Reiche auf den Weg bringen und die ist heftig umstritten. Wer sich zum Beispiel eine Solaranlage aufs Dach setzen will, könnte ab nächstem Jahr deutlich weniger Förderung bekommen. Reiche will vor allem Kosten senken. Umwelt- und Solarverbände sagen, die Pläne bremsen die Energiewende aus. Und das ist die gute Nachricht aus Sachsen-Anhalt. Die Bibliotheken im Land sind so beliebt wie lange nicht. Mehr als 5 Millionen Bücher, Hörbücher und E-Medien haben die Menschen vergangenes Jahr ausgeliehen. Und auch das Programm wächst. Mit über 10.000 Veranstaltungen haben die Bibliotheken im Land einen neuen Rekord aufgestellt. Jetzt haben wir es gleich 7:02 und Sie sind auf dem aktuellsten Stand.
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0: Das ist ein ruhiger Mittwochmorgen. Es ist nichts los auf den Straßen. Sie kommen gut durch. Geblitzt werden Sie auf der A9 Richtung Berlin am Rasthof Köckern. B79 Ortsdurchfahrt Hessen in beiden Richtungen. Zwischen Quedlinburg und Wedderstedt an der A36 und am Ortseingang Schönebeck aus Richtung Magdeburg kommend. Melden Sie gerne Staus und Blitzer. Das ist kostenlos für Sie. 08000 52 58 52. Kommen Sie gut an. Gute Fahrt.
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0: Wandern, wo sonst nur Vögel fliegen. Das steht heute über unserem Highlight bei Ferien for Free. Wohin geht's? Wo gibt's ganz viel zu erleben, ohne Eintritt zu bezahlen? 7 Minuten Geduld. Das schaffen Sie. Denn die beste Musik für Sachsen-Anhalt läuft dazu. Holly Humberstone aus England. To Love Somebody, das Beste von heute. Und schön laut mitsingen jetzt zu den oder mit den Communards, damit die Nachbarn auch wach werden. Don't leave me this way. Jetzt bei Radio Brocken. Schönen Mittwoch. Guten Morgen.

0: Schönen guten Morgen. Um gleich 7.10 Uhr. Heute kommen Sie der Sonne noch näher, aber es wird dadurch nicht unbedingt heißer. Das ist super, um mal eins der nominierten Jugendwörter 2026 zu bemühen. Super. Bedeutet genau das, wie es klingt.
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0: Ja, nicht nur der Sonne, auch den Vögeln kommen sie näher, die mal von oben fliegen zu sehen. Das ist schon was ganz Besonderes. Und das passiert heute. Im Baumkronenpfad Beelitz-Heilstätten. Über 40 Meter geht es nach oben. Das ist viermal so hoch wie ein durchschnittliches Einfamilienhaus. Sie laufen da durch ganz viel Grün und die Aussicht ist grandios. Über den Fläming bis Berlin sogar. Und sie schauen über die alten Gebäude der Heilstätten. Das sind zerfallene Mauern. Eingewachsene Bettgestelle sind da auch zu sehen. Die Natur hat sich das wiedergeholt. In den Aussichtsturm geht es über 200 Stufen oder mit dem Fahrstuhl. Und für den Eintritt gibt es heute eine begrenzte Zeit. Das ist wichtig. Zwischen 10 und 12 kommen Sie heute mit einem Hallo Radio Brocken an der Kasse kostenlos zu den Baumwipfeln über den Beelitzer Heilstätten. Zwischen 10 und 12. Also ein toller Ausflug in den Baumkronenpfad Beelitz Heilstätten. Wir wünschen ganz viel Spaß.
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Schönen guten Morgen an diesem Mittwoch. Wir spüren die Ferienruhe auch auf den Straßen. Keine Staus, keine Unfälle, sie kommen gut durch. Der aktuellste Blitzer, der steht zwischen Quedlinburg und Wedderstedt an der A36. 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Unser Wetter sommerlich heiß. Bis zu 34 Grad mit ganz viel Sonne. Deswegen haben wir Ihnen für heute die beste Musik für Sachsen-Anhalt gerne mal vorher in die Froste gelegt, damit das ein bisschen frischer rüberkommt. Cooler Song, Klassiker aus den 80ern. Camouflage, The Great Commandment. Jetzt bei Radio Brocken. Schönen guten Morgen.

0: Guten Morgen. Hier ist die Radio Brocken Morgenshow um gleich 7.17 Uhr. Das sind ja Bilder wie aus einem Weltuntergangsfilm in der Region Bordeaux. Mitten im Urlaubsparadies löschen tausende Feuerwehrleute Waldbrände. Die Rauchwolken sind so dick, dass es tagsüber teils stockdunkel ist. Jetzt bekommen die Einsatzkräfte Hilfe aus dem Harz, Elisa Engel aus der Radio Brocken Nachrichtenredaktion.
1: Der Harz schickt da heute sein Löschflugzeug hin, die Hexe 1. Die kann bis zu 2300 Liter Wasser pro Flug abwerfen und unterstützt da die Flieger vor Ort in Frankreich. Und mit der Hexe 1 macht sich auch noch eine zweite Maschine aus Polen auf den Weg. Die ist gestern schon mal im Ballenstedt zwischengelandet. Jetzt gibt es heute noch ein bisschen Papierkram und im Laufe des Morgens starten die dann gemeinsam in Richtung Frankreich.
0: Ja, ne? Und das kommt jetzt echt überraschend, weil die Hilfe wurde von oberster Stelle eingetütet, vom Bundeskanzler.
1: Ja, die Lage ist aber auch wirklich ganz schön dramatisch, muss man so sagen. Da wurden schon mehr als 220.000 Menschen in Sicherheit gebracht im Raum Bordeaux. Ein kleiner Teil konnte erstmal zurück, aber die müssen sich immer noch bereithalten, dass, wenn wieder evakuiert wird, die eben sofort parat stehen. Die Feuer breiten sich momentan nicht weiter aus, sagt da die Regierung vor Ort, aber die flammen immer wieder auf. Und das Schlimme ist eigentlich auch, da werden es bis zu 40 Grad, also die haben wirklich eine Hitzewelle. Das ist momentan so die größte Sorge. Ja. Auch in Spanien, im Nachbarland, da war auch noch zwei große Waldbrände. Zeitweise hatten sich ja sogar die Rauchwolken mit denen aus Bordeaux verbunden. Und das sind fast 700 Kilometer Luftlinie. Der Krisenstab in Spanien ist mittlerweile ein bisschen optimistischer. Die haben die Sache ganz gut im Griff. Die zittern aber natürlich auch vom Wetterbericht. In Spanien sind bis zu 42 Grad angekündigt.
0: Und der Harz hilft mit in dieser Situation. Damit die Region hier trotzdem geschützt ist, bekommt sie für die Zeit ein Ersatzlöschflugzeug aus Polen. Die Waldbrände in Bordeaux und auch Richtung Spanien. Es ist die eine Seite des Sommers, die andere. Wir genießen hier natürlich auch die Sonne.
1: Können wir froh sein und nur eigentlich jedem Danke sagen, der in solchen Fällen, auch bei uns kommt es ja immer mal wieder dazu, zum Glück nicht im Ausmaß, der dann da steht und auch hilft. Also super, Hut ab, kann man nur einen Hut ziehen.
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0: Grüße zu Ihnen in den Job. Hier ist die Radio Brocken Morgenshow am Mittwoch, 7:58.
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5: Das Zentrum der Stadt Halle ist ihr riesiger Marktplatz. 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Alle 15 Minuten erklingen in Halle die Uhrenglocken des Carillons und geben akustisch die Uhrzeit an.
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0: So, Elisa Engel aus den Radio Brocken Nachrichten hat schon ihre Schuhe gewechselt heute Morgen.
7: Ja,
0: ne?
7: Wohl dem, der ein paar Wechselschlappen dabei hat. Die schlappen auch wirklich so. Es klingt ein bisschen wie auf dem Freibad so draußen jetzt auf dem Flur. Ja, ist eigentlich ganz schön fürs Feeling.
0: Das glaube ich dir gerne, aber wir merken ja, es wird langsam auch warm. Ne? 15 Grad haben wir in Osternienburg bei Köthen. In Halle 16 Grad, letztendlich noch angenehm, aber 34 Grad, dann machen so eine Schlappen schon echt Sinn.
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8: Es ist 7.30 Uhr. Ich bin Elisa Engel. Guten Morgen. Die Feuerwehr in Frankreich bekommt Hilfe aus dem Harz. Heute Morgen startet das Harzer Löschflugzeug Hexe 1 von Ballenstedt aus in die Waldbrandregion Bordeaux, zusammen mit einem baugleichen Flieger aus Polen. Das Bundeskanzleramt hat den Einsatz vermittelt. In Bordeaux sind aus dem Harz. Heute Morgen startet das Harzer Löschflugzeug Hexe 1 von Ballenstedt aus in die Waldbrandregion Bordeaux, zusammen mit einem baugleichen Flieger aus Polen. Das Bundeskanzleramt hat den Einsatz vermittelt. In Bordeaux sind allein gestern 14 Brände neu aufgeflammt. Und die Löscharbeiten sind ein Wettlauf mit der Zeit. In der Region werden 40 Grad erwartet.

0: aber auch, bei so stark radikalisierten Tätern wie dem CSD-Attentäter helfe kein Deradikalisierungsprogramm mehr, da gehe es um Strafjustiz und Überwachung. Die Polizei startet einen neuen Versuch, um den vermissten Fall Inga aufzuklären. Die 5-jährige Inga war im Mai 2015 am Rande eines privaten Grillfestes auf dem Wilhelmshof im Kreis Stendal spurlos verschwunden. Heute ist der Fall wieder Thema in der ZDF-Sendung Aktenzeichen XY. Für entscheidende Hinweise sind insgesamt 50.000 Euro Belohnung ausgesetzt. Und das ist die gute Nachricht aus Sachsen-Anhalt. In Förderstedt entsteht einer der größten Stromspeicher Deutschlands und die Menschen können sich die Anlage heute schon mal selbst anschauen. Da gibt es am Nachmittag Führungen und nächste Woche wird der erste Abschnitt ans Stromnetz angeschlossen. Der Speicher soll überschüssigen Wind- und Solarstrom auffangen und bei Bedarf wieder ins Netz bringen. Das reicht rein rechnerisch, um bis zu 500.000 Haushalte 2 Stunden lang mit Strom zu versorgen. Jetzt haben wir es 7:45 und Sie sind auf dem aktuellsten Stand.
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2: Einen wunderschönen guten Morgen. Also Ferienruhe auf der Straße. Sie haben keine Staus, keine Unfälle vor sich. Gute Fahrt. Geblitzt werden Sie allerdings auf der A9 Richtung Berlin am Rasthof Köckern. B79 in Dadesheim aus Richtung Halberstadt. In Haldensleben, Magdeburger Straße, stadteinwärts am Friedhof. In Halle, Europachaussee Richtung Ammendorf, Höhe Dieselstraße. Und zwischen Quedlinburg und Wedderstedt an der A36. Und noch einer am Ortseingang Schönebeck aus Richtung Magdeburg kommend. 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
2: Hallihallo, Amrei hier und der Tilo ist krank. Gute Besserung. Wir feiern Premiere heute bei Ferien for Free. Das erste Mal dabei der Baumkronenfahrt Beelitz-Heilstätten. Mit einer Besonderheit. Nur zwischen 10 und 12 kommen Sie dort mit einem Hallo Radio Brocken kostenlos rein. Und genießen die Aussicht über den Fläming bis Berlin und über die von ganz viel Grün überwucherten alten Gebäude der Heilstätten. Wandern, wo eigentlich nur Vögel fliegen. Viel Spaß dabei. Und in 7 Minuten geht's hier wieder weiter mit Geschichten aus dem Kofferraum. Urlaub kann man auch mit Leuten machen, die man nicht kennt.

0: Und das hat Zoom gemacht.
1: Durch den Sommer mit unserem Happy Hits hier bei Radio Brocken. Schönen guten Morgen um 7.39 Uhr. Es ist Urlaubszeit in Sachsen-Anhalt. Außer Baden-Württemberg und Bayern haben alle Bundesländer im Moment gleichzeitig Sommerferien. Und da gibt's doch wieder jede Menge Geschichten aus dem Kofferraum. Heute hier bei uns in der Radio Brocken Morgenshow. Unsere Radio Brocken Sachsen-Anhalt-Reporterin Isabella Körbs war an der A9, Raststätte Köckern Richtung Berlin und hat 3 fröhliche Mädels aus Erfurt gefunden.
2: Ihr seht so entspannt aus, wo wollt ihr hin?
3: Ja, wir gehen entspannt zum Yoga-Retreat.
2: Wie cool, also noch mehr Entspannung quasi.
3: Auf jeden Fall, hoffentlich, ja.
2: Und ist es euer erstes Mal oder wie seid ihr darauf gekommen, sowas zu machen?
4: Ich mache das schon öfters, also mit den Damen mache ich das zum ersten Mal.
2: Und wie gehört ihr zusammen? Habt ihr euch einfach so gefunden? Ihr habt Lust auf Yoga?
4: Wir sind eine Fahrgemeinschaft, tatsächlich, wir kannten uns vorher nicht.
2: Und auf was freust du dich am meisten?
3: Aufs Unterrichten, also ich darf selber dort unterrichten und auf die Ruhe, also es wird so ein Digital Detox Retreat.
2: Das heißt, das Handy kommt also weg, oder wie?
4: Ja, genau so ist es.
2: Bis gerade eben wollte ich noch mit, aber das wäre schwierig für mich. Ich glaube, das werde ich nicht schaffen. Ja, genau. Vorbildfunktion auf jeden Fall. Na dann, ganz viel Spaß, ganz viel Entspannung und Namaste, kann ich ja sagen.
5: Genau, Namaste.
1: Da schließe ich mich doch gerne an. Aber ob mit oder ohne Handy, wir wünschen allen Urlaubern im Land eine schöne Zeit. Radio Brocken ist hier. Schönen Mittwoch.

0: Einen schönen Mittwochmorgen. Radio Brocken hier um 7:45. Nicht, dass wir uns beschweren. Keine Staus, keine Unfälle. Sie kommen gut durch schon den ganzen Morgen. Geblitzt werden sie zwischen Quedlinburg und Wedderstedt an der A36. 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Unser Wetter heute, fantastisches Sommerwetter mit bis zu 34 Grad, paar Dekowolken. Und morgen wird es dann 4 Grad wärmer.
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0: Hände hoch, wer braucht 4500 Kaffeekannen? Hübsche, vielfältige, historische, über Jahrzehnte angesammelt. Okay, ich sehe schon, private Interessenten wird wohl das Heimatmuseum in Ilberstedt nicht finden. Die müssen in deutlich kleinere Räume umziehen und verkleinern ihren Bestand, eben auch die gesamte Sammlung an Kaffeekannen. Aber Roland Haaland, der Chef vom Heimatmuseum, hat eine ganz gute Idee.
1: Da ergibt sich jetzt, oder haben wir schon Kontakt mit Röbershagen aufgenommen, also mit Bauer Karls. Wir wissen, dass die in Wernigerode einen Standort aufmachen. Da könnten wir dann die komplette Sammlung als Dauerleihgabe übergeben. Das wäre dann noch weiterhin Sachsen-Anhalt. Dann wäre es weiterhin die größte Kaffeekannensammlung in Sachsen-Anhalt. Das scheint mir sehr attraktiv zu sein.
0: Klingt doch gut. Meistens stehen die Kaffeekannen ja im Eingangsbereich bei Karls. Vielleicht ja auch bald in Wernigerode, die 4500 Stück aus Ilberstedt. Und Sie genießen jetzt Ihren Bürokaffee zu diesem coolen Song von Dexys Midnight Runners. Come on, Eileen. Guten Morgen mit Radio Brocken.

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6: Es wird mit den Temperaturen. Sie steigen. 19 Grad haben wir jetzt schon in Lockstedt bei Oebisfelde. Eisleben mit 18 Grad dabei. Wird ja noch mehr. Bis zu 34 Grad mit ganz viel Sonne und ein paar Deko-Wolken.
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8: Es ist 8 Uhr. Ich bin Elisa Engel. Guten Morgen. 2 Löschflugzeuge sollen heute aus dem Harz nach Frankreich starten. Die Hexe 1 aus Ballenstedt und eine baugleiche Maschine aus Polen sollen die Feuerwehr bei den schweren Waldbränden in der Region Bordeaux unterstützen. Für den Harz kommt in der Zeit eine Ersatzmaschine aus Polen. Im Raum Bordeaux weiten sich die Feuer momentan nicht mehr aus, flammen aber immer wieder auf. In Spanien sagt der Krisenstab inzwischen, es gibt Licht am Ende des Tunnels. In beiden Ländern werden aber Temperaturen von 40 Grad erwartet. Und auch auf der beliebten griechischen Urlaubsinsel Paros sind Waldbrände ausgebrochen. Mehrere Ortschaften wurden dort evakuiert. Kanzler Merz zieht heute den größten Teil seines Personalumbaus durch. Die Unionsfraktion soll Thorsten Frey zum neuen Fraktionschef wählen. Gleichzeitig bekommen die neuen Minister vom Bundespräsidenten ihre Ernennungsurkunden. Nina Wagen wechselt vom Gesundheitsministerium ins Kanzleramt. Carsten Linnemann übernimmt das Ressort Gesundheit. Steffen Bilger wird neuer Verkehrsminister. Ausgelöst hat das Schülerrücken der Rücktritt von Jens Spahn. Aus der CDU gibt es aber nach wie vor heftige Kritik an Merz' Führungsstil. Vor allem der Rauswurf von Verkehrsminister Schnieder kommt nicht gut an. Die FIFA will einen Teil der Rechte an ihren Turnieren an private Investoren verkaufen und damit mehr als 4 Milliarden Dollar einnehmen. Künftige Weltmeisterschaften sollen dann von einer neuen Tochterfirma organisiert werden, an der die FIFA die Mehrheit behält. 20% gehen an Geldgeber. Möglicherweise könnte das Turnier dann auch häufiger ausgetragen werden als alle 4 Jahre. Die UEFA reagiert empört. Der Fußball stehe nicht zum Verkauf, heißt es. Als möglicher Hauptinvestor gilt ein Fonds aus dem Familienumfeld von Donald Trump. Und das ist die gute Nachricht aus Sachsen-Anhalt. Kinder in Mochau im Kreis Wittenberg bekommen tierischen Besuch. In der Kita am Wichtelwald sind für 10 Tage Miethühner eingezogen. Die Mädchen und Jungen dürfen die Tiere da täglich füttern, ihr Verhalten beobachten und lernen ganz nebenbei Verantwortung für Lebewesen zu übernehmen. Jetzt haben wir es 7:58 und Sie sind auf dem aktuellsten Stand.
6: Ei inklusive natürlich. Ne? Bock, bock, bock, bock, bock.
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6: Ja, nischt los auf den Straßen bei uns in Sachsen-Anhalt. Ferienverkehr, dafür werden Sie geblitzt auf der A9 Richtung Berlin am Rasthof Köckern. B79 bei Dadesheim aus Richtung Halberstadt. Haldensleben, Magdeburger Straße stadteinwärts am Friedhof. In Halle stehen Sie Europachaussee Richtung Ammendorf Höhe Dieselstraße. Zwischen Quedlinburg und Wedderstedt an der A36 und am Ortseingang Schönebeck aus Richtung Magdeburg. Melden Sie gerne Staus und Blitzer. Das ist kostenlos für Sie unter 08000 52 58 52. Gute Fahrt.
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6: Naja, der Thilo hat das Studio mit seinem Bett getauscht und ruht sich aus. Gute Besserung. Und Sie machen sich bereit für unser heutiges Ferienhighlight. Eine Premiere. Wir fahren mit Ihnen heute kurz hinter die Landesgrenze von Sachsen-Anhalt, direkt an der A9. Es wird hoch, es wird grün bei Ferien for Free. Und alle Details gleich nochmal nach Elton John mit Sacrifice. Und das Beste von heute, Glockenbach. Tom Walker, jetzt bei Radio Brocken.

0: Schönen guten Morgen.
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1: Jo. Sie kommen heute nicht nur der Sonne ein Stück näher, also noch näher. Auch den Vögeln, die mal so von oben fliegen zu sehen, das ist schon was ganz Besonderes. Denn wir laden Sie ein. Ja, so könnte das klingen. In den Baumkronenpfad Behlitz-Heilstätten. Über 40 Meter geht's nach oben. Also das ist circa viermal so hoch wie so ein durchschnittliches Einfamilienhaus. Sie laufen dadurch ganz viel Grün und die Aussicht ist grandios. Über den Fläming, vielleicht auch bis Berlin. Und Sie schauen über die alten Gebäude der Heilstätte. Das sind so zerfallene Mauern, eingewachsene Bettgestelle sieht man da auch. Da hat sich die Natur alles wiedergeholt. In den Aussichtsturm geht's über 200 Stufen hoch oder mit dem Fahrstuhl. Und für den Eintritt, und das ist das Besondere heute, gibt es eine begrenzte Zeit. Zwischen 10 und 12 Uhr kommen Sie mit einem Hallo Radio Brocken an der Kasse kostenlos rein. Von 10 bis 12 zum Baumkronenpfad Behlitz-Heilstätten. Wir wünschen viel Spaß. Und während Sie überlegen, was Sie alles brauchen für diesen schönen Ausflug, Sonnencreme zum Beispiel, Sonnenhut, spielen wir Ihnen unsere Happy Hits hier bei Radio Brocken. Da bekommen Sie noch mehr gute Laune mit Blue Lagoon und Break My Stride.

So klingt der Sommer hier bei Radio Brocken mit unseren Happy Hits. Schönen guten Morgen um 8:45. Da schauen wir gerne für Sie in die Radio Brocken Verkehrszentrale und sehen nichts, keine Staus, keine Unfälle den ganzen Morgen schon. Nicht, dass wir uns beschweren, wir finden es ja herrlich. Der aktuellste Blitzer steht am Ortseingang Halle-Dölau aus Richtung Brachwitz, Blitzeranhänger. 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Naja, der Regen fehlt weiterhin. Es ist knochentrocken. Das müssen wir halt immer wieder sagen und gießen dann in unseren Gärten, was das Zeug hält, so gut wir das eben können. Aber die Wiesen sind halt schon sehr, sehr gelb. Aber die Sonne scheint. Wir haben Sommer bis zu 34 Grad heute. Schönen guten Morgen.

0: Die Radiobrocken-Morgenshow hier am 34 Grad Mittwoch. Noch herrscht angenehme Morgenfrische. Und bei mir ist Janis Buntenkötter aus der Radiobrocken-Nachmittagsshow.
1: Guten Morgen.
0: Erntezeit, wir sehen ja die Landwirte gerade auf den Feldern, riesige Staubwolken, wenn der Weizen da geerntet wird und so. Und manchmal tuckert eben auch so ein riesiges Landwirtschaftsgerät vor uns her. Da wird uns Autofahrer natürlich auch so ein bisschen die Geduld abverlangt. Aber wir wollen mal eine Lanze brechen heute.
1: Ja.
0: Für die Landwirte bei uns im Land, die fleißig sind. Und Janis, du wirst heute auf den Bock steigen.
1: Genau, ich werde mit dem Mähdrescher über das Feld fahren und Winterweizen ernten. Die Landwirte haben ja gerade unfassbar viel zu tun, schwer beschäftigt. Und ich setze mich mal rein und guck mal, wie das so ist. Ich habe gehört, der ist klimatisiert, das ist heute besonders gut.
0: Ja, unbedingt.
1: Und gewissermaßen begebe ich mich auch so zurück zu meinen Wurzeln. Meine Vorfahren kommen alle aus der Landwirtschaft,
0: ach,
1: oder ein großer Teil davon. Und mein Nachname hat auch irgendwie da seinen Ursprung. Insofern finde ich das ganz cool.
0: Klären wir das mal alles bei euch heute in der Radiobrocken-Nachmittagsshow. Never

0: Die beste Musik für Sachsen-Anhalt. Hier bei Radio Brocken. Natürlich auch in der nächsten halben Stunde mit den Backstreet Boys. Ballade, Show Me the Meaning of Being Lonely, I Like. Und die besten 80er mit Steve Winwood, Higher Love. Schönen guten Morgen. Wir haben es jetzt 8:58.
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3: Besonders grün wird es in der Landeshauptstadt Magdeburg. Die ist eine der grünsten Städte Deutschlands. 13% der Stadtfläche bestehen hier aus Gärten und Parks. In keiner vergleichbaren Stadt gibt es zudem so viele Kleingärten wie in Magdeburg. 16.500 Parzellen bringen hier das Grün in die Stadt. Besonderes Augenmerk sind außerdem der Stadtpark und der Elbauenpark. Diese laden stets zum Entspannen im Magdeburger Grün ein.
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0: Guten Morgen mit unserem Wetter in Sachsen-Anhalt. Also die Temperaturen, die steigen jetzt so langsam. Wir haben an 18 Grad in Tauhart bei Bad Bibra, in Havelberg aktuell 19 Grad. Es ist einfach ein Mittwoch mit ganz viel Sonne, maximal ein paar Dekowolken und 34 Grad maximal.
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6: Es ist 8.30 Uhr. Ich bin Elisa Engel. Guten Morgen. Zwei Löschflugzeuge sind auf dem Weg vom Harz nach Bordeaux. Dort unterstützen sie die französische Feuerwehr im Kampf gegen die Waldbrände. Die eine Maschine ist die Hexe 1, die für den Sommer eigentlich in Ballenstedt stationiert ist. Stattdessen gibt es einen Ersatz. Die zweite kommt aus Polen und ist gestern im Harz zwischengelandet, um dann eben heute früh zu starten. Die Maschinen machen zwei Tankstopps und kommen voraussichtlich am frühen Nachmittag in Bordeaux an. Dort zählt bei den Löscharbeiten jede Minute. Die Brandherde flammen immer wieder auf und es werden in den kommenden Tagen bis zu 40 Grad. Neben Frankreich und Spanien brennt es inzwischen jetzt auch auf der griechischen Urlaubsinsel Paros. Dort wurden mehrere Dörfer evakuiert. Familienministerin Prien will mehr Geld für Deradikalisierungsprogramme ausgeben. Dafür will sie 5 Millionen Euro aus dem Förderprogramm Demokratie Leben verwenden. Sie sagt aber auch, beim CSD-Attentäter von Berlin hätten solche Programme nichts mehr gebracht. Er war schon zu stark radikalisiert. In solchen Fällen gehe es um Strafjustiz, Überwachung und bessere Schutzmaßnahmen. Es gibt neue Kämpfe im Nahen Osten. Das US-Militär hat gemeinsam mit Saudi-Arabien Ziele im Irak angegriffen und nach eigenen Angaben Waffenlager von iranischen Verbündeten zerstört. Zur Begründung heißt es, von dort soll es in den vergangenen Kämpfe im Nahen Osten. Das US-Militär hat gemeinsam mit Saudi-Arabien Ziele im Irak angegriffen.

0: Mehr als 5 Millionen Bücher, Hörbücher und E-Medien haben die Menschen vergangenes Jahr ausgeliehen und auch das Programm wächst. Mit über 10.000 Veranstaltungen haben die Bibliotheken einen neuen Rekord aufgestellt. Jetzt haben wir es kurz nach 9:30 und Sie sind auf dem aktuellsten Stand.
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2: Schönen guten Morgen, ein Hallo an alle unterwegs. Nichts los auf den Straßen, aber geblitzt werden sie. Jede Menge. B79 bei Dadesheim aus Richtung Halberstadt. Haldensleben, Magdeburger Straße stadteinwärts am Friedhof. In Halle stehen sie Europachaussee Richtung Ammendorf, Höhe Dieselstraße. Ortseingang Halle-Döhlau aus Richtung Brachwitz, das ist auch ein Blitzeranhänger. Zwischen Quedlinburg und Wedderstedt an der A36 und am Ortseingang Schönebeck aus Richtung Magdeburg. 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
2: Urlaub beschert oft die besonderen Momente im Leben. Fremde Orte und Menschen kennenlernen, mal was anderes essen. Und ganz besonders wird's, wenn der frisch geborene Nachwuchs im ersten Urlaub seines Lebens etwas macht, was er vorher noch nie gemacht hat. Geschichten aus dem Kofferraum. Heute bei uns bei Radio Brocken hören Sie in 7 Minuten die beste Musik für Sachsen-Anhalt. Kommt dazu auf Monsters and Men, Little Talks. Und aus den 80ern Steve Winwood jetzt mit Higher Love bei Radio Brocken. Schönen guten Morgen, einen schönen Mittwoch.

0: Urlaubssehnsucht mit auf Monsters and Men, wenn wir das Knacksen der Segel hören. Schönen guten Morgen mit Radio Brocken um 8.41 Uhr. Für Sie geht's bald in den Urlaub. Andere kommen zurück und jeder kann was erzählen. Geschichten aus dem Kofferraum. Die hat unsere Radio Brocken Sachsen-Anhalt-Reporterin Isabella Kürbs an der Raststätte Köckern Ost an der A9 eingesammelt und hatte da auch einen kleinen emotionalen Moment.
1: Ihr seid gerade auf dem Weg wieder nach Hause. Und wo wart ihr?
2: Wir waren in Italien, fast 6 Wochen.
1: 6 Wochen?
2: Ja. Wir haben unsere Elternzeit dort verbracht, also Teil der Elternzeit dort verbracht.
1: Wie schön. Ja. Oh, das habt ihr richtig genossen, oder?
2: Ja, es war total toll.
1: Hattest du irgendwie Bedenken vorher, dass irgendwas nicht klappen könnte? Gerade so mit einem kleinen Baby, oder?
2: Also wir haben auch noch einen Hund im Kofferraum. Da hatten wir schon Bedenken, weil wir auch oft die Unterkunft gewechselt haben. Also wir sind rumgereist, aber alle haben es richtig gut gemeistert.
1: Und ihr habt euch also quasi nicht von der Angst leiten lassen, sondern seid einfach los und Ja. Das war perfekt so?
2: Ja, es war perfekt.
1: Deine schönste Erinnerung, die ihr jetzt mit nach Hause nehmt?
2: Ich glaube, dass mein Kind, was ja noch sehr klein ist, so viel gelernt hat in der Zeit.
1: Hast du da ein Beispiel?
2: Krabbeln.
1: Dann wisst ihr, dass es einfach im Urlaub passiert ist. Ja. Wie toll ist das denn?
2: Ja.
1: Die Erinnerung werdet ihr sicher für immer im Herzen tragen.
0: Ja. Auf jeden Fall. Das vergisst doch keine Mama, kein Papa. Hab ja auch 2 Kinder, die man viel erlebt hat. Ach Mensch, ja, Urlaub kann so schön sein. Genießen Sie ihn, vielleicht kommt er noch, vielleicht haben Sie schon. Wir sind auf jeden Fall immer dabei, auch mit der besten Musik für Sachsen-Anhalt. Jetzt mit den Backstreet Boys.

Wunderschönen Mittwochmorgen um 8 Uhr gleich 47. Wir schauen in die Radiobrocken Verkehrszentrale. Das ist wirklich die erste Meldung am Morgen. Kaputter Bahnübergang im Salzlandkreis zwischen Mehringen und Schackental. Die Umleitung geht für Sie über Giersleben, Klein und Groß Schierstedt. Und der aktuellste Blitzer, ein Salzwedel vor dem Neupafer Tor in Richtung Karlsturm. 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Die Sonne lacht ja schon. Das tut sie auch den ganzen Tag mit ein paar Dekowolken. Und dann geht's rauf auf 34 Grad.

Lieblings-80er von ganz vielen. Police, Every Breath You Take. Guten Morgen um 8.51 Uhr. Die beste Musik für Sachsen-Anhalt holt doch immer wieder schöne Erinnerungen hoch. Immer wenn ich zum Beispiel das hier höre. Knaller. Faithless Insomnia. Ich habe mit meinen Tanzmädeln vom Tanzstudio Eisleben mal an den deutschen Meisterschaften teilgenommen für Showtanz in Halle, in der Händelhalle. Mit einer Choreo zu Insomnia. Das war eine coole Erfahrung. Wir haben Platz 6 gemacht, da waren wir super stolz. Und jetzt hat Sängerin Bibi Rexha diesen geilen Song aus den 90ern nochmal ans Licht gehoben. Und das Beste von heute hören Sie jetzt hier bei Radio Brocken. Bitteschön.

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4: Guten Morgen mit dem Wetter in Sachsen-Anhalt. Wir merken es ja schon, ne? Die Temperaturen werden jetzt langsam höher. 22 Grad in Kleutsch bei Dessau-Roßlau, 22 auch in Wolmirstedt. Wir sehen heute tatsächlich nur selten ein paar Wolken, zeigt das Radio Brocken Wetterradar. Im Übrigen ist Vollmondmittwoch heute, ne? Der ist am Nachmittag voll, da sehen wir ihn natürlich noch nicht, aber nachts und morgens dann, also heute Morgen stand der schon ganz rund und dick und honiggelb am westlichen Horizont. Das sah toll aus. Elisa, hast du ihn auch gesehen?
5: Ja, ich habe ihn auch gesehen. Oh. Ich bin mir immer nicht so ganz sicher. Ist er jetzt wirklich rund oder bin ich einen Tag zu früh? Irgendwie habe ich da einen kleinen Knick in der Optik.
4: Nee, du warst richtig heute.
5: Sehr gut, top.
4: Auf jeden Fall. 34 Grad werden es, das wollte ich noch erwähnen. Ne?
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8: Es ist 9 Uhr. Ich bin Elisa Engel. Guten Morgen. 2 Löschflugzeuge sind vom Harz in Richtung Frankreich gestartet. Die Hexe 1 aus Ballenstedt und eine baugleiche Maschine aus Polen sollen die Feuerwehr bei den schweren Waldbränden in der Region Bordeaux unterstützen. Für den Harz kommt eine Ersatzmaschine aus Polen. Im Raum Bordeaux weiten sich die Feuer momentan nicht mehr aus, sie flammen aber immer wieder auf. In Spanien, sagt der Krisenstab inzwischen, es gibt Licht am Ende des Tunnels. Allerdings werden in beiden Ländern Temperaturen von 40 Grad und darüber erwartet. Und auch auf der beliebten griechischen Urlaubsinsel Paros sind Waldbrände ausgebrochen. Mehrere Ortschaften wurden da schon evakuiert. Beim Kabinettsumbau von Kanzler Merz werden heute endgültig die Stühle getauscht. Die Unionsfraktion wählt Thorsten Frey zum neuen Fraktionschef und Bundespräsident Steinmeier ernennt 3 neue Minister. Nina Waken wechselt vom Gesundheitsministerium ins Kanzleramt. Carsten Linnemann übernimmt Gesundheit. Steffen Bilger wird Verkehrsminister. Das große erhoffte Aufbruchssignal bleibt aber aus. In der CDU gibt es stattdessen immer noch massive Kritik am Führungsstil des Kanzlers, vor allem wegen des Rauswurfs von Ex-Verkehrsminister Schnieder. Die Polizei startet einen neuen Versuch, um den vermissten Fall Inga aufzuklären. Die 5-Jährige war im Mai 2015 am Rande eines Grillfestes auf dem Wilhelmshof in Stendal spurlos verschwunden. Heute ist der Fall Thema in der ZDF-Sendung Aktenzeichen XY. Für entscheidende Hinweise sind insgesamt 50.000 Euro Belohnung ausgesetzt. Und das ist die gute Nachricht aus Sachsen-Anhalt. In Förderstedt entsteht einer der größten Stromspeicher Deutschlands und die Menschen können sich die Anlage da heute anschauen. Da gibt es Führung. Nächste Woche wird dann der erste Abschnitt ans Stromnetz angeschlossen. Der Speicher soll überschüssigen Wind- und Sonnenstrom auffangen und bei Bedarf wieder ins Netz bringen. Jetzt haben wir es 8:58 und Sie sind auf dem aktuellsten Stand.
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4: Ein Hallo an alle unterwegs. Es gibt einen kaputten Bahnübergang im Salzlandkreis. Vorsicht zwischen Mehringen und Schackental. Ein Techniker ist schon unterwegs. Solange geht dann für Sie die Umleitung über Giersleben, Klein- und Groß-Schierstedt. Geblitzt werden Sie auf der B1 in Gentin. zwischen Ortseingang und Wasserturm Richtung Jericho. Auf der B79 bei Dadesheim aus Richtung Halberstadt. In Haldensleben, Magdeburger Straße, stadteinwärts am Friedhof. Halle, Europachaussee Richtung Ammendorf, Höhe Dieselstraße. In Salzwedel stehen sie vor dem Neupaffer Tor in Richtung Karlsturm und Ortseingang Schönebeck aus Richtung Magdeburg. Melden Sie auch gerne Staus und Blitzer. Das ist kostenlos für Sie. 08000 52 58 52. Gute Fahrt.
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4: Ferien for free heute mit einer Premiere. Das erste Mal sind wir mit Ihnen auf dem Baumkronenpfad Beelitz-Heilstätten direkt an der A9. Öffnet in genau einer Stunde. Und in 40 Meter Höhe wandern sie dort, wo eigentlich nur Vögel fliegen. Zwischen 10 und 12 kommen sie dort heute mit einem Hallo-Radio-Brocken an der Kasse kostenlos rein. Also ist jetzt ein guter Zeitpunkt, sich auf die Socken zu machen. Und die beste Musik für Sachsen-Anhalt fährt mit. Ganz viel davon mit Milli Vanilli, ATC dabei, Around the World und Genesis machen jetzt den Anfang. Invisible Touch hier bei Radio Brocken. Haben Sie einen schönen Montag, haben Sie viel Spaß bei Ferien for Free.

0: Radio Brocken ist hier. Am 34 Grad Mittwoch. Und vor allem für diejenigen, die draußen arbeiten, haben wir die beste Musik für Sachsen-Anhalt nochmal fix in die Froste gelegt. Alexandra Stan, Mr. Sex to Beat, hören Sie gleich. Und Erasure mit Always. Und unser Meister für Klugscheißerwissen to go hat's in dieser Woche wohl mit Fisch.
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3: Hey, Fenster zu! Es sieht wie Hechtsuppe, ja? Wieso sagen wir das eigentlich? Wahrscheinlich kommt es daher, dass eine Hechtsuppe nach dem Kochen noch richtig lang durchziehen muss, damit es auch nach Hecht schmeckt, so richtig nach Hecht schmeckt. Ja? Also wurde die Suppe nach dem Kochen ans offene Fenster gestellt und dann zieht's eben rein. Also wie Hechtsuppe, ne? Das wussten Sie noch nicht, oder? Nicht schlecht, Herr Hecht. Herr Angerstein.
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6: Zur Mittagspause haben sie schon mal klar gemacht. Eis, Eis, Baby. Ne? Es wird jetzt immer wärmer. 21 Grad in Pfeifersheim bei Sangerhausen. Gommern 23 Grad. Es gibt nur selten ein paar Wolken. Dafür dann 34 Grad. Das mit den Wolken ist cool, weil in der Nacht sehen wir dann den schönen Vollmond.
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9: Kinder in Mochau im Kreis Wittenberg haben jetzt tierischen Besuch. In der Kita am Wichtelwald sind für 10 Tage Miethühner eingezogen. Die Mädchen und Jungen dürfen die Tiere täglich füttern, ihr Verhalten beobachten und lernen so ganz nebenbei, Verantwortung für Lebewesen zu übernehmen.
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6: Hallo an alle unterwegs. Wir gucken in den Salzlandkreis. Da gibt es einen kaputten Bahnübergang zwischen Mehringen und Schackental. Also ein Techniker ist da schon unterwegs. Solange geht für Sie die Umleitung dann über Giersleben, Klein- und Groß-Schierstedt. Ansonsten Klein- und Groß-Schierstedt. Ansonsten kommen Sie gut durch. Geblitzt werden Sie auf der B1 in Gentin zwischen Ortseingang und Wasserturm Richtung Jericho. B79 bei Dadesheim aus

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5: So, fix mal auf unser Wetter für Sachsen-Anhalt geguckt. In Biederitz bei Magdeburg 24, in Kemberg haben wir 25 Grad, paar harmlose Dekowolken und ansonsten heute Sonne satt. 34 Grad sind drin, der Trend fürs Land, morgen 38, Freitag 31 Grad.
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7: Es ist 10 Uhr. Ich bin Elisa Engel. Guten Tag. Jetzt startet auch BMW als letzter deutscher Autokonzern einen großen Stellenabbau. 8000 Jobs weltweit sollen wegfallen, ist jetzt aus Unternehmenskreisen bekannt geworden, indem Stellen nicht nachbesetzt werden und in Deutschland auch über freiwillige Abfindungen. Im Oktober geht's los. Das Programm richtet sich an alle Beschäftigten, die nicht direkt in der Produktion arbeiten. Vorigen Monat hatte der Konzernvorstand schon eine Gewinnwarnung ausgesprochen und angekündigt, dass BMW sparen muss. Mehr als die Hälfte der weltweit 154.000 BMW-Mitarbeiter arbeitet in Deutschland. Das gilt also auch als wahrscheinlich, dass dann eben auch hier die meisten Jobs wegfallen. Volkswagen, Mercedes, Audi und Porsche hatten schon vergangenes Jahr Stellenstreichungen angekündigt. Zwei Löschflugzeuge sind auf dem Weg vom Harz nach Bordeaux. Dort unterstützen sie die französische Feuerwehr im Kampf gegen die Waldbrände. Die eine Maschine ist die Hexe 1, die für den Sommer eigentlich in Ballenstedt stationiert ist. Die zweite kommt aus Polen und ist gestern im Harz zwischengelandet. Die Maschinen sollen nach zwei Tankstopps voraussichtlich am frühen Nachmittag in Bordeaux ankommen. Dort zählt bei den Löscharbeiten jede Minute. Die Brandherde flammen immer wieder auf und es werden in den kommenden Tagen bis zu 40 Grad. Neben Frankreich und Spanien brennt es inzwischen auch auf der griechischen Urlaubsinsel Paros. Dort wurden wegen der Waldbrände mehrere Dörfer evakuiert. Die FIFA will einen Teil der Rechte an ihren Turnieren an private Investoren verkaufen und damit mehr als 4 Milliarden Dollar einnehmen. Künftige Weltmeisterschaften sollen dann von einer neuen Tochterfirma organisiert werden, an der die FIFA die Mehrheit behält. Etwa 20% gehen an Geldgeber. Die UEFA reagiert empört, der Fußball stehe nicht zum Verkauf. Als möglicher Hauptinvestor gilt ein Fonds aus dem Familienumfeld von Donald Trump. Jetzt haben wir es 2:02 und Sie sind auf dem aktuellsten Stand.
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5: So, Blick auf die Straßen zeigt uns Reifenteile auf der A2 Richtung Berlin zwischen Rastplatz Ihlegrund und Thesen auf der mittleren Spur. Und wir haben einen kaputten Bahnübergang im Salzlandkreis zwischen Mehringen und Schackental. Hier sind die Techniker im Einsatz. Solange geht die Umleitung über Giersleben, Klein und Groß-Schierstedt. Die Blitzer. B1 in Gentin zwischen Ortseingang und Wasserturm. Das ist hier Richtung Jericho. B79 bei Dardesheim aus Richtung Halberstadt. Haldensleben, Magdeburger Straße stadteinwärts am Friedhof, Halle, Europachaussee Richtung Ammendorf, Höhe Dieselstraße. Magdeburg, Berliner Chaussee Richtung Heirutsberge und noch ein Blitzer in Salzwedel vorm Neuperbertor Richtung Karlsturm. Melden auch Sie uns Staus und Blitzer kostenlos unter 08000 52 58 52.
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5: Hallo, Sie tauschen heute die Kaffeetasse gegen die Wasserflasche. Ja, werden Sie brauchen. 34 Grad sind im Anmarsch. Oder Sie sitzen im Transporter und überlegen schon, wo Sie nach Feierabend nochmal die Füße reinhalten. Alles perfekt. Lieblingsmusik gibt's von uns dazu. Die beste für Sachsen-Anhalt. Gleich mit den besten 80ern. Alphaville, Big in Japan. Direkt nach, ja, einer Schmusenummer.
8: Vanessa Carlton, 1000 Miles bei Radio Brocken.

0: cooler 90er hier bei Radio Bock. Matu, You Never Walk Alone um 10.17 Uhr. Sommerferien in Sachsen-Anhalt und nicht nur bei uns, in fast allen anderen Bundesländern auch. Und da entstehen sie, die schönen Geschichten.
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0: Auf der A9 rollen gerade jede Menge Urlaubsgeschichten vorbei und die beginnen oft nicht erst am Strand oder in den Bergen, sondern auf dem Parkplatz. Kofferraum auf, Beine vertreten, Kaffee in der Hand, Kinder wollen schnell mal aufs Klo. Und genau dort ist unsere Radio Bocken Sachsen-Anhalt-Reporterin Isabella Kürbs unterwegs. Und sie hat Marco, Sabine und Tochter Melina aus Suhl getroffen.
2: Hallo Ayla und Vinny. Na, schnuppert ihr schön? Also auch für die Hunde das erste Mal, dass die Urlaub im Camper machen mit euch?
3: Mit dem eigenen, ja.
2: Und wo geht's jetzt hin?
3: Nach Potsdam. Campingplatz Himmelreich.
2: Und ihr habt ja euer eigenes Wohnzimmer da noch mit.
4: Ja, und die eigene Toilette.
5: Genau. Es ist schön.
2: Auf was freust du dich am meisten?
5: Aufs Wasser.
2: Ist euch schon was aufgefallen, was ihr vergessen habt, was ihr jetzt nachkaufen müsst?
4: Nein, bis jetzt noch nicht.
2: Habt ihr also ordentlich gepackt?
3: Ja, ich schon, ja.
2: Okay, du hast also alles gepackt?
3: Das weißt du ja.
2: Viel Spaß mit den beiden Hunden. Ihr macht euch eine richtig schöne Zeit.
0: Ach, herrlich, ne? Solche Begegnungen machen Sommerferien doch auch irgendwie besonders. Jeder fährt woanders hin. Aber alle starten mit derselben Vorfreude in ihren Urlaub. Dua Lipa und Be The One, das ist auch so ein bisschen Vorfreude auf den Sommertag heute, jetzt bei Radio Brocken.

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8: In Gerbstedt findet man einen sogenannten Menhir oder auch Hinkelstein. 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Es gibt sogar eine Sage der Gebrüder Grimm über diesen Stein.
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14: So, ein paar harmlose Dekowolken haben wir. Ansonsten nur Sonne auf dem Radio Brocken Wetterradar. Bis zum Nachmittag verziehen sich auch die letzten Wolken. Dann nur noch Sonne generell bei 34 Grad maximal.
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14: Da liegen Gegenstände auf der A14 Richtung Dresden zwischen Wandsleben und Magdeburg-Sudenburg. Und wir haben eine kaputte Warnschranke im Salzlandkreis zwischen Mehringen und Schackental. Wird gerade repariert, solange geht die Umleitung über Giersleben, Klein- und Groß-Schierstedt. Die Blitzer B1 in Gentin zwischen Ortseingang und Wasserturm Richtung Jericho. B79 bei Dardesheim aus Richtung Halberstadt. Haldensleben, Magdeburger Straße stadteinwärts am Friedhof. Halle Europa-Chaussee Richtung Ammendorf. Magdeburg, Berliner Chaussee Richtung Heirutsberge. Und in Salzwedel vorm Neuperbertor Richtung Karlsturm auch noch einer. 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
14: Hallo!

Eishaus bei Radio Brocken. Haben Sie einen schönen Mittwoch mit uns. Es wird wieder ein sehr sommerlicher Tag und im Sommer, da denken Sie an alles. An Sonnencreme, Sonnenbrille und hoffentlich auch an Ihre Medikamente. Denn die mögen Hitze ungefähr genauso gerne wie Schokolade auf Armaturenbrett. Gerade wenn Sie unterwegs sind oder in den Urlaub fahren, lassen Sie Tabletten, Salben oder anderes Zeug lieber nicht im geparkten Auto liegen. Da wird es ruckzuck viel zu heiß und im schlimmsten Fall kann der Kram seine Wirkung verändern. Nicht, dass Sie da irgendwie Drehwurm kriegen dann hinterher oder noch Schlimmeres. Der einfachste Tipp, nehmen Sie lieber mit oder verstauen Sie unterwegs möglichst cool, kühl und schattig. Zum Beispiel in einer kleinen Isoliertasche oder mit in der Kühltasche, wo Sie eh die kühlen Getränke für die Fahrt aufbewahren. Und falls Sie jetzt gerade den Autoschlüssel in der Hand haben, kurz mal checken, ob da noch Tabletten oder irgendwelche Tropfen im Wagen liegen haben. Es dauert keine 10 Sekunden, kann aber richtig wichtig sein. Besonders wichtig für alle, egal ob auf der Fahrt in den Urlaub oder auf der Arbeit. Sia, Cheap Thrills, die beste Musik für Sie.

0: Hier ist Radio Brocken. Klingt nach Sommer und draußen haben wir den auch. Gucken gleich aufs Radio Brocken-Wetter. Vorher auf die nächste Stunde. Hungry Eyes mit den besten 80ern. Eric Carmen ist am Start. Außerdem Mike Oldfield und Anita Hegeland. Und die wunderbare Taylor Swift. Fate of Ophelia, das Beste von heute. Hören wir gleich hier nach um 11.
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0: In Lütgenrode bei Osterwiek haben wir 27 Grad, in Halle sind 26, bis 34 geht's hoch heute, das heißt Hochsommer, volle Pulle. Der Wettertrend für Sachsen-Anhalt, auch morgen Hochsommer, volle Pulle, 38 Grad. Dann Gewitter, auch Freitag, Hochsommer, volle Pulle.
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15: Es ist 11 Uhr. Ich bin Elisa Engel. Guten Tag. Jetzt zieht auch BMW nach. Der Autokonzern streicht weltweit etwa 8000 Stellen. Damit ist BMW der letzte deutsche Autobauer, der wegen der Krise ein großes Abbauprogramm auflegt. Freigewordene Stellen sollen nicht nachbesetzt werden und in Deutschland startet im Herbst ein Programm mit freiwilligen Abfindungen für alle Beschäftigten außerhalb der Produktion. Hintergrund sind der Einbruch in China, die US-Zölle und auch die teure Entwicklung der neuen Klasse. Morgen legt BMW seine Halbjahreszahlen vor. Es ist ein erstes Aufatmen im Waldbrandgebiet bei Madrid. Bewohner von 19 Ortschaften dürfen in ihre Häuser zurück. Die Behörden warnen aber, mit der neuen Hitzewelle, die auch Spanien trifft, kann sich die Lage wieder ändern. Bei den Bränden bei Bordeaux in Frankreich hilft ab heute Nachmittag das Löschflugzeug des Landkreises Harz. Zusammen mit einer zweiten Maschine aus Polen ist es auf dem Weg in die Region. Und auch auf der griechischen Urlaubsinsel Paros sind jetzt Waldbrände ausgebrochen. Dort wurden schon mehrere Orte evakuiert. Die öffentlichen Schulden in Deutschland sind auf einem neuen Rekordwert. Bund, Länder, Gemeinde und Sozialversicherung hatten im vorigen Jahr Schulden von 2.662.000.000 Euro. Das sind pro Kopf fast 32.000 Euro, sagt das Statistische Bundesamt. Den größten Schuldenberg hat der Bund. Bei den Gemeinden und Gemeindeverbänden sind die Schulden am stärksten gestiegen, um mehr als 15%. Beim Kabinettsumbau von Kanzler Merz werden heute endgültig die Stühle getauscht. Die Unionsfraktion wählt Thorsten Frey zum neuen Fraktionschef und Bundespräsident Steinmeier ernennt 3 neue Minister. Nina Wagen wechselt vom Gesundheitsministerium ins Kanzleramt. Carsten Linnemann übernimmt das Gesundheitsressort und Steffen Bilger wird Verkehrsminister. Das erhoffte große Aufbruchssignal bleibt aber aus. In der CDU gibt es massive Kritik am Führungsstil des Kanzlers, vor allem wegen des Rauswurfs von Verkehrsminister Schnieder. Jetzt haben wir es 10:52 und Sie sind auf dem aktuellsten Stand.
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0: Ein kaputter Bahnübergang im Salzlandkreis zwischen Mehringen und Schackental. Techniker ist im Einsatz. Solange geht die Umleitung über Giersleben und Klein- und Groß-Schierstedt. Blitzer, B1 in Gentil zwischen Ortseingang und Wasserturm Richtung Jericho. B79 bei Dardesheim aus Richtung Halberstadt. Haldensleben, Magdeburger Straße stadteinwärts. Halle, Europa-Chaussee Richtung Ammendorf. Magdeburg, Berliner Chaussee Richtung Heirotsberge und in Salzwedel vorm Neuperver-Tor Richtung Karlsturm ist es. Melden auch Sie Staus und Blitzer kostenlos unter 08000 52 58 52. Gute Fahrt!
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0: Hallo zu Ihnen auf die Arbeit. Sie stehen gerade auf der Leiter und kloppen ein riesen Loch in die Kellerwand und stellen fest, auch plötzlich, hups, falsche Wand. Läuft nicht so ganz. Bei uns läuft's besser mit Lieblingsmusik. Jede Menge Disturb, The Sound of Silence, John Farnham. Und wir legen los mit Mike Oldfield und Anita Hegerland. Die besten 80er. Und das Beste von heute ist Ihr Mittwochvormittag mit Radio Brocken.

0: Stars bei Radio Brocken. 11.18 Uhr haben wir es. Einen schönen Mittwoch wünschen wir Ihnen. Frage: Wie viele Kaffeekannen haben Sie zu Hause? Einer in der Maschine, noch eine für Besuch und vielleicht noch die gute von Oma. Im Heimatmuseum in Ilberstedt, da können Sie wahrscheinlich darüber nur müde schmunzeln. Da gibt es nämlich rund 4.500 Kaffeekannen. Roland Haaland ist da der Chef. Wie seid ihr zu so vielen Kaffeekannen gekommen?
1: Wir haben im Jahr 2005 die Bürger gebeten, alte Sachen zu bringen. Und dann haben die immer auch Kaffeeservice mitgebracht oder nur Kaffeekannen. Und dann standen da plötzlich 100 Kannen auf dem Tisch. Dann haben wir die Idee gehabt, wir stellen die an die Wand. Und das sah so toll aus, dass wir uns spontan entschieden haben, dann machen wir weiter. Und dann hatten wir plötzlich 2000 Kannen. Ja, so hat sich das entwickelt.
0: So, okay. Jetzt muss das Museum in kleinere Räume umziehen. Aber ihr habt für die Kaffeekannen da aber auch schon eine Idee.
1: Da ergibt sich jetzt, oder haben wir schon Kontakt mit Röbershagen aufgenommen, also mit Bauer Karls. Wir wissen, dass die in Wernigerode einen Standort aufmachen. Da könnten wir dann die komplette Sammlung als Dauerleihgabe übergeben. Das wäre dann noch weiterhin Sachsen-Anhalt. Dann wäre es weiterhin die größte Kaffeekannensammlung in Sachsen-Anhalt. Das scheint mir sehr attraktiv zu sein.
0: Ja, denke ich auch. Ich sag mal so, falls Sie schon immer dachten, Ihnen fehlt noch eine Kaffeekanne, also jetzt nicht im Oberstübchen, dann hätten Sie in Ilberstedt gerade eine ziemlich ordentliche Auswahl. Ordentliche Auswahl auch hier bei uns. Die beste Musik für Sachsen-Anhalt, Depeche Mode nach Taylor Swift, The Fate of Ophelia.

0: Servus, Radio Brocken. Grüße zu Ihnen vielleicht ins Homeoffice. Plötzlich klingelt weder das Telefon noch klopft jemand an Ihre Tür. Perfekt, dann sind wir sehr gerne heute Ihr Lieblingskollege mit richtig viel Lieblingsmusik. Von Katy Perry, von Eric Carmen und den Simple Minds. Gleich hier, nach halb.
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0: Gucken wir fix mal auf unser Sommerwetter und das können wir eigentlich relativ kurz machen. Kaum noch Wolken, am Nachmittag gar keine mehr. Viel Sonne bei 34 Grad.
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0: Ein Spanngurt liegt auf der A38 Richtung Göttingen zwischen dem Kreuz Rippachtal und dem Rastplatz Saaletal. Kaputter Bahnübergang immer noch im Salzlandkreis zwischen Mieringen und Schackental. Techniker sind im Einsatz. Solange geht die Umleitung über Giersleben, Klein und Groß Schierstedt. Dann haben wir noch die Blitzer B1 in Gentin zwischen Ortseingang und Wasserturm Richtung Jericho. B79 bei Dardesheim aus Richtung Halberstadt. Haldensleben, Magdeburg Straße stadteinwärts am Friedhof, Halle Europachaussee Richtung Ammendorf, Magdeburg Berliner Chaussee und Salzwedel vorm Neuperver-Tor Richtung Karlsturm. 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

0: Hier ist Radio Bonn um 11.44 Uhr, mal ehrlich. Ne? 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Ganz oben. 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
0: 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Und dann geht's kostenlos über die Wipfel. Never be the same again. Mel C hier bei Radio Brocken ist die beste Musik für Sachsen-Anhalt.

0: Hier ist Radio Brocken. Es ist 11:42. Wir gucken auf die nächste Stunde mit den besten 80ern. Irene, Cara und Flashdance. Was spielen wir uns denn noch dazu? Gucken wir auf die Liste. The Beloved und Sweet Harmony und der wunderbare Teddy Swims, Mr. Know-It-All. Das Beste von heute hier bei Radio Brocken.
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4: Quedlinburg ist nicht nur eins der berühmtesten UNESCO-Weltkulturerbe und durch sein Fachwerk weltbekannt, es ist auch eines der größten Flächendenkmale in Deutschland.
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0: In Güssow bei Gentin haben wir 27 Grad, in Zörbig sind 28, damit ist der Spitzenwert heute noch nicht erreicht. Das werden 34 Grad, Sommer, volle Pulle, hatte ich schon mal gesagt. Der Wettertrend für Sachsen-Anhalt. Auch morgen Sommer, volle Pulle, 38 Grad, am Nachmittag teils kräftige Gewitter, auch Freitag sommerlich.
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9: Es ist 12 Uhr. Ich bin Elisa Engel. Guten Tag. Jetzt startet auch BMW als letzter deutscher Autokonzern einen großen Stellenabbau. 8000 Jobs weltweit sollen wegfallen, ist jetzt aus Unternehmenskreisen bekannt geworden, indem Stellen nicht nachbesetzt werden und in Deutschland auch über freiwillige Abfindungen. Im Oktober geht's los. Das Programm richtet sich an alle Beschäftigten, die nicht direkt in der Produktion arbeiten. Vorigen Monat hatte der Konzernvorstand schon eine Gewinnwarnung ausgesprochen und angekündigt, dass BMW sparen muss. Mehr als die Hälfte der weltweit 154.000 BMW-Mitarbeiter arbeiten in Deutschland. Volkswagen, Mercedes, Audi und Porsche hatten schon vergangenes Jahr Stellenstreichungen angekündigt. Der CSD-Attentäter hat zeitweise zu einer salafistischen Gruppe in Berlin gehört, die aktiv neue Anhänger angeworben hat. Das hat Innensenatorin Spranger heute im Innenausschuss gesagt. Dem Verfassungsschutz war er seit November 2021 bekannt. Seitdem hat er sich zunehmend radikalisiert. Bei der Polizei ist er schon seit 2019 aufgefallen mit Körperverletzung, Raub und Betrug. Die öffentlichen Schulden in Deutschland sind auf einen neuen Rekordwert geklettert. Bund, Länder, Gemeinden und die Sozialversicherung hatten Schulden von 2.662 Milliarden. Das sind pro Kopf fast 32.000 Euro, sagt das Statistische Bundesamt. Den größten Schuldenberg hat der Bund. Bei den Gemeinden und Gemeindeverbänden sind die Schulden am stärksten gestiegen, um mehr als 15%. Bei der Lufthansa-Tochter ITER Airways dürfen ab Montag auch größere Hunde mit in die Kabine, bis zu 30 Kilo schwer und ohne Transportbox. Damit könnten zum Beispiel auch Schäferhunde, Dalmatiner oder Bullterrier neben ihrem Herrchen oder Frauchen sitzen, statt im Frachtraum. Erstmal geht es nur auf ausgewählten Inlandsflügen in Italien und pro Flug sind maximal 2 Hunde erlaubt. Der Geschäftsführer sagt, wir setzen damit Kundenwünsche um. Passagiere mit Angst oder Allergie dürfen den Platz wechseln. Bei der Lufthansa selbst gibt es solche Pläne bisher nicht. Jetzt haben wir es 11:42 und Sie sind auf dem aktuellsten Stand.
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0: Sieht gut aus. Keine Staus, keine Unfälle, Sie kommen gut durch. Blitzer. Auf der B1 in Gentin zwischen Ortseingang und Wasserturm Richtung Jericho. B79 bei Dadesheim aus Richtung Halberstadt. Haldensleben, Magdeburger Straße stadteinwärts am Friedhof. Halle, Europachaussee Richtung Ammendorf, Höhe Dieselstraße. Magdeburg, Berliner Chaussee Richtung Heirutsberge und Salzwedel. Vorm Neuperver-Tor des Richtung Karlsturm melden auch Sie uns Staus und Blitzer kostenlos unter 08.052. 58 52.
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0: Hallo, Brotbüchse ist offen. Gurke knackt oder Ihr Schnitzel grinst Sie an. Sei Ihnen sehr gegönnt. Ihre Mittagspause hat offiziell begonnen. Machen Sie es gemütlich. Wir übernehmen den Rest mit Michael Schulte und Austis und The Beloved. Auf geht's.

0: fühlt sich gut an.
1: Aye.

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1: Mit David Bowie, Absolute Beginners, hier bei Radio Brocken. 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Die besten 80er bei Radio Brocken. Irene Cara mit Flashdance.

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12: So, Sommerwetter vom Allerfeinsten haben wir heute. Da ist nichts mit Regen, da sind kaum Wolken, dafür viel Sonne und 34 Grad.
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12: Ein Unfall im Harz, Vorsicht zwischen Dahlingerode und Wernigerode. Und dann haben wir die Blitzer. B1 in Gentin zwischen Ortseingang und Wasserturm Richtung Jericho. B79 bei Dadesheim aus Richtung Halberstadt. Haldensleben, Magdeburger Straße, stadteinwärts am Friedhof. Halle, Europachaussee Richtung Ammendorf. Außerdem Magdeburg, Berliner Chaussee Richtung Heirutsberger und Salzwedel vom Neuperver-Tor Richtung Karlsturm. 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

0: Sommerferienwoche Nummer 4 mit Radio Brocken. Und Sie merken es auf Arbeit, ne? Die Büros oder mehrere von den Kollegen sind nicht da. Sie fahren halt in Urlaub.
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0: Ja, das kennen Sie garantiert auch. Im Auto herrscht schon Urlaubsstimmung, aber spätestens bei der ersten Rast wird aus wir machen nur mal eine Pipi-Pause plötzlich ein halbes Picknick, Kühltasche auf, Schnitten raus, einmal tief durchatmen. Und genau diese Momente sammelt unsere Radio Brocken Sachsen-Anhalt-Reporterin Isabella Kürbs heute auf den Parkplätzen der A9. Direkt an geöffneten Kofferraumklappen trifft sie Menschen auf dem Weg in den Urlaub, auch Familie Mascher aus Hamburg.
2: Ihr wollt jetzt wohin fahren?
3: Wir fahren jetzt nach Hiddensee. Seid ihr da zum ersten Mal?
4: Wir machen das jedes Jahr.
3: Oh, wie schön. Und wie lange schon?
4: Ich seit 30 Jahren.
3: Ah, oh, das ist das 30. Mal quasi.
4: Oh, das ist immer so schön. Es ist immer was Besonderes.
3: Und auf was freut ihr euch am meisten?
5: Ja, auf den Strand natürlich und aufs Shoppen.
3: Aufs Shoppen? Was willst du denn shoppen?
5: Oh, da gibt es alles Mögliche. Kleidung, Schmuck, alles, was das Herz begehrt.
3: Schön. Und du?
5: Wir treffen auch eine Freundin, die lebt in Bayern und wir können sie halt nicht so oft treffen, deshalb freue ich mich auch darauf.
6: Du hast ja alles auf Hiddensee.
3: Ja.
6: Also du hast Berge, du hast Heideland, du hast Strand, Bodden.
3: Alles mit dabei.
6: Wir werden 14 Tage dort sein.
3: Na dann, ein wunderschönen Urlaub für euch. Das 30. Mal auf Hiddensee.
6: Jawohl.
0: Ach herrlich, ne? Genau solche Begegnungen machen Sommerferien doch irgendwie besonders. Jeder fährt woanders hin, aber alle starten mit derselben Vorfreude. Und natürlich im Autoradio mit Radio Brocken. Und jetzt Christina Aguilera und Genie in a Bottle.

0: Hier ist Radio Brocken, direkt nach der Mittagspause um 4 nach 1. Mit Paul Simon und den besten 80ern. Sommer 80er aus 86 gibt's gleich hier. Außerdem spiele ich uns Cock Robin und das Beste von heute, Isaac und Always on the Run. Macht Laune? Ja, soll's auch. Ist die beste Musik für Sachsen-Anhalt hier bei Radio Brocken.
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9: In Hecklingen bei Staßfurt haben wir 29 Grad, in Jessen sind es 28, das ist noch nicht das Ende heute. 34 Grad sind drin für uns bei ganz viel Sonnenschein. Der Wettertrend für Sachsen-Anhalt. Auch morgen viel Sonne, 38 Grad, später dann teils kräftige Gewitter, Freitag freundlich bei 30 Grad.
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12: Es ist 13 Uhr. Ich bin Stefan Schütz. Guten Tag. Jetzt erwischt es auch BMW. Als letzter deutscher Autokonzern legen die Münchner ein großes Stellenabbauprogramm auf. Weltweit sollen rund 8000 Jobs wegfallen. Diana Kramer berichtet.
13: Dass auch BMW von der allgemeinen wirtschaftlichen Situation betroffen sein wird und Stellen abbauen muss, hatten Experten schon im Juni befürchtet. Wie viele der 8000 Stellen hier in Deutschland wegfallen, ist bislang nicht bekannt. Der Münchner Autobauer teilte mit, der Abbau soll über die natürliche Fluktuation und ein Abfindungsprogramm erfolgen.
12: Ganz vorsichtige Waldbrandentwarnung aus Spanien, denn richtig gebannt ist die Gefahr noch nicht, auch in Bordeaux nicht. Rund um Madrid dürfen nach fast einer Woche etwa 50.000 Menschen zurück in ihre Häuser und Wohnungen. Für rund 40.000 weitere gilt eine Sperre noch. Die Einsatzkräfte versprechen aber, dass es auch hier für sie bald gute Nachrichten gibt. Grund zur Vorsicht, die vierte Hitzewelle des Sommers hat gerade begonnen. Blutkonserven werden wieder knapp, werden aber auch jetzt in der heißen Jahreszeit dringend gebraucht. Unter anderem das Uniklinikum Halle ruft gesunde Erwachsene auf zu spenden. Heute gibt es zum Beispiel einen Sonderöffnungstermin bis 17 Uhr. Auch morgen und übermorgen ist Spenden möglich. Aktuell gibt es bei einigen Blutgruppenkonstellationen nur noch wenige Reserven. Bahnreisende können sich auf eine kürzere Fahrt zwischen München und Verona freuen. In einer Mitteilung heißt es, die Haupttunnelröhren zwischen Österreich und Italien sind verbunden. Arbeiter hätten sich 1400 Meter unter dem Brennerpass die Hände gereicht. Wenn der Tunnel in 6 Jahren die alte Alpenstrecke ersetzt, verkürzt sich die Fahrzeit um etwa 2 auf 3,5 Stunden. Es stockt aber bei der Planung der Zuleitungsstrecken in Deutschland. Mehr als 10 Jahre sind seit dem Absturz einer Germanwings-Maschine vergangen, bei dem 150 Menschen gestorben sind. Immer noch kämpfen Angehörige um Schmerzensgeld vom Bund. In knapp einem Monat soll der Prozess am Landgericht Braunschweig beginnen. Die Kläger sagen, dass die Flugtauglichkeit des Co-Piloten unzureichend überwacht worden sei. Er hatte die Maschine absichtlich in den Abgrund gesteuert. 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
9: Es gibt eine Sperrung im Harz zwischen Darlingerode und Wernigerode. Und es gibt Blitzer. B1 in Gentin zwischen Ortseingang und Wasserturm Richtung Jericho. B71 am Ortseingang Gardelegen aus Richtung Salzwedel an der Ortsumfahrung. Haldensleben Magdeburger Straße stadteinwärts am Friedhof in Magdeburg Berliner Chaussee Richtung Heirutsberge. Salzwedel Blitzer vorm Neuperver Tor Richtung Karlsturm und Ortseingang Schönebeck aus Richtung Magdeburg. Magdeburg auch noch einer. Melden auch Sie uns Staus und Blitzer kostenlos unter 08000 52 58 52. 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
9: Hallo, sind Sie heute aus dem Urlaub zurück und der Schreibtisch hat Sie begrüßt, als hätte er Sie vermisst? Ach, keine Sorge, wir bringen Sie weiter. Gut Richtung Nachmittag. Lieblingsmusik haben wir mit dabei von Anastacia. Left Outside Alone, die Pet Shop Boys mit Rent, Isaac, Always on the Run und die besten 80er mit Cock Robin. When Your Heart is Weak. Das ist Radio Brocken. Schönen Mittwoch.

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0: Hier ist Radio Brocken am Mittag, am Mittwochmittag. Und wenn irgendwo Menschen Hilfe brauchen, ist es eigentlich völlig egal, ob das gleich um die Ecke ist oder viele hundert Kilometer entfernt. Heute startet Unterstützung aus Sachsen-Anhalt Richtung Frankreich. Zwei Löschflugzeuge sind vom Harz aus auf dem Weg nach Bordeaux, um dort die Feuerwehr bei den schweren Waldbränden zu unterstützen. Mit dabei ist auch unser Löschflieger, die Hexe 1, die den Sommer eigentlich in Ballenstedt stationiert war. Kreisbrandmeister Kai-Uwe Lohse, wie kommt's zu der Hilfe aus Sachsen-Anhalt?
1: Wir wurden über das Bundeskanzleramt bzw. über das Gefahrenmeldelagezentrum angefragt, ob wir in Frankreich, in Bordeaux, helfen können. Daraufhin wurde alles mit der Firma MZL besprochen und organisiert. Und das alles macht nur Sinn, wenn es schnell geht. Wir reden von Stunden also. Das sind alles erfahrene Piloten, die sind darauf ausgebildet und das hebt den Puls da nicht besonders an. Also sie fliegen in ein Krisengebiet, das ist ihr Job. Die werden dort durch eine Einsatzleitung eingeteilt und dann werfen die in vorbestimmte Gebiete Wasser ab.
0: Ja, die Maschinen sollen heute Nachmittag in Bordeaux ankommen und genau dort zählt im Moment jede Minute. Ich finde, es ist schon ein gutes Gefühl zu wissen, Hilfe aus unserem Bundesland kennt keine Landesgrenzen. Wichtig ist, ohne Ansehen der Person, Hautfarbe, Herkunft, völlig wurscht, wir helfen. So kenne ich unser Sachsen-Anhalt. Und so kenne ich die beste Musik für Sachsen-Anhalt. Culture Beat ist hier.

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12: Tja, das ist Hochsommer, volle Pulle wie gewünscht. 34 Grad heute zum Nachmittag, ziehen die letzten Wolken ab. Dann haben wir nur noch Sonne heute.
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13: Die Bibliotheken im Land sind so beliebt wie lange nicht. Mehr als 5 Millionen Bücher, Hörbücher und E-Medien haben die Menschen vergangenes Jahr ausgeliehen. Und auch das Programm wächst. Mit über 10.000 Veranstaltungen haben die Bibliotheken einen neuen Rekord aufgestellt. Von Lesungen bis zu Technik-Workshops für Kinder. Inzwischen hat auch mehr als jede zweite Kommune im Land eine eigene Bibliothek.
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12: Da gucken wir auf den Harz. Da gibt es eine Sperrung vor sich zwischen Dahlingerode und Wernigerode. Umleitung geht über die A36 und Ilsenburg. A38 Richtung Leipzig zwischen Bad Lauchstädt und Merseburg Süd. Hier ist eine Menge los. 10 Minuten Zeitverlust. Und wir haben die Blitzer auf der B1 in Gentin zwischen Ortseingang und Wasserturm Richtung Jericho. B71 am Ortseingang Gardelegen aus Richtung Salzwedel an der Ortsumfahrung. In Magdeburg Berliner Chaussee Richtung Heirotsberge. In Salzwedel vom Neuperver-Tor Richtung Karlsturm und am Ortseingang Schönebeck aus Richtung Magdeburg auch noch einer. 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
12: Guten Tag. Die beste

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0: Die Sunrise Avenue bei Radio Brocken ist die beste Musik für Sachsen-Anhalt. Freuen wir uns zusammen gleich auf Pat Benatar und We Belong. Und vielleicht überlegen Sie, was machen wir mit der Familie als nächstes in den Ferien?
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0: Das ist der Nachmittag mit Radio Brocken und der besten Musik für Sachsen-Anhalt. Und ich übergebe den Staffelstab direkt an Lucy Militzer und Janis Buntenkötter in der Nachmittagsshow mit den besten 80ern. Donna Summer dabei. She Works Hard for the Money. Nick Kamen spielen sie und der gute alte Faithless zusammen mit Bebe Rexha. New Religion. Die alte Nummer Insomnia neu aufgenommen. Wird Ihnen richtig Spaß machen. Ich bin Volker Bär. Wir hören uns morgen wieder ab 10. Da freue ich mich auf Sie.
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7: Das ist doch jetzt definitiv Hochsommer. Praller Sonnenschein auf dem Radio Brocken Wetterradar. Dazu Temperaturen, die sich heute wirklich anders anfühlen als in den bisherigen Tagen. 30 Grad in Steglitz bei Möckern, 30 haben wir auch in Ilsenburg. Kann heute über den Nachmittag sogar noch bis auf so 32, 33 raufgehen. Und der Wettertrend für Sachsen-Anhalt sieht ja noch heißer aus. Als hätten wir alle kollektiv Fieber. Morgen bis 38 Grad, abends dann auch Hitzegewitter und Freitag dadurch schon wieder kühler.
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8: Es ist 14 Uhr. Ich bin Stefan Schütz. Guten Tag. Bundespräsident Steinmeier hat die neuen Minister in den Ressorts Verkehr und Gesundheit sowie im Kanzleramt ernannt. Er überreichte die Urkunden an die CDU-Politiker Steffen Bilger, Carsten Linnemann und Nina Wagen. Tanja Wagner berichtet.
9: Die neuen Ressortchefs müssen noch im Bundestag vereidigt werden. Das soll nach der Sommerpause Anfang September passieren. Bundespräsident Steinmeier kritisiert das und auch andere Experten sehen das Vorgehen der Bundesregierung rechtlich durchaus kritisch. Allerdings müssten andernfalls alle 630 Bundestagsabgeordnete extra aus dem Urlaub nach Berlin gerufen werden. Ein kostspieliges Unterfangen.
8: BMW will Medienberichten zufolge weltweit 8000 Stellen streichen. Fachleute gehen davon aus, dass etwa die Hälfte davon in Deutschland betroffen ist. Der Stellenabbau beim Münchner Autobauer soll über natürliche Fluktuation sowie ein Abfindungsprogramm auf freiwilliger Basis erfolgen. Sachsen-Anhalt gehört bundesweit zur Spitzengruppe beim erschwinglichen Wohneigentum. Das zeigt eine Studie unter anderem vom Institut der Deutschen Wirtschaft. Ein Modellhaushalt mit 2 Kindern muss hier im Schnitt nur ein Viertel seines Nettoeinkommens für die monatliche Kreditrate aufbringen. Am günstigsten ist es im Landkreis Anhalt-Bitterfeld. Der zählt sogar bundesweit zu den erschwinglichsten Regionen. Am teuersten sind Häuser in Halle und Magdeburg, aber selbst da bleibt's unter 35%. Knapp einen Monat, nachdem der Kölner Dom Eintritt für Touristen verlangt, zieht das Domkapitel eine positive Zwischenbilanz. Rund die Hälfte der laufenden Kosten seien durch die Einnahmen gedeckt. Täglich braucht der Dom etwa 44.000 Euro. Wirtschaftlich habe sich die 12-Euro-Regel damit schon bewährt, so eine Sprecherin. 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
7: Es gibt einen Unfall auf der A9 Richtung Berlin, hat sich gerade erst ereignet, zwischen dem Kreuz Rippachtal und Bad Dürrenberg. Sperrung auf der B184 im Kreis Anhalt-Bitterfeld zwischen Schora und Zerbs ist dicht, weil ein Auto brennt. Feuerwehr im Einsatz. Unser Umleitungstipp führt Sie über Leitzkau, Hobeck und Lindau. Dann haben wir Pannenautos. Einmal im Harz zwischen Mecklenburg und Harzgerode und im Burgenlandkreis in Teißen, auf der Zeitzer Straße. Eine Ölspur im Saalekreis zwischen Salzmünde und der Kreuzung nach Fienstedt. Da steht auch das Pannenauto noch mit auf der Straße. Und der Uwe hat noch was entdeckt.
10: Einen Unfall wollte ich melden. Saalekreis, Gorsleben Richtung Salzmünde. Kurz vorm Berg runter auf der rechten Seite ist ein Traktor verunglückt. Große Ölspur ist schon abgesperrt und Polizei und Feuerwehr sind vor Ort.
7: Dankeschön fürs Bescheid geben. Die Blitzer heute Nachmittag auf der B1 in Gentin zwischen dem Ortseingang und dem Wasserturm. B71 am Ortseingang Gardelegen aus Richtung Salzwedel wird geblitzt. An der Ortsumfahrung. In Magdeburg, Berliner Chaussee Richtung Heirutsberge, Salzwedel vor dem Neuperver Tor und am Ortseingang Schönebeck aus Richtung Magdeburg. Melden Sie Staus und Blitzer gerne kostenlos. Das geht unter 08000 52 58 52. Gute Fahrt.
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7: Wie diesig und staubig die Luft mitunter zurzeit ist. Die Mähdrescher im Land wühlen so viel Erde auf. Und heute Nachmittag ist Janis mit Schuld dran. Du hast dir vorgenommen, Mähdrescher fahren zu lernen. Und das machst du heute auf einem Feld in Kochstedt im Salzlandkreis.
11: Es ist hier wunderschön idyllisch. Ich sehe ringsrum nur Feld, ein paar Bäume. Und dieses Winterweizenfeld da vor mir, das ist ja wirklich riesig. Bis zum Horizont erstreckt es sich. Und das muss alles mit dem Mähdrescher noch abgemäht werden. Wahnsinn. Und ich bin gespannt, wie es wird, wenn ich mal drin sitze.
7: Ja, wir sind genauso gespannt. Sie hören es heute den ganzen Nachmittag hier bei Radio Brocken. Und dazu gibt es die beste Musik für Sachsen-Anhalt. Wir starten mit Aha.

0: kannst nicht nur mit Maggie Reilly, der Mike Oldfield. Klappt auch mit Roger Chapman wunderbar. Die beste Musik für Sie beim Arbeiten. Da wird der Mittwoch gleich viel schöner.
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0: beste Musik für Sachsen-Anhalt läuft. Mit Radio Brocken geht's durch den Mittwoch, hoffentlich im Schatten. In der prallen Sonne ist es wirklich eine harte Nummer heute. Respekt an alle Baustellenarbeiter, Dachdecker und auch an unsere Landwirte. Auf dem Feld bei der Ernte, da sind sie auch in der prallen Sonne. Haben sogar noch diesen ganzen aufgewirbelten Staub um sich rum. Und das hat Jannis heute Nachmittag auch. Du willst heute Mähdrescher fahren in Kochstedt im Salzlandkreis. Wie sieht's denn jetzt gerade aus? Wie ist die Lage?
1: Es ist zwar ordentlich heiß, die Sonne brutzelt, aber durch diesen leichten Wind, der hier weht, ist es noch einigermaßen erträglich.
0: Sehr gut.
1: Martin, bis da ganz hinten zu den Bäumen, ist das alles Winterweizen?
2: Das ist alles Winterweizen, was du hier siehst.
1: Also wie viele Fußballfelder sind das ungefähr, wenn man das miteinander vergleicht?
2: Also das sind 37 Hektar, das sind ungefähr, wenn man sich das vorstellen möchte, 37 Fußballfelder.
1: Ist ja Wahnsinn, wie lange braucht ihr dafür?
2: Dadurch, dass das Feld etwas unförmig ist, brauchen wir so anderthalb Tage.
1: Ich werde ja auch mal in deinem Mähdrescher gleich Platz nehmen. Mir wurde gesagt, so richtig schwer oder viel falsch machen kann man da nicht. Oder siehst du das als Landwirt anders?
2: Also, da ist schon vieles zu beachten. Das ist wie beim Moderieren, da kann man auch vieles falsch ansagen.
1: Du wirst mir das gleich erklären und dann werde ich zum allerersten Mal in meinem Leben Mähdrescher fahren.
0: Ja, wirst du schon irgendwie hinkriegen. Der Martin hält ja zur Not noch Händchen. Das wird. Und selbst wenn nicht, Sie sind live dabei alle, heute Nachmittag hier bei Radio Brocken. Amüsieren werden wir uns so oder so.

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Wir unterbrechen für eine Sofortmeldung aus der Verkehrszentrale. Reifenteile liegen auf der A2 Richtung Berlin zwischen Magdeburg-Rothensee und Lostau. 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

0: Die beste Laune zur besten Musik für Sachsen-Anhalt. Das ist Radio Brocken. Schön, dass wir gemeinsam diesen Tag verbringen. Die besten 80er gleich nach 2:30 von Alan Parsons Project zum Beispiel. Bananarama haben wir dabei, Alphaville. Und das Beste von heute kommt von Alex Warren.
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0: Hochsommer wie aus dem Bilderbuch heute, strahlender Sonnenschein in Sachsen-Anhalt und bis 33 Grad.
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10: Ich bin Stefan Schütz. Bundespräsident Steinmeier hat die neuen Minister in den Ressorts Verkehr und Gesundheit sowie im Kanzleramt ernannt. Er überreichte die Urkunden an die CDU-Politiker Steffen Bilger, Carsten Linnemann und Nina Wagen. Tanja Wagner berichtet.
11: Die neuen Ressortchefs müssen noch im Bundestag vereidigt werden. Das soll nach der Sommerpause Anfang September passieren. Bundespräsident Steinmeier kritisiert das und auch andere Experten sehen das Vorgehen der Bundesregierung rechtlich durchaus kritisch. Allerdings müssten andernfalls alle 630 Bundestagsabgeordnete extra aus dem Urlaub nach Berlin gerufen werden. Ein kostspieliges Unterfangen.
10: BMW will Medienberichten zufolge weltweit 8000 Stellen streichen. Fachleute gehen davon aus, dass etwa die Hälfte davon in Deutschland betroffen ist. Der Stellenabbau beim Münchner Autobauer soll über natürliche Fluktuation sowie ein Abfindungsprogramm auf freiwilliger Basis erfolgen. Wer sich noch ein bezahlbares Einfamilienhaus leisten will, muss aufs Land oder in strukturschwache Gegenden. Das zeigt eine Untersuchung des Wirtschaftsforschungsinstituts Köln. Am günstigsten ist es im Saarland, Schleswig-Holstein und Sachsen-Anhalt. Da gehen rund 25% des Nettoeinkommens für die Kreditrate weg. In Berlin, Bayern und Hamburg sind es im Schnitt 40% oder mehr.
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0: Unfall auf der A9 Richtung Berlin. Zwischen Kreuz Rippachtal und Bad Dürrenberg hat es gekracht. Sie kommen aber noch dran vorbei. Unfall in Halle zwischen dem Göttinger Bogen und der B80 Neustadt Industriegebiet. Da ist das Problem direkt im Kreuzungsbereich. Eine Ölspur haben wir im Saalekreis zwischen Gorsleben und Salzmünde. Der dazugehörige kaputte Traktor steht da auch noch mit. Dann haben wir noch Pannenautos im Burgenlandkreis, in Theißen, auf der Zeitzer Straße und im Harz, zwischen Mektesprung und Harzgerode. Die Blitzer heute Nachmittag auf der B1 in Gentin, zwischen dem Ortseingang und dem Wasserturm. B71, Ortseingang Gardelegen, wird aus Salzwedel kommend geblitzt. Magdeburg, Berliner Chaussee Richtung Heirutsberge. In Salzwedel stehen sie vor dem Neuperver-Tor und am Ortseingang Schönebeck aus Richtung Magdeburg kommend. 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
0: Es zieht wie Hechtsuppe. Woher kommt dieser Spruch? Und was hat der arme Hecht damit zu tun? Klugscheißerwissen zum Weitererzählen in 7.

0: Songs, die ihren Mittwoch einfach noch mehr strahlen lassen. Das ist die beste Musik für Sachsen-Anhalt bei Radio Brocken. Gleich noch mit der Extra-Portion gute Laune. Der nächste Radio Brocken Happy Hit von La Bouche. Geiler 90er. Sweet Dreams. Und vorher einmal lüften mit unserem Klugscheißer vom Dienst.
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3: Hey, Fenster zu! Es sieht wie Hechtsuppe, ja? Wieso sagen wir das eigentlich? Wahrscheinlich kommt es daher, dass eine Hechtsuppe nach dem Kochen noch richtig lang durchziehen muss, damit es auch nach Hecht schmeckt, so richtig nach Hecht schmeckt. Ja? Also wurde die Suppe nach dem Kochen ans offene Fenster gestellt und dann zieht's eben rein. Also wie Hechtsuppe, ne? Das wussten Sie noch nicht, oder? Nicht schlecht, Herr Hecht. Herr Angerstein.
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0: Wenn es hart auf hart kommt, stehen wir in Sachsen-Anhalt füreinander ein. Und auch für andere. Unser harter Löschflugzeug Hexe 1 hilft ab sofort bei den schlimmen Waldbränden in Frankreich. Sie hören Radio Brocken. Wir haben den direkten Draht zum Kreisbrandmeister im Harz, zu Kai-Uwe Lohse. In diesen Minuten kommt die Hexe 1 in Bordeaux an, um die Löscharbeiten zu unterstützen. Begleitet auch noch von einem polnischen Löschflugzeug. Ist das für die Piloten eine angespannte Situation oder sehen die das einfach als ihren Job?
1: Ich sag mal, das sind alles erfahrene Piloten. Die sind darauf ausgebildet, das hebt den Puls da nicht besonders an. Also okay. Sie fliegen in ein Krisengebiet, das ist ihr Job. Die werden dort durch eine Einsatzleitung eingeteilt und dann werfen die in vorbestimmte Gebiete Wasser ab. Also das ist Routine für die.
0: Ist aber auch toll, dass das alles so schnell geklappt hat. Ein paar Stunden und zack ist die Hexe 1 auf dem Weg. Und währenddessen wird für den Fall der Fälle auch aus Polen ein anderes Löschflugzeug bei uns hier stationiert in Ballenstedt. Das ist dann aber ein reibungsloser Übergang, oder?
1: Der Pilot war schon mal hier, der ist erfahren hier auch in unserem Gebiet. Also das ist überhaupt gar kein Zeitverzug. Ich gehe davon aus, dass wir spätestens 15 Uhr einsatzbereit ab Ballenstedt sind.
0: Das ist ja gleich. Sehr gut. Wobei wir natürlich hoffen, dass wir das jetzt nicht unbedingt auch gleich brauchen. Auch wenn es heute und die nächsten Tage sehr heiß ist und die Waldbrandgefahr ja auch bei uns immer weiter steigt. Der Harz ist vorbereitet und hilft gleichzeitig bei den Waldbränden in Frankreich.
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0: schnell weg, während der Ventilator läuft. Wir übertönen den, auch in der nächsten halben Stunde hier bei Radio Brocken. Phil Collins, gehen wir es langsam an. Mitch Ure spielen wir ihn auch, If I Was. Das sind die besten 80er. Dazu gibt's das Beste von heute. Das klingt doch so nach Sommer. Oh, Urlaubsfeeling für alle. Von Kygo, Khalid und Griffin. Auch dabei nach um drei.
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0: Was ein praller Sonnenschein heute auf dem Radio Brocken Wetterradar. Keine einzige Wolke mehr über Sachsen-Anhalt. Die Temperatur nur am Steigen. 32 Grad haben wir in Gasekirchen bei Naumburg im Moment. 31 in Halberstadt. Und das wird ja in den nächsten Tagen nur noch heißer. Also beziehungsweise morgen hauptsächlich. Morgen wird der heißeste Tag der Woche. Der Wettertrend für Sachsen-Anhalt sieht für morgen bis 38 Grad vor.
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17: Es ist 15 Uhr. Ich bin Stefan Schütz. Guten Tag. Die Bundesregierung will die Energiewende umgestalten. Mit neuen Regeln sollen die Stromkosten sinken und Steuergelder zielgerichteter eingesetzt werden. Nicht alle sind zufrieden, weiß Tanja Wagner.
18: Schon heute sind die erneuerbaren Energien mit einem Anteil von 60% die wichtigste Stromquelle Deutschlands. Ziel der Reform ist es, das ungezügelte Wachstum zu bremsen, den Zubau besser regional zu steuern. Für Privatleute etwa bedeutet das, dass sie für ihre kleine Solaranlage auf dem Dach ab 2027 keine feste Einspeisevergütung mehr erhalten. Kritiker sehen die Energiewende in Gefahr.
17: Blutkonserven werden wieder knapp, werden aber auch jetzt in der heißen Jahreszeit dringend gebraucht. Unter anderem das Uniklinikum Halle ruft gesunde Erwachsene auf zu spenden. Heute gibt es zum Beispiel einen Sonderöffnungstermin bis 17 Uhr. Auch morgen und übermorgen ist Spenden möglich. Aktuell gibt es bei einigen Blutgruppenkonstellationen nur noch wenige Reserven. Ganz vorsichtige Waldbrandentwarnung aus Spanien, denn richtig gebannt ist die Gefahr noch nicht, auch in Bordeaux nicht. Rund um Madrid dürfen nach fast einer Woche etwa 50.000 Menschen zurück in ihre Häuser und Wohnungen. Für rund 40.000 weitere gilt eine Sperre noch. Die Einsatzkräfte versprechen aber, dass es auch für sie bald gute Nachrichten gibt. Grund zur Vorsicht, die vierte Hitzewelle des Sommers hat gerade begonnen. Die italienische Fluglinie und Lufthansa-Tochter ITA Airways erlaubt ab Montag auch große Hunde in der Kabine, ganz ohne Transportbox. Bis zu 30 Kilo dürfen die Vierbeiner wiegen. Der Service lässt sich schon jetzt buchen für ausgewählte Inlandsflüge in Italien. Die Airline erklärte, dass Passagiere den Sitzplatz wechseln dürfen, wenn sie Angst vor Hunden oder eine Allergie haben. Die Welt braucht eine Art Notausschalter für künstliche Intelligenz. Das fordern jetzt mehr als 1000 teils hochrangige Mitarbeiter führender KI-Entwicklerfirmen. Aus ihrer Sicht braucht es einen Bremsmechanismus für den Fall, dass Menschen den Zugriff auf die Technik verlieren. 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
0: Wir haben einen Unfall auf der A9 Richtung Berlin zwischen dem Kreuzrippachtal und Bad Dürrenberg. Dann liegen Reifenteile auf der A14 Richtung Magdeburg zwischen Könnern und dem Rastplatz Saalaue auf der rechten Spur. Es brennt ein Fahrzeug auf der B180 Richtung Wandsleben zwischen Aschersleben und Winningen. Unfall in Halle zwischen dem Göttinger Bogen und der B80 Neustadt Industriegebiet. Direkt in der Kreuzung hat es da gekracht. Außerdem eine Ölspur im Saalekreis zwischen Gorsleben und Salzmünde. Da steht auch noch der kaputte Traktor, der dazu gehört. Und der Patrick hat auch noch was gesehen.
4: A14 in Richtung Schwerin. Ist zwischen Schönebeck und Magdeburg-Reform die rechte Spur gesperrt wegen einem Pannenfahrzeug, wo der Reifen auf der linken Seite gewechselt wird. Das wird ca. eine halbe Stunde in Anspruch nehmen.
0: Danke dir fürs Bescheid sagen. Die Blitzer heute Nachmittag auf der B1 in Gentin zwischen dem Ortseingang und dem Wasserturm. B71 Ortseingang Gardelegen aus Salzwedel kommend und am Ortsausgang Mosigkau ist einer dazu gekommen. Danke Ronny fürs Melden, da wird Richtung Köthen geblitzt. Melden Sie Staus und Blitzer gerne kostenlos unter 08000 52 58 52.
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0: Einer von uns bringt Sie mit der besten Musik für Sachsen-Anhalt Richtung Feierabend und der andere versaut Ihnen die Sicht auf der Heimfahrt. Sie sehen es zurzeit auf jedem Feld. Es wird geerntet, was das Zeug hält. Und da hat sich Janis gedacht, er packt mal selbst mit an. Mähdrescher fahren, einmal Landwirt sein in Kochstedt im Salzlandkreis.
10: So ein bisschen betreibe ich heute ja auch Ahnenforschung. Meine Vorfahren, die kommen vom Land, daher kommt auch der Nachname Buntenkötter. Ein Kötter ist ein Kotte. Und ein Kotte, ein Landwirt. Ich selber saß mal bei einem Verwandten im Trecker drin. Ansonsten habe ich überhaupt gar keine Berührungen mit der Landwirtschaft. Und das wird sich heute ändern. Ich werde zum allerersten Mal in meinem Leben Mähdrescher fahren.
0: Und Sie sind live dabei hier in der Radio Brocken Nachmittagsshow. Die Einweisung kriegt ihr gleich in einer Viertelstunde. Und Sie kriegen bis dahin die beste Musik für Sachsen-Anhalt. Wir starten mit einem der besten 80er. 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

0: Wenn Sie gerade durch so eine aufgewirbelte Erntestaubwolke fahren, es könnte sein, dass wir die verursacht haben. Sie hören die Radio Brock Nachmittagsshow mit Lucy Mielitzer hier im Studio und Janis Buntenkötter heute auf Mähdrescher. Dass ihr Männer immer denkt, ihr könnt alles fahren. Also heute soll es der Mähdrescher wohl sein. Martin vom Hackelhof Kochstedt im Salzlandkreis weist Janis so ein bisschen ein.
1: So, wir sitzen drin. Es ist ja recht komfortabel hier eigentlich, also geräumig. Nicht nur du hast Platz, Martin, sondern auch ich jetzt gerade noch als Beifahrer. Hier hast du ein Lenkrad wie bei einem Auto, dann hast du hier einen Schalter für Scheibenwischer und für Licht. Ich sehe, Fernlicht gibt es auch, also das ist sehr ähnlich. Gibt es auch eine Gangschaltung?
2: Ja, wir haben ja 3 Gänge und jetzt bei der Ernte fahren wir im 2. Gang.
1: Wie viel hat das Teil gekostet?
2: Naja, man kann sich das mal umrechnen, so wie ein gutes Einfamilienhaus.
1: Alter Schwede, und du lässt mich damit heute fahren?
2: Vorsichtig lasse ich dich damit fahren.
1: Das ist eine gute Idee. Vorsichtig, ich probiere es aus.
0: Wir werden dabei sein. Ey, guck's dir nochmal genau an. Und ich frage währenddessen in der Buchhaltung mal nach, ob wir eigentlich fürs Mähdrescherfahren versichert sind. Radio Brocken unterwegs im Land, auf den Feldern und Ackern, wo gerade so richtig geackert wird. Wir probieren es aus für Sie.

0: beste Musik für Sachsen-Anhalt. Verbringt mit Ihnen den Nachmittag bis zum Feierabend und darüber hinaus. Wir haben in der nächsten halben Stunde Hubert K. zum Beispiel mit dabei. Die besten 80er. U2 spielen wir Ihnen und das Beste von heute kommt unter anderem von Purple Disco Machine.
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0: Das ist mal Hochsommerwetter. Wir haben einen so strahlend blauen Himmel, so viel Sonnenschein und bis 33 Grad heute.
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15: Ich bin Stefan Schütz. Die Bundesregierung will die Energiewende umgestalten. Mit neuen Regeln sollen die Stromkosten sinken und Steuergelder zielgerichteter eingesetzt werden. Nicht alle sind zufrieden, weiß Tanja Wagner.
16: Schon heute sind die erneuerbaren Energien mit einem Anteil von 60% die wichtigste Stromquelle Deutschlands. Ziel der Reform ist es, das ungezügelte Wachstum zu bremsen, den Zubau besser regional zu steuern. Für Privatleute etwa bedeutet das, dass sie für ihre kleine Solaranlage auf dem Dach ab 2027 keine feste Einspeisevergütung mehr erhalten. Kritiker sehen die Energiewende in Gefahr.
15: Ganz vorsichtige Waldbrandentwarnung aus Spanien, denn richtig gebannt ist die Gefahr noch nicht, auch in Bordeaux nicht. Rund um Madrid dürfen nach fast einer Woche etwa 50.000 Menschen zurück in ihre Häuser und Wohnungen. Für rund 40.000 weitere gilt eine Sperre noch. Die Einsatzkräfte versprechen aber, dass es auch für sie bald gute Nachrichten gibt. Grund zur Vorsicht, die vierte Hitzewelle des Sommers hat gerade begonnen. Die italienische Fluglinie und Lufthansa-Tochter ITA Airways erlaubt ab Montag auch große Hunde in der Kabine, ganz ohne Transportbox. Bis zu 30 Kilo dürfen die Vierbeiner wiegen. Der Service lässt sich schon jetzt buchen für ausgewählte Inlandsflüge in Italien. Die Airline erklärte, dass Passagiere den Sitzplatz wechseln dürfen, wenn sie Angst vor Hunden oder eine Allergie haben.
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0: Es gibt einen Unfall im Bördekreis zwischen Seehausen und Schermke Richtung Oschersleben. Und Unfall in Halle zwischen dem Göttinger Bogen und der B80 Ausfahrt Neustadt Industriegebiet. Da hat es direkt in der Kreuzung gekracht. Unfallaufnahme läuft. Die Blitzer heute Nachmittag. Auf der B71 Ortseingang Gardelegen aus Richtung Salzwedel kommend an der Ortsumfahrung. Dann in Magdeburg Berliner Chaussee Richtung Heirutsberge. Ortsausgang Mosigkau wird Richtung Köthen geblitzt. Am Ortseingang Schönebeck aus Richtung Magdeburg und in Stendal auf der Bruchstraße kurz vorm Ostwall. 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
0: Bei uns im Land gibt's die schönste Altstadt Deutschlands. Welche unserer schönen Städte es ganz nach oben geschafft hat im Ranking, hören Sie in 6 Minuten.

Die schönste Altstadt Deutschlands liegt bei uns vor der Haustür. Sachsen-Anhalt hat mal wieder alle hinter sich gelassen. Hier ist Radio Brocken. Wir wissen ja, wie schön unsere historischen Städte sind, gerade die mit diesen niedlichen Gassen und den tausenden Fotomotiven. Und jetzt weiß es auch ganz Deutschland. Quedlinburg ist auf Platz 1 gerankt worden von einem Internet-Urlaubsportal. Mit großem Abstand auch, weil die Fachwerkhäuser einfach so wunderschön aussehen. Es ist halt auch toll dort. Wernigerode auch noch unter den Top 15. Und Naumburg hat auch sehr, sehr gut abgeschnitten. Bester Städtetrip bei uns in Sachsen-Anhalt. Und die beste Musik auch bei Radio Brocken.

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0: 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Morgen, wenn es so super heiß wird, haben wir uns auch extra einen kühlen Ort ausgesucht. Sie hören es um 7.10 Uhr in der Radio Brocken Morgenshow. Dann wird der Rucksack gepackt und dann geht's ab zum nächsten tollen Sommererlebnis.
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0: schicken wir sie in den Feierabend. Das ist die beste Musik für Sachsen-Anhalt bei Radio Brocken. Gibt's auch nach vier natürlich. Die besten 80er mit Kate Bush. Sensationeller Song. Don Henley auch dabei. Der heizt die 30 Grad noch mehr an mit den Boys of Summer. Und dazu gibt's das Beste von heute. Und auch das klingt urlaubsmäßig. Also der Song und dann so eine Poolparty, so Afterwork-mäßig. Cocktail in der Hand, unter so einer Palme, kann auch eine Plastikpalme sein. Das ist genau das Feeling, das wir mitnehmen in diesen Nachmittag.
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0: Hey, das dämmt heute wirklich ganz schön auf. Die Sonne hat dermaßen Kraft. Und es gibt ja auch nur Sonne auf dem Radio Brocken Wetterradar heute. Dementsprechend haben wir jetzt 32 Grad in Frauenhain bei Zeitz, 33 Grad sind es in Stassfurt. Und das war ja diese Woche noch nicht das Ende der Fahnenstange. Morgen heißester Tag der Woche im Wettertrend für Sachsen-Anhalt. Morgen ist das, als hätten wir alle Fieber. Bis 38 Grad bekommen wir und abends dann auch Hitzegewitter.
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9: Es ist 16 Uhr, ich bin Stefan Schütz. Guten Tag. Mit dem Einsatz künstlicher Intelligenz sollen Asyl- und Visaverfahren schneller bearbeitet werden. Einen entsprechenden Gesetzentwurf hat das Bundeskabinett auf den Weg gebracht. Tanja Wagner berichtet.
10: Ausländer- und Flüchtlingsbehörden und Auswärtiges Amt sollen sämtliche Daten verwenden dürfen, um KI-Modelle zu trainieren. Das soll die Bearbeitung einfacher und schneller machen. Auch sollen die Angaben der Antragsteller mit öffentlichen Daten aus dem Netz abgeglichen werden dürfen. Entscheidung soll am Ende aber der Sachbearbeiter treffen, nicht der Algorithmus.
9: Wer eine Solaranlage auf dem Hausdach hat, bekommt bald weniger Geld, wenn der überschüssige Strom ins öffentliche Netz fließt. Ein geplantes Gesetz sieht vor, dass solche Dachanlagen für bis zu maximal 3 Jahre eine geringere Summe bringen sollen als aktuell. Gleichzeitig will die Regierung eine Direktvermarktung starten, über die es einen Bonus von 1,5 Cent pro Kilowattstunde verkauften Strom gibt. Die neuen Minister in der Bundesregierung haben jetzt offiziell ihre Ernennungsurkunde von Bundespräsident Steinmeier bekommen. Damit können der neue Verkehrsminister Bilger, der neue Gesundheitsminister Linnemann und die neue Kanzleramtschefin Waken heute noch ihre Amtsgeschäfte übernehmen. Im Bundestag vereidigt werden sie erst nach der parlamentarischen Sommerpause im September. Lange war BMW der letzte große deutsche Autohersteller, der ohne großes Stellenabbauprogramm auskam. Medienberichten zufolge will der Autobauer aus München weltweit 8000 Stellen streichen. Fachleute gehen davon aus, dass etwa die Hälfte davon in Deutschland betroffen ist. Der Stellenabbau soll über natürliche Fluktuation sowie ein Abfindungsprogramm auf freiwilliger Basis erfolgen. Die Polizei startet einen neuen Versuch, um den vermissten Fall Inga aufzuklären. Die Fünfjährige war im Mai 2015 am Rande eines Grillfestes auf dem Wilhelmshof im Kreis Stendal spurlos verschwunden. Heute ist der Fall Thema in der ZDF-Sendung Aktenzeichen XY. Für entscheidende Hinweise sind insgesamt 50.000 Euro Belohnung ausgesetzt. 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
4: Das hat sich mittlerweile alles ganz gut wieder beruhigt. Es ist verhältnismäßig ruhiger Feierabendverkehr. Wir haben einen Unfall zwischen Seehausen und Schermke. Richtung Oschersleben gibt es ein bisschen Behinderungen, aber sonst alles gut soweit. Die Blitzer. B71, Ortseingang Gardelegen aus Richtung Salzwedel an der Ortsumfahrung. Magdeburg, Berliner Chaussee wird Richtung Heirutsberge geblitzt. Am Ortsausgang Mosigkau Richtung Köthen. Am Ortseingang Schönebeck aus Magdeburg kommend und in Stendal, Bruchstraße, kurz vorm Ostwall. Melden Sie gerne Staus und Blitzer kostenlos. Das geht unter 08000 52 58 52. Gute Fahrt.
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4: Das ist der Traum eines jeden kleinen Jungen. Einmal im Leben in einem Mähdrescher sitzen. Janis erfüllt diesen Traum heute stellvertretend für Sie alle. In Kochstedt im Salzlandkreis willst du bei der Ernte helfen.
11: Wolkenloser Himmel. Weites Feld, hier und da tatsächlich mal ein Greifvogel. Es ist wirklich so schön idyllisch hier. Bisschen laut manchmal auch im Hintergrund, wenn der Mähdrescher vorbeikommt. Da durfte ich gerade eben schon mal Probe sitzen bei Martin. Ich weiß jetzt, glaube ich, so grob, worauf es ankommt. Ob ich es dann auch gut in die Tat umsetze, wollen wir dann gleich mal schauen.
4: Ja, das hören wir in einer Viertelstunde. Radio Brocken im Land unterwegs. Mit der besten Musik für unser Land. Hosier gleich. Kate Bush haben wir dabei. Und wir starten mit Topic und Nico Santos.

0: ungewöhnlich viel alkoholfreies Bier in den Einkaufswagen. Spätestens daran merken Sie, wie heiß es diese Woche ist. Kommen Sie gut in den Feierabend.
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0: den Feierabend. Hier ist Radio Brocken. Wenn Sie noch zu tun haben, vielleicht sogar eine prallen Sonne, dann leiden wir mit Ihnen buchstäblich. Jannis hilft im Salzlandkreis heute bei der Winterweizenernte. Fährt zum ersten Mal in seinem Leben Mähdrescher. Junge, bitte mal vorsichtig, das Ding kostet so viel wie ein Einfamilienhaus. Fühlst du dich wohl?
1: Also mir geht's hier gut, ich kann mich nicht beklagen. Das Lenkrad lenkt für mich allein, ich habe nur hier so einen Joystick in der Hand, den drücke ich ein bisschen nach vorne. Aber über GPS weiß der Mähdrescher, wo er hinfahren soll. Mhm. Angenehm temperiert auf 23 Grad, sehe ich hier auf der Anzeige gerade. Das weite Feld, den Winterweizen, der hinter mir, in so einem Bunker nennt sich das Feld. Da sind die feinen Körner dann drin. Und wo gehen die dann hin, Martin?
2: Na, die werden erstmal bei uns auf die Hänger umgeladen und heute gehen sie bei uns ins Silo und werden bei uns zwischengelagert, bis dann die LKWs die abholen.
1: Also auch in die Supermärkte oder in die Mühlen erstmal nur?
2: Das sind richtig die Getreidehändler, die dann das Getreide aufnehmen und später dann zu den Mühlen oder zu den anderen Verarbeitern liefern.
1: Hier entsteht einfach der Ursprung für unsere regionalen Produkte und deshalb brechen wir heute für die Landwirtschaft einfach mal eine Lanze.
0: Stark. Ja, und den Kindheitstraum vieler Männer im Land hast du damit ja auch erfüllt. Einmal auf Mähdrescher sitzen. Diese Erntestaubwolke bei Kochstedt ist heute made bei Radio Brocken. Kommen Sie gut in den Feierabend mit uns.

0: Ein Sommer 80er von Ryan Paris, ein cooler anderer 80er von Falco und das Beste von heute von Harry Styles. Alles mit dabei in der nächsten halben Stunde hier bei Radio Brocken. Es gibt einfach die meiste und die beste Musik für Sachsen-Anhalt.
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0: So ein krasser Hochsommertag. So viel Sonne in Sachsen-Anhalt und die Temperaturen sind mittlerweile auch auf 33 Grad hoch.
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11: Ich bin Stefan Schütz. Mit dem Einsatz künstlicher Intelligenz sollen Asyl- und Visaverfahren schneller bearbeitet werden. Einen entsprechenden Gesetzentwurf hat das Bundeskabinett auf den Weg gebracht. Tanja Wagner berichtet.
12: Ausländer- und Flüchtlingsbehörden und Auswärtiges Amt sollen sämtliche Daten verwenden dürfen, um KI-Modelle zu trainieren. Das soll die Bearbeitung einfacher und schneller machen. Auch sollen die Angaben der Antragsteller mit öffentlichen Daten aus dem Netz abgeglichen werden dürfen. Entscheidung soll am Ende aber der Sachbearbeiter treffen, nicht der Algorithmus.
11: Wer eine Solaranlage auf dem Hausdach hat, bekommt bald weniger Geld, wenn der überschüssige Strom ins öffentliche Netz fließt. Ein geplantes Gesetz sieht vor, dass solche Dachanlagen für bis zu maximal 3 Jahre eine geringere Summe bringen sollen als aktuell. Gleichzeitig will die Regierung eine Direktvermarktung starten, über die es einen Bonus von 1,5 Cent pro Kilowattstunde verkauften Strom gibt. Die neuen Minister in der Bundesregierung haben jetzt offiziell ihre Ernennungsurkunde von Bundespräsident Steinmeier bekommen. Damit können der neue Verkehrsminister Bilger, der neue Gesundheitsminister Linnemann und die neue Kanzleramtschefin Waken heute noch ihre Amtsgeschäfte übernehmen. Im Bundestag vereidigt werden sie erst nach der parlamentarischen Sommerpause im September.
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0: Es ist verhältnismäßig wenig los heute Nachmittag, aber dieser eine Unfall hat irgendwie ein bisschen in sich. Zwischen Seehausen und Schermke hat es gekracht und da ist am Ortseingang Seehausen jetzt auch voll gesperrt wegen Reinigungsarbeiten auf allen Spuren dort. Das ist die B246A. Die Blitzer heute Nachmittag auf der B71, Ortseingang Gardelegen aus Richtung Salzwedel an der Ortsumfahrung. Magdeburg-Berliner Chaussee wird Richtung Heirosberg geblitzt. Am Ortsausgang Mosigkau Richtung Köthen. Am Ortseingang Schönebeck aus Magdeburg kommend. Und in Stendal, Bruchstraße kurz vorm Ostwall. 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
0: Unser Harzer Löschflugzeug hilft seit heute bei den Bränden in Frankreich. Warum ausgerechnet ein polnisches Flugzeug jetzt für uns parat steht, hören Sie in einer Viertelstunde.

0: Oh, ist das toll. Danke, dass Sie sogar im Urlaub an Ihren Lieblingsradiosender denken. Norman aus Bernburg hat Urlaubsfotos geschickt von der polnischen Ostsee und schreibt dazu, am Strand hören wir natürlich Radio Brocken. Oh, wie schön. Und auch die Daheimgebliebenen verbringen den Sommer sehr gerne mit uns. Marion aus Bitterfeld hat uns per App im Garten mit dabei am Pool.
1: Ich habe gerade Poolpflege gemacht, rückgespült, nachgespült. Jetzt lasse ich noch frisch Wasser zu. Bin auch gerade drin im Pool und ist ganz angenehm.
0: Herrlich. Bestens vorbereitet auf dieses Sommerwetter. Und dazu gibt's die beste Musik für sonnige Nachmittage in Sachsen-Anhalt. Die besten 80er. Jetzt mit Falco.

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0: jeder Song ein Kracher von Harry Styles. Und überhaupt hier bei Radio Brocken. Wir spielen Ihnen einfach die beste Musik für Sachsen-Anhalt. Gleich ein Radio Brocken Happy Hit für die Extraportion gute Laune zum Feierabend. Prince, Idol Joe und Marky Mark mit United. Wir brauchen zurzeit ja immer wieder Dinge, die uns ein bisschen ablenken, die uns happy machen. Abseits der ganzen schlimmen Schlagzeilen. Die Waldbrände in Südwesteuropa zum Beispiel, die sind schon wirklich beängstigend. Sachsen-Anhalt hilft. Unser Löschflugzeug aus dem Harz, die Hexe 1, ist seit heute Mittag in Bordeaux. Begleitet von einem polnischen Löschflugzeug noch. Und auch hier im Harz ist für die Zeit, wo die Hexe 1 weg ist, ein polnisches Flugzeug stationiert. Kai-Uwe Lohse, Kreisbrandmeister im Harz. Es kommt nicht von ungefähr, dass so viele Löschflugzeuge aus Polen kommen.
1: In Polen ist es üblich, Waldbrände primär aus der Luft zu bekämpfen. Das heißt, man kann die dort sehr schnell lokalisieren, bekämpft sie dann mit den Flugzeugen und hält das Feuer in Ausmaßen klein, bis dann die jeweiligen Feuerwehren am Boden, ich sag mal, an dem Einsatzort eingetroffen sind und dann das Feuer letztendlich ausmachen. Und das verhindert eben Aufwand auf dem Boden, also mit den Feuerwehreinheiten sind ja auch zum Teil ehrenamtliche Kräfte, dort wird Aufwand vermindert. Und das ist da seit vielen Jahren Praxis.
0: Und es wird ja auch bei uns im Harz bewiesen, dass das wirklich gut funktioniert mit so einem Löschflugzeug. Insofern kann die Hexe 1 da jetzt hoffentlich auch in Frankreich was mitbewegen.
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0: Heim geht's, begleitet von der besten Musik für Sachsen-Anhalt. Das ist Radio Brocken. Let's play Master and Service. Ah, die Songs, die Sie so besonders lieben. Die besten 80er. Mit auch einer Band, die Sie so besonders lieben. Depeche Mode in der nächsten halben Stunde mit dabei. Wir spielen den coolen 90er. Inner Circle zum Beispiel am Start mit Sweat. Coole Sommersongs. Und das Beste von heute dazu. Mit Lady Gaga. Alles gleich nach um 5.
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0: Heute die Eistüte in der Hand. Müssen Sie schnell sein, sonst ist das Eis sehr schnell weggeschmolzen. Wir haben 33 Grad in Micheln bei Köthen, 33 sind es auch in Halberstadt. Dazu auf dem Radio Brocken Wetterradar reinster Sonnenschein. Keine einzige Wolke irgendwo in Sicht. Und das geht ja fröhlich so weiter, der Wettertrend für Sachsen-Anhalt. Morgen noch heißer, bis 38 Grad.
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10: Es ist 17 Uhr, ich bin Stefan Schütz. Guten Tag. Rund um Bordeaux sind weiter gut 2200 Feuerwehrleute im Einsatz, um Brände zu löschen. Immer wieder gibt es neue Flammen von den ursprünglich evakuierten 224.000 Menschen in der Region. Darunter Touristen konnten inzwischen zahlreiche wieder nach Hause zurückkehren. Auch rund um die spanische Hauptstadt Madrid sieht es wohl besser aus. Zehntausende können zurück in ihre eigenen vier Wände, aber längst noch nicht alle. Asyl- und Visa-Verfahren sollen künftig mit Hilfe von künstlicher Intelligenz schneller bearbeitet werden. Die Bundesregierung will, dass Behörden unter anderem Angaben von Antragstellern automatisch mit Daten abgleichen können, die öffentlich sind. Die endgültige Entscheidung über die Verfahren bleibt aber bei den Mitarbeitern. Die Bundestagsfraktionen von CDU und CSU haben einen neuen Vorsitzenden. Es ist der bisherige Kanzleramtschef Frei. Der CDU-Politiker erhielt knapp 92% der Stimmen und folgt auf Jens Spahn. Er war über die Affäre um die Leihmutterschaft seines Kindes gestolpert. Mit Schäferhund und Labrador in die Kabine eines Flugzeugs? Bisher unmöglich, ein großer Hund läuft unter Fracht. Ab Montag dürfen bei der Lufthansa-Tochter ITA Airways auch Vierbeiner bis 30 Kilo ohne Box mitreisen. Claudia Wächter berichtet.
11: Bullterrier, Dalmatiner und Co., die bekommen sogar einen Fensterplatz. Unten auf dem Boden, auf einem extra Teppich. Ein Maulkorb ist Pflicht. Und falls ein Mitreisender Tiere nicht mag oder allergisch ist, kann der seinen Sitzplatz auch problemlos wechseln. Hunde sind für viele wie ein Familienmitglied, sagt Ita zu seinem tierischen Angebot. Das gilt im Moment aber nur hier auf einigen Inlandsflügen.
10: Sachsen-Anhalt gehört bundesweit zur Spitzengruppe beim erschwinglichen Wohneigentum. Das zeigt eine Studie unter anderem vom Institut der Deutschen Wirtschaft. Ein Modellhaushalt mit zwei Kindern muss hier im Schnitt nur ein Viertel seines Nettoeinkommens für die monatliche Kreditrate aufbringen. Am günstigsten ist es im Landkreis Anhalt-Bitterfeld, der zählt sogar bundesweit zu den erschwinglichsten Regionen. Am teuersten sind Häuser in Halle und Magdeburg, aber selbst da bleibt's unter 35%. 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
0: Deswegen Fahrzeugteile auf der A2 Richtung Berlin zwischen dem Rastplatz Krähenberge und Burgzentrum auf der rechten und mittleren Spur. Und dann laufen Reinigungsarbeiten nach einem Unfall in Seehausen am Ortseingang auf der alten Bahnhofstraße. Voll gesperrt hier auf allen Spuren für die Zeit der Reinigung. Die Blitzer, B71, Ortseingang Gardelegen aus Richtung Stendal. B184 wird am Ortsausgang Dessau geblitzt, Richtung Bitterfeld bei Tempo 70, hat der Norman durchgegeben. Dankeschön. B185 ein Blitzer am Ortsausgang Musichkau Richtung Köthen. In Kleinpaschleben stehen sie auf der Kröcherner Straße. Magdeburg, Berliner Chaussee Richtung Heirutsberge wird geblitzt und in Stendal auf der Bruchstraße kurz vorm Ostwall. Melden Sie gern Staus und Blitzer kostenlos. Das geht unter 08000 52 58 52. Gute Fahrt.
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0: Ab in den Feierabend. Das gilt auch langsam für die Landwirte. Die sind ja sowieso immer schon so früh auf den Beinen. Kann jetzt auch langsam mal Schluss gemacht werden. Zumal sie ja heute auch noch Hilfe bekommen haben bei der Ernte. Janis ist Mähdrescher gefahren in Kochstedt im Salzlandkreis.
12: War schon schön, selber mal Landwirt zu sein heute, ein bisschen Mähdrescher zu fahren. Man ist vom Wetter abhängig und noch so von so vielen anderen, von der Bürokratie. Und deshalb höchsten Respekt vor dem, was Martin da in seinem Familienbetrieb leistet. Erzählt er uns gleich auch noch mal ein bisschen, was diesen Job noch so ausmacht, weil die Ernte ist ja nur ein klitzekleiner Teil. Und er hat auch gesagt, es ist der Teil, der am meisten Spaß macht.
0: Ja, das glaube ich. Hast du heute auch selber gemerkt. Und am allermeisten Spaß macht's, wenn auch im Mähdrescher Radio Brocken läuft. Die beste Musik für Sachsen-Anhalt. Für die Ernte und fürs Heimfahren. Jetzt mit Cindy Lauper.

traurigstes Geräusch des Tages, wenn der letzte Rest aus der Sonnencreme rauskommt. Machen Sie sich einen schönen Feierabend und gucken Sie mal, ob Sie noch irgendwo eine neue finden. Ich glaube, da ist auch ordentlich Absatz da in den Läden gerade.

0: Power für den restlichen Mittwoch. Radio Brocken bringt sie in den Feierabend, wenn denn schon Feierabend ist. Gerade die Landwirte in Sachsen-Anhalt haben zurzeit wirklich viel zu tun. Sie sehen überall diese Staubwolken von den Mähdreschern. Und in einem davon saß unser Jannis vorhin.
1: So, der Mähdrescher fährt jetzt ohne uns weiter, hinterlässt ein bisschen Staub. Martin, dein Kollege sitzt drauf. Es war wirklich eine tolle Erfahrung, es hat Spaß gemacht. Ich bin sehr gut runtergekommen. Hilft es dir auch irgendwie dabei, bei der Ernte irgendwie den Kopf freizukriegen, wenn du da drauf sitzt?
2: Auf jeden Fall, weil man sieht wirklich, dass man das einfahren kann, wofür man ein ganzes Jahr gearbeitet hat.
1: Und es ist ja wirklich nicht nur das Arbeiten auf dem Feld bei euch, sondern es ist ja auch wirklich, ich wollte vorhin sagen, halber Bürojob, hast du mich korrigiert und gesagt, ein ganzer. Wie lange ist so ein Arbeitstag bei dir normalerweise?
2: Also das darf ich jetzt gar nicht verraten, nicht, dass der Arbeitsschutz hier zuhört. Also länger als 8 Stunden auf jeden Fall.
1: Es ist wirklich ein Hammerjob, ein Knochenjob und auch wahrscheinlich für die Birne manchmal ein bisschen anstrengend. Insofern höchsten Respekt davor. Wir brechen heute einfach mal eine Lanze für die Landwirtschaft in Sachsen-Anhalt.
0: Ja, so ist es. Danke an alle, die da auf den Feldern gerade rumfahren. Für uns alle ja am Ende. Hier ist Radio Brocken. Kommen Sie gut nach Hause in den Feierabend und genießen Sie dieses Wetter. 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

0: easy going rein in den Feierabend, ab nach Hause. Kommen Sie gut heim. Radio Brocken ist an Ihrer Seite mit der besten Musik für Sachsen-Anhalt. Jede Menge davon, auch gleich nach 5:30. Rick Astley spielen wir Ihnen zum Beispiel. Die Fine Young Cannibals haben wir mit dabei. Die Bee Gees und das Beste von heute, unter anderem von David Guetta gleich.
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0: Super sonniges Hochsommerwetter in Sachsen-Anhalt. Die Temperaturen sind heute bis auf 33 Grad raufgegangen. Morgen gibt es bis 38.
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16: Ich bin Stefan Schütz. Rund um Bordeaux sind weiter gut 2200 Feuerwehrleute im Einsatz, um Brände zu löschen. Immer wieder gibt es neue Flammen. Von den ursprünglich evakuierten 224.000 Menschen in der Region, darunter Touristen, konnten inzwischen zahlreiche wieder nach Hause zurückkehren. Auch rund um die spanische Hauptstadt Madrid sieht es wohl besser aus. Zehntausende können zurück in ihre eigenen vier Wände, aber längst noch nicht alle. Asyl- und Visa-Verfahren sollen künftig mit Hilfe von künstlicher Intelligenz schneller bearbeitet werden. Die Bundesregierung will, dass Behörden unter anderem Angaben von Antragstellern automatisch mit Daten abgleichen können, die öffentlich sind. Die endgültige Entscheidung über die Verfahren bleibt aber bei den Mitarbeitern. Die Bundestagsfraktionen von CDU und CSU haben einen neuen Vorsitzenden. Es ist der bisherige Kanzleramtschef Frei. Der CDU-Politiker erhielt knapp 92% der Stimmen und folgt auf Jens Spahn. Er war über die Affäre um die Leihmutterschaft seines Kindes gestolpert.
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0: Es liegen Fahrzeugteile auf der A2 Richtung Berlin zwischen dem Rastplatz Grenenberge und Burg Zentrum auf der rechten und mittleren Spur. Dann ist ein LKW liegen geblieben auf der B100 Richtung Halle, Höhe der Kreuzung zur Dessauer Straße auf der rechten Spur. Da staut sich's auch schon. Dankeschön, Gabi, dass du uns das durchgegeben hast. Und es laufen Reinigungsarbeiten in Seehausen. Die alte Bahnhofstraße ist deshalb gesperrt am Ortseingang. Die Blitzer. Auf der B71, Ortseingang Gardelegen, wird aus Richtung Salzwedel geblitzt. B184, Ortsausgang Dessau Richtung Bitterfeld. B185, ein Blitzer am Ortsausgang Mosigkau Richtung Köthen. Dann stehen sie in Kleinpaschleben auf der Krüchener Straße am Friedhof. In Magdeburg, Berliner Chaussee Richtung Heirutsberge. Und noch ein Blitzer in Stendal auf der Bruchstraße kurz vorm Ostwall. 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
0: Ab nach Hause oder vielleicht doch lieber an See oder ins Freibad. Die machen diese Woche wieder ordentlich Kasse. Es sei ihnen gegönnt.

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0: Happy durch den Mittwochfeierabend mit Radio Brocken. Hoffentlich mit genug gekühlten Getränken auf Halde. Im Supermarkt ist jetzt kaum noch was zu kriegen. Dirk aus Magdeburg hat sich in die Show gemeldet, ist schon den ganzen Nachmittag auf der Suche.
1: Die Leute kaufen hier Tränke wie verrückt. Ich weiß nicht, die kommen mit der Lieferung hier irgendwo nicht hinterher. Dann muss ich von der Rewe fahren, dann muss ich nach Norma fahren, nach Netto. Und muss gucken, ob ich da noch irgendwie vernünftige Getränke bekomme. Das ist doch wohl ein Ding, oder?
0: Ja, oder am Ende muss halt vielleicht der gute alte Wasserhahn herhalten. Kommen Sie gut durch die heißen Tage. Radio Brocken ist bei Ihnen. Mit coolen 80ern zum Abkühlen. Die Songs, die Sie so besonders lieben. Jetzt einer von den Fine Young Cannibals.

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0: Es geht französisch in den Feierabend. Und immer auch so ein bisschen umgeben von den Erntestaubwolken zurzeit. Im Salzlandkreis kommen die heute von uns, von Radio Brocken. Jannis ist heute Erntehelfer. Ist Mähdrescher schon gefahren? Shoutout an Martin vom Hakelhof Kochstedt, dass du Jannis überhaupt erlaubt hast, das teure Ding anzufassen. Das kostet so viel wie ein Einfamilienhaus. Muss man sich mal vorstellen. Und danke auch, dass Jannis jetzt mal für uns rausfinden kann, was eigentlich nach der Ernte mit dem Winterweizen passiert.
1: So, wir sind jetzt ein bisschen rausgefahren zum Silo. Das ist so eine... Oi! Hört ihr das?
0: Ja.
1: Das ist das Getreide und das fällt gerade in so einen Schacht hinein. Also das Getreide geht unterirdisch. Uiuiui, jetzt staubt es aber ganz schön. Und wird dann in so eine Blechtrommel reingezogen, wo es sich dann sammelt. Ein sogenanntes Silo. Und von da wird es dann mit LKWs abgeholt und weitertransportiert. Auch mal spannend, die Abläufe hier so zu sehen. Ja, mein Getreide, was ich mit dem Mähdrescher sozusagen geerntet habe, ja, kommt jetzt ins Silo.
0: Ja, und irgendwann wird es dann weiterverarbeitet in unseren Magen. Cool, das mal erlebt zu haben. Alles möglich mit Radio Brocken. Wir sind herzlich gern im Land unterwegs, direkt bei Ihnen und steuern die beste Musik für Sachsen-Anhalt bei. Passender Feierabend-Sound jetzt. Der Barsong von Shabu.

0: It did Feierabend. Radio Brocken ist an ihrer Seite mit der besten Musik für Sachsen-Anhalt. Natürlich auch nach Raum 6. Sehen Sie jetzt als Motivation, wenn Sie sich wirklich dazu durchschlagen, bei der Hitze jetzt noch Sport zu machen? Oder vielleicht in der Spätschicht sitzen? Sind wir gerne bei Ihnen mit Survivor, einem der besten 80er. Limahl auch dabei, Never Ending Story. Und das Beste von heute kommt von Samba. Oh, der macht einfach so geile Songs. Der macht einfach so gute Musik. Jeder Song ein Kracher von dem. Und sympathisch kommt er auch noch rüber. Toll. Samba also auch gleich am Start nach 18 Uhr hier bei Radio Brocken.
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0: Was ein Sommertag. Immer noch strahlender Sonnenschein auf dem Radio Brocken Wetterradar. Immer noch so heiße Temperaturen. 32 Grad in Mochau bei Wittenberg. 33 sind's in Halle. Der Wettertrend für Sachsen-Anhalt wird morgen nochmal eine Nummer schärfer. Noch mal heißer. 38 Grad und abends dann auch Hitzegewitter.
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10: Es ist 18 Uhr. Ich bin Stefan Schütz. Guten Abend. Wer eine Solaranlage auf dem Hausdach hat, bekommt bald weniger Geld, wenn der überschüssige Strom ins öffentliche Netz fließt. Ein geplantes Gesetz sieht vor, dass solche Dachanlagen für bis zu maximal 3 Jahre eine geringere Summe bringen sollen als aktuell. Gleichzeitig will die Regierung eine Direktvermarktung starten, über die es zusätzlich Geld für den verkauften Strom gibt. Jetzt erwischt es auch BMW. Als letzter deutscher Autokonzern legen die Münchner ein großes Stellenabbauprogramm auf. Weltweit sollen rund 8000 Jobs wegfallen. Diana Kramer berichtet.
11: Dass auch BMW von der allgemeinen wirtschaftlichen Situation betroffen sein wird und Stellen abbauen muss, hatten Experten schon im Juni befürchtet. Wie viele der 8000 Stellen hier in Deutschland wegfallen, ist bislang nicht bekannt. Der Münchner Autobauer teilte mit, der Abbau soll über die natürliche Fluktuation und ein Abfindungsprogramm erfolgen.
10: Die Polizei startet einen neuen Versuch, um den vermissten Fall Inga aufzuklären. Die 5-Jährige war im Mai 2015 am Rande eines Grillfestes auf dem Wilhelmshof im Kreis Stendal spurlos verschwunden. Heute ist der Fall Thema in der ZDF-Sendung Aktenzeichen XY. Für entscheidende Hinweise sind insgesamt 50.000 Euro Belohnung ausgesetzt. Bei einem Hackerangriff sind Daten von Hotelgästen gestohlen worden. Die Cyberkriminellen hatten dabei einen bundesweit agierenden Hoteldienstleister im Visier. Betroffen sind Angaben wie Vor- und Nachnamen oder Adressdaten, Bank- und Zahlungsdaten seien nicht betroffen. Die Hacker verschicken zum Beispiel Mails von angeblichen Hotelmitarbeitern, die dann zu Zahlungen auffordern. Ein eigenes Haus ist für viele Familien kaum noch bezahlbar. Laut einer Studie des Instituts der deutschen Wirtschaft gibt es günstige Häuser fast nur noch auf dem Land oder in Regionen mit weniger Arbeitsplätzen und schlechterer Infrastruktur. Im Bundesländervergleich sind Berlin, Hamburg und Bayern besonders teuer. Rund um München und im Alpenvorland frisst die Kreditrate oft mehr als die Hälfte des Nettoeinkommens. 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
0: Es liegen Fahrzeugteile rum. Auf der A2 Richtung Berlin, zwischen dem Rastplatz Krenberge Süd und Burg Zentrum und dann nochmal auf der A9 Richtung Nürnberg, zwischen Halle und dem Rastplatz Kapellenberg auf der rechten und mittleren Spur. Ein Pannenauto haben wir auf der B81 Richtung Magdeburg, kurz nach der Abfahrt Langenweddingen. Dankeschön, Tobias, fürs Bescheid sagen. Ein LKW ist liegen geblieben auf der B100 Richtung Halle, auf Höhe der Kreuzung zur Dessauer Straße. Und Reinigungsarbeiten laufen in Seehausen. Alte Bahnhofstraße am Ortseingang ist da dicht. Die Blitze. B71 am Ortseingang Gardelegen aus Richtung Salzwede. B184 Ortsausgang Dessau wird Richtung Bitterfeld geblitzt. B185 Ortsausgang Mosigkau Richtung Köthen. Dann in Kleinpaschleben auf der Krüchener Straße am Friedhof. Und am Ortsausgang Stendal Richtung Üngelingen beim Schwimmbad. Melden Sie Staus und Blitzer gerne kostenlos unter 08000 52 58 52. Gute Fahrt.
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0: Schön, dass wir gemeinsam den Feierabend verbringen und auch schön, dass Sie uns so an Ihren Urlaubsgeschichten teilhaben lassen. Wir bekommen immer wieder Urlaubsbilder geschickt, hier über WhatsApp ins Studio oder auch Kofferraumgeschichten, die wir einfach mal so aufsammeln an der Raststätte an der A9. War unsere Reporterin unterwegs und wir hören gleich mal eine Geschichte von zwei Wanderern, die auch schief hätte ausgehen können, muss man dazu sagen. Bis dahin, die beste Musik für Sachsen-Anhalt. Limahl gleich, Samba haben wir dabei und Amy McDonald.

0: Schönen Feierabend mit Radio Brocken, wenn Sie überhaupt Feierabend offiziell haben. Vielleicht ist es einfach nur ein weiterer Urlaubstag für Sie. Ende der Woche sind dann auch alle Bundesländer in den Sommerferien. Und dann gibt es noch mehr Geschichten aus dem Kofferraum. Radio Brocken Sachsen-Anhalt-Reporterin Isabella Kürbs war an der A9 unterwegs, an der Raststätte Köckern und hat unter anderem ein Wandererpaar getroffen.
1: Andrea und Gerd, sind Sie ein bisschen gebräunt?
2: Vielleicht etwas. Wir kommen aus den Bergen.
1: Ach schön. Und wo waren Sie?
2: Im Kleinwaldertal zum Wandern.
1: Und was reizt Sie so am Wandern? Ich muss zugeben, ich kann das manchmal gar nicht so verstehen. Ich würde am liebsten den ganzen Tag nur am Strand liegen.
2: Es war mein erster Wanderurlaub und ich war sehr skeptisch und dachte auch, jeden zweiten Tag ins Freibad. Aber es macht ganz viel Spaß, wenn man oben steht und weiß, man hat sich alles selbst erwandert.
1: Gibt es irgendeine Erinnerung, wo Sie jetzt drüber lachen können, die aber in dem Moment im Urlaub richtig blöde war?
3: Ja, man kann sich gut verlaufen. Also es ist nicht schlecht, wenn man Kartenmaterial bei sich hat.
1: Und dann gab es so eine Situation, oder wie?
3: Ja, die gab es. Das merkt man dann in den Beinen. Besonders, wenn es gleich runtergeht und da geht es aber irgendwann nicht weiter, wieder zum Ziel zurück.
1: Also To-Do-Liste fürs nächste Mal Wanderurlaub, auf jeden Fall eine Karte einpacken?
2: Jo.
0: Na, am Ende ist es einfach nur eine schöne Geschichte zum Erzählen. Es läuft ja in jedem Urlaub irgendwie mal was nicht so wie geplant. Solange Sie drüber lachen können, ist alles wunderbar. Machen Sie sich einen schönen Urlaub. Einen schönen Mittwochabend jetzt. Radio Brocken ist bei Ihnen mit einem Radio Brocken Happy Hit von Carly Rae Jepsen.

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0: Die besten 80er bringen Sie nach Hause. Schönen Feierabend mit Radio Brocken. Auch nach 6:30 tolle 80er dabei. Belinda Carlisle zum Beispiel, die Bad Boys Blue. Und das Beste von heute kommt unter anderem von Michael Patrick Kelly.
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0: In einigen Orten wird das eine tropische Nacht, die uns da bevorsteht, wenn die Temperaturen nicht unter 20 Grad gehen. Ansonsten ist aber durchaus möglich, dass sie sich bis 15 Grad abkühlen.
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8: Ich bin Stefan Schütz. Wer eine Solaranlage auf dem Hausdach hat, bekommt bald weniger Geld, wenn der überschüssige Strom ins öffentliche Netz fließt. Ein geplantes Gesetz sieht vor, dass solche Dachanlagen für bis zu maximal 3 Jahre eine geringere Summe bringen sollen als aktuell. Gleichzeitig will die Regierung eine Direktvermarktung starten, über die es zusätzlich Geld für den verkauften Strom gibt. Jetzt erwischt es auch BMW. Als letzter deutscher Autokonzern legen die Münchner ein großes Stellenabbauprogramm auf. Weltweit sollen rund 8000 Jobs wegfallen. Diana Kramer berichtet.
9: Dass auch BMW von der allgemeinen wirtschaftlichen Situation betroffen sein wird und Stellen abbauen muss, hatten Experten schon im Juni befürchtet. Wie viele der 8000 Stellen hier in Deutschland wegfallen, ist bislang nicht bekannt. Der Münchner Autobauer teilte mit, der Abbau soll über die natürliche Fluktuation und ein Abfindungsprogramm erfolgen.
8: Bei einem Hackerangriff sind Daten von Hotelgästen gestohlen worden. Die Cyberkriminellen hatten dabei einen bundesweit agierenden Hoteldienstleister im Visier. Betroffen sind Angaben wie Vor- und Nachnamen oder Adressdaten, Bank- und Zahlungsdaten seien nicht betroffen. Die Hacker verschicken zum Beispiel Mails von angeblichen Hotelmitarbeitern, die dann zu Zahlungen auffordern.
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0: Es liegen Fahrzeugteile auf der A9 Richtung Nürnberg zwischen Halle und dem Rastplatz Kapellenberg auf der rechten und mittleren Spur. Und Reifenteile haben wir auf der A38 Richtung Göttingen zwischen Altstädt und dem Dreieck Südharz. Dazu laufen Reinigungsarbeiten in Seehausen. Die alte Bahnhofstraße ist deshalb am Ortseingang gesperrt. Die Blitzer heute Abend. B184 Ortsausgang Dessau Richtung Bitterfeld. B185 Ortsausgang Mosigkau Richtung Köthen. Dann blitzt es in Kleinpaschleben auf der Krüchener Straße und am Ortsausgang Stendal Richtung Üngelingen beim Schwimmbad. 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

0: 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Die besten 80er begleiten Sie durch den Feierabend und kostenlose Ausflüge jeden Tag begleiten Sie durch die Sommerferien.
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0: Na wunderbar, ist doch dieser Mittwoch auch schon wieder gemeinsam geschafft. Radio Brocken begleitet Sie auch sehr, sehr gern durch den Abend mit der besten Musik für Sachsen-Anhalt. Die besten 80er. Ein geiler Song einfach. New Order, Blue Monday. Heinz-Rudolf Kunz haben wir auch gleich am Start. Dein ist mein ganzes Herz und das Beste von heute dazu. Schöne, entspannte Feierabend-Vibes von Klock Klock. Gibt's alles ab um 7 bei Ulrike Kirchner. Machen Sie sich einen schönen Abend zusammen.
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5: Die Stadt Alsleben war mal bekannt als echte Zuckerstadt. 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
7: Wir schauen auf das Radio Brocken Wetterradar. Ja, der heißeste Tag der Woche, der liegt jetzt vor uns. Morgen hier in Sachsen-Anhalt bis zu 38 Grad. Gegen Abend können dann auch Schauer und Gewitter mit durchziehen. Die halten sich dann auch übers Wochenende. Freitag dann wieder etwas kühler, wenn man das so sagen kann, maximal 31 Grad. Und am Wochenende geht es dann wieder unter die 30 Grad Marke hier in Sachsen-Anhalt.
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9: Es ist 19 Uhr. Ich bin Dominik Schweiger. Guten Abend. Eine KI soll künftig dabei helfen, Verfahren bei Asyl- und Visa-Anträgen schneller zu machen. Die Bundesregierung hat dafür ein entsprechendes Gesetz auf den Weg gebracht. Kritiker warnen unter anderem vor Diskriminierung durch die KI und Fehler. Tanja Wagner mit den Einzelheiten.
10: Ausländer- und Flüchtlingsbehörden und Auswärtiges Amt sollen sämtliche Daten verwenden dürfen, um KI-Modelle zu trainieren. Das soll die Bearbeitung einfacher und schneller machen. Auch sollen die Angaben der Antragsteller mit öffentlichen Daten aus dem Netz abgeglichen werden dürfen. Entscheidung soll am Ende aber der Sachbearbeiter treffen, nicht der Algorithmus.
9: Jetzt plant auch BMW einen größeren Stellenabbau. Der Konzern will laut Medienberichten bis Ende 2027 weltweit rund 8000 Jobs streichen. Ein großer Teil davon dürfte nach Ansicht von Expertenstellen in Deutschland betreffen. Der Abbau soll vor allem über natürliche Fluktuation und ein freiwilliges Abfindungsprogramm laufen. Arbeitsplätze in der Produktion sollen nicht betroffen sein. Meilenstein beim Brenner Basistunnel. Österreich und Italien sind jetzt auch tief unter den Alpen miteinander verbunden. In beiden Haupttunnelröhren ist der Durchbruch an der Staatsgrenze gelungen. Rund 1400 Meter unter dem Brennerpass konnten sich die Mineure aus beiden Ländern erstmals die Hände reichen. Die Fahrzeit zwischen München und Verona soll sich dadurch ab 2032 um etwa 2 Stunden verkürzen. Gefährlicher Rekordversuch mit Happy End. Marcel Paul aus Hessen hat mit einem stark umgebauten Bobbycar einen Geschwindigkeitsrekord aufgestellt. Der 34-Jährige fuhr auf einer Bergstraße in Österreich knapp 150 Stundenkilometer. Damit war er laut Rekordinstitut Deutschland nochmal deutlich schneller als bei seinem bisherigen Rekord von 130 Stundenkilometern. 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
7: Schönen Mittwochabend Ihnen. Ich hoffe, Sie sitzen noch gemütlich draußen, genießen das tolle Wetter hier im Land und dazu die beste Musik für Sachsen-Anhalt. Jetzt Mike Oldfield.

Celine Dion wird ja auch seit Monaten schon so krass, vor allem bei Instagram, gehypt. Ne? Zu ihren Songs gibt es super viele Reels, weil die einfach Spaß machen. Das ist meine Erklärung. I'm Alive, die Insta-Queen Celine Dion hier für Sie bei Radio Brocken. Damit einen schönen Mittwochabend. Und Spaß macht es ja auch, sich mal auf radiobrocken.de oder bei uns in der App nochmal durch die Lieblingsstreams von Ihnen zu stöbern. Für jeden Geschmack ist da was dabei. Zum Beispiel der Stream Sommer, 80er, 90er oder auch 70er. 24 years, ja, da hören Sie dann unter anderem Smokey Living Next Door to Alice. Also gerne mal ein bisschen durchklicken durch unsere Streams auf radiobrocken.de oder auch bei uns in der App. Und die beste Musik für Sachsen-Anhalt gibt es natürlich auch rund um die Uhr hier bei uns. Jetzt ein toller 80er von Heinz-Rudolf Kunze. Dein ist mein ganzes Herz. Einen schönen Mittwochabend.

0: Einen schönen Mittwochabend Ihnen mit uns von Radio Brocken und der besten Musik für Sachsen-Anhalt. Gleich mit am Start für Sie Boy Meets Girl, Waiting for a Star to Fall, tolle 80er. Und was Aktuelles gleich für Sie von Miley Cyrus, End of the World, gibt's gleich hier bei uns um kurz nach 7:30.
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0: Der Blick aufs Wetter für Sachsen-Anhalt. Ja, heute schon ordentlich heiß, morgen dann noch heißer hier im Land. Bis zu 38 Grad und Sonne. Gegen Abend dann auch Schauer und Gewitter, die damit aufziehen. Am Freitag ja etwas frischer, maximal 31 Grad. Dazu ein Mix aus Sonne und Wolken. Tatsächlich kann es da auch wieder nass werden und gewittern. Und die halten sich dann auch übers Wochenende, die Regenwolken. Das bei Temperaturen unter 30 Grad.
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gibt doch nichts Schöneres, als zum Feierabend auf dem Weg nach Hause nach so einem heißen Tag die Klimaanlage richtig zu ballern im Auto. Ne? Kommen Sie gut nach Hause, das mit der besten Musik für Sachsen-Anhalt hier bei Radio Brocken. Jetzt Regard und Ride It.

0: mit dem Electric Light Orchestra durch den Mittwochabend hier bei Radio Brocken. Und ich finde es ja gerade so mega in der Ferienzeit. Ne? Die Straßen sind alle leer, man ist schneller bei der Arbeit, denn gefühlt sind alle zum Beispiel auf der A9 unterwegs, wie unsere Radio Brocken Sachsen-Anhalt-Reporterin Isabella Kürbs auf der Raststätte Köckern, um genau zu sein, auf der Suche nach ihrer Geschichte aus dem Kofferraum.
1: Ihr seht so entspannt aus, wo wollt ihr hin?
2: Ja, wir gehen entspannt zum Yoga-Retreat.
1: Wie cool, also noch mehr Entspannung quasi.
2: Auf jeden Fall, hoffentlich.
1: Und ist es euer erstes Mal oder wie seid ihr darauf gekommen, sowas zu machen?
3: Ich mache das schon öfters. Also mit den Damen mache ich das zum ersten Mal.
1: Und wie gehört ihr zusammen? Habt ihr euch einfach so gefunden? Ihr habt Lust auf Yoga?
3: Wir sind eine Fahrgemeinschaft. Tatsächlich, wir kannten uns vorher nicht.
1: Und auf was freust du dich am meisten?
2: Aufs Unterrichten. Also ich darf selber dort unterrichten und auf die Ruhe. Also es wird so ein Digital Detox Retreat.
1: Das heißt, das Handy kommt also weg, oder wie?
3: Ja, genau so ist es.
1: Bis gerade eben wollte ich noch mit, aber das wäre schwierig für mich. Ich glaube, das werde ich nicht schaffen. Ja, genau. Vorbildfunktion auf jeden Fall. Na dann, ganz viel Spaß, ganz viel Entspannung und Namaste, kann ich ja sagen.
4: Genau, Namaste.
0: Also ich komme auf jeden Fall mit, ne? Wenn Isabella nicht will, ich nehme den Platz sofort. So, ich muss jetzt meine Fahrgemeinschaft suchen, irgendwo auf der A9. Und für sie gibt es jetzt weiter die beste Musik für Sachsen-Anhalt hier bei Radio Brocken. Yoga-Retreat quasi für die Ohren. Magic Moment Glockenbach.

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0: Mit Radio Brocken geht's durch ihren Mittwoch-Feierabend und das gleich mit einem 80er hier bei uns von den Pet Shop Boys. Suburbia, ich freue mich mit Ihnen auf Bryan Adams und Melanie C, When You're Gone. Und was Aktuelles gleich für Sie von Kamrat. Hug Yourself, den gönnen wir uns gleich in voller Länge. Das hier bei Radio Brocken um kurz nach 8.
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2: Ich bin Jugendbildungsreferent in Rosbach. Ich bin im Alltag viel mit dem Rad unterwegs. Da treffe ich neulich zwei Jungs, die mit einer Fahrradpanne kämpfen. Vielleicht 11 Jahre alt und bis eben damit beschäftigt, in der Stadt ein bisschen herumzukrusen und vermutlich Leute genervt haben. Ich entscheide mich anzuhalten und meine Hilfe anzubieten. Erst lehnen sie ab. Vielleicht nerve ich ja als Erwachsener. Aber dann fragt doch einer, wissen Sie, wie man die Kette wieder drauf bekommt? Ich zeige den Jungs, wie sie das Rad herumdrehen müssen und gut an die Kette kommen. Habe sogar ein bisschen Werkzeug dabei. Wir bauen erstmal den zerbrochenen Kettenschutz ab. Dann fehlt uns doch ein 15er Maulschlüssel. Was nun? Mir kommt die Werkstatt der Kirchengemeinde in den Sinn, die nur 100 Meter entfernt liegt. Die Jungs sind wieder skeptisch. Dürfen wir hier bleiben? Und wenn wir gleich nicht mehr da sind, dann haben wir es selbst geschafft. Aha, ich fahre trotzdem alleine los. Gerade als ich mit Werkzeug zurück zu den Jungs radeln will, winken sie mir schon von der Toreinfahrt herzu. Danke, wir haben es schon geschafft. Tschüss. Und sind weg. Ich bin beeindruckt, dass sie mir Bescheid gegeben haben und nicht einfach abgehauen sind. Gute Umgangsform. Habe ich nicht mit gerechnet. Irgendwie war es eine schöne Begegnung, dachte ich mir auf der Heimfahrt. Die Jungs haben nun zum ersten Mal selbst ein Fahrrad zum Laufen gebracht. Und ich? Ich habe ein Vorurteil gegenüber den Kids auf der Straße repariert.
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0: Wir schauen auf das Radio Brocken Wetterradar und können das ganz kurz machen. Morgen Bulle heiß hier bei uns im Land, bis zu 38 Grad. Am Abend ziehen dann schon die ersten Regenwolken und auch Gewitter mit auf. Am Freitag sind wir mit maximal 31 Grad unterwegs. Dazu Sonne und Wolken im Mix. Auch da kann es nass werden und gewittern. Und so sieht es auch am Wochenende aus, da dann wieder etwas kühler bei Temperaturen unter 30 Grad.
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3: Es ist 20 Uhr. Ich bin Dominik Schweiger. Guten Abend. Nach den Turbulenzen in der Union stellen sich Kanzler Merz und CSU-Chef Söder hinter den neuen Fraktionschef frei. Die Abgeordneten von CDU und CSU haben ihn mit knapp 92% gewählt. Zuvor hat es eine ungewöhnlich lange Aussprache gegeben, unter anderem wegen des Umgangs mit dem entlassenen Verkehrsminister Schnieder. Söder erklärte anschließend, man könne jetzt etwas entspannter in die Ferien fahren. Die Hitze in Frankreich und Spanien macht es den Feuerwehrleuten vor Ort wirklich schwer, gegen die Brände anzukämpfen. Zehntausende Evakuierte aus beiden Ländern können mittlerweile aber wieder nach Hause zurückkehren. David Riemer berichtet.
4: An der französischen Atlantikküste sorgen enorme Trockenheit, Wind und Temperaturen von über 40 Grad weiter für große Gefahr. Rund 2200 Feuerwehrleute sind dort weiter im Einsatz. Und in Spanien wurden Evakuierungen und Ausgangsbeschränkungen für 19 Ortschaften aufgehoben. Die Behörden warnen wegen der vierten Hitzewelle des Sommers aber vor einer verfrühten Entwarnung.
3: Ein eigenes Haus ist für viele Familien kaum noch bezahlbar. Laut einer Studie des Instituts der Deutschen Wirtschaft gibt es günstige Häuser fast nur noch auf dem Land oder in Regionen mit weniger Arbeitsplätzen und schlechterer Infrastruktur. Im Bundesländervergleich sind Berlin, Hamburg und Bayern besonders teuer. Rund um München und im Alpenvorland frisst die Kreditrate oft mehr als die Hälfte des Nettoeinkommens. Ein Airbus A350 hat bei einem Testflug einen neuen Langstreckenrekord aufgestellt. Die Maschine ist ohne Zwischenstopp mehr als 23.000 Kilometer von Melbourne nach Toulouse geflogen und war dabei über 24 Stunden in der Luft. Eine australische Airline will mit solchen Flugzeugen ab Oktober nächsten Jahres zum ersten Mal nonstop von Sydney nach London fliegen. 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
0: Eine wunderschöne Schwitzewoche, in der wir da gerade wieder stecken hier in Sachsen-Anhalt. Ich hoffe, Sie machen das Beste aus diesen heißen Temperaturen. Wir liefern auf jeden Fall Ihre Lieblingsmucke. Jetzt was Aktuelles hier.

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0: Ganz auf locker machen wir das hier heute Abend, ne? Mit den Pet Shop Boys hier bei Radio Brocken. Ich hoffe, Sie haben einen schönen und entspannten Mittwochabend. Ist ja wichtig, abends ein bisschen runterzukommen, ne? Nachdem Sie heute mit uns hoch hinausgekommen sind auf dem Baumkronenpfad Beelitz-Hallstätten. Das war heute unser Ferienhighlight für Sie. Jeden Tag erleben Sie ja was Neues mit uns und das for free.
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0: Und das Schöne ist ja, ne, die Ferien sind noch lange nicht vorbei. Morgen geht's weiter mit Radio Brocken Ferien for Free. Unbedingt wieder einschalten, da verraten wir Ihnen, wo es hingeht. Morgen um 7:10 Uhr in der Radio Brocken Morgenshow.

0: Hier ist Radio Brocken. Einen schönen Mittwochabend und ich hoffe, Ihr Mittwoch war genauso, wie Sascha es singt. Lucky Day hören wir gleich, genauso wie Alana Miles Black Velvet, gleich hier bei uns um kurz nach 8:30.
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0: Wir steigern uns ja jetzt von Tag zu Tag hier im Land temperaturmäßig. Wir schauen aufs Wetter für Sachsen-Anhalt. Morgen nochmal deutlich heißer als heute schon, bis zu 38 Grad. Dazu Sonne. Gegen Abend ziehen dann Regenwolken und auch Gewitter mit auf. Am Freitag kühlt es dann wieder etwas runter. Naja, kühl sind wir da auch nicht unterwegs mit maximal 31 Grad. Und am Wochenende dann nochmal Temperaturabsenkung auf unter 30 Grad. Auch da weiterhin Schauer und Gewitter möglich.
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Ich hoffe, das ist heute auch Ihr Lucky Day. Hier ist Radio Brocken und ich freue mich jetzt mit Ihnen auf jeden Fall auf den nächsten Happy Hit. Der kommt von Frankie Goes to Hollywood. Relax, jetzt hier für Sie bei Radio Brocken. Schönen Feierabend.

Mit Taylor Swift singen sie sich durch ihren Mittwochabend. Hier ist Radio Brocken und ich weiß nicht, ob sie heute auch nochmal im Supermarkt unterwegs waren. Ne? Man sieht wirklich, finde ich, in der Tiefkühlabteilung, dass es wieder richtig heiß ist in dieser Woche. Gerade beim Eis, da wurde ordentlich gehamstert, habe ich das Gefühl. Wenn sie ihr Lieblingseis nicht mehr abbekommen haben für die heißen 38 Grad morgen, dann holen sie sich das am besten bei der nächsten Eisdiele. 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Also viel Spaß beim Durchgucken und von uns jetzt dazu weiter die beste Musik für Sachsen-Anhalt, Wolfsheim, hier bei Radio Brocken.

0: Ich hoffe, Sie haben schönen Mittwochabend. Hier ist Radio Brocken und den genießen Sie weiter mit der besten Musik für Sachsen-Anhalt. Dazu gleich Lionel Richie. Dancing on the Ceiling macht auf jeden Fall richtig gute Laune. 90er von Ace of Base mit am Start und was Aktuelles von Disturbed. Was für die entspannten Stunden jetzt auch. The Sound of Silence, ganz aktuell, hören wir gleich hier bei Radio Brocken um kurz nach 9. Wir schauen auf das Radio Brocken Wetterradar. Ja, der heißeste Tag der Woche, der liegt jetzt vor uns. Morgen hier in Sachsen-Anhalt bis zu 38 Grad. Gegen Abend können dann auch Schauer und Gewitter mit durchziehen. Die halten sich dann auch übers Wochenende. Freitag dann wieder etwas kühler, wenn man das so sagen kann, maximal 31 Grad. Und am Wochenende geht's dann wieder unter die 30 Grad Marke hier in Sachsen-Anhalt.
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2: Es ist 21 Uhr. Ich bin Dominik Schweiger. Guten Abend. Bei einem Hackerangriff sind Daten von Hotelgästen gestohlen worden. Die Cyberkriminellen hatten dabei einen bundesweit agierenden Hoteldienstleister im Visier. Betroffen sind Angaben wie Vor- und Nachname oder Adressdaten, Bank- und Zahlungsdaten seien nicht betroffen. Die Hacker verschicken zum Beispiel Mails von angeblichen Hotelmitarbeitern, die dann zur Zahlung auffordern. Wer eine Solaranlage auf dem Dach hat, soll für den eingespeisten Strom künftig weniger Geld bekommen. Die Bundesregierung will die feste Einspeisevergütung für kleine Anlagen ab 2027 langsam auslaufen lassen. Damit soll der Ausbau besser gesteuert und an die Stromnetze angepasst werden. Die Regierung verspricht sich davon mehr Planbarkeit und Versorgungssicherheit. Kritiker warnen dagegen vor einem Rückschlag für die Energiewende. Die Union versucht nach den Diskussionen um ihren Personalwechsel wieder Ruhe reinzubringen. Thorsten Frei wurde mit knapp 92% zum neuen Fraktionschef gewählt. Davor gab es allerdings eine lange Aussprache und auch Kritik an Kanzler Merz wegen des Rauswurfs von Verkehrsminister Schnieder. Merz räumte Fehler ein und kündigte an, seine Entscheidungen künftig besser zu erklären. Der DFB lehnt die Investorenpläne von FIFA-Chef Infantino entschieden ab. Präsident Neuendorf warnte davor, die Fußball-WM für private Geldgeber zu öffnen. Der Fußball dürfe nicht zum Spielball von Investoren werden, ansonsten drohe er, die Akzeptanz der Fans zu verlieren. Auch die UEFA und die Spielergewerkschaft FIFPro sind dagegen. Infantino erhofft sich von dem Geschäft zusätzliche Milliardeneinnahmen. 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
0: Einen wunderschönen Mittwochabend, Feierabend hoffentlich auch schon bei Ihnen und den verbringen Sie mit ganz viel Lieblingsmusik. Jetzt wirklich mega 90er von Ace of Base, All That She Wants. Viel Spaß.

0: Das gesungene Rezept, ne, von Roxette. Milk and Toast and Honey. Bekomme ich immer ein bisschen Appetit, wenn der läuft hier bei Radio Brocken. Einen schönen Mittwochabend Ihnen. Und bei der Hitze in dieser Woche kann nicht jeder von uns im klimatisierten Büro sitzen. Vor allem auch unsere Landwirte, ne, hier in Sachsen-Anhalt, sind gerade auf dem Feld unterwegs bei der Winterweizenernte. Und mein Kollege Jannis Buntenkötter aus dem Radio Brocken Nachmittag hat sich gesagt, Moment. Meine Chance auf Mähdrescher fahren ist gekommen im Salzlandkreis. Ich bin auf jeden Fall dabei und durfte echt mal mitfahren, mit Hilfe natürlich von Martin Dubiel vom Hakelhof Kochstedt.
1: Das Lenkrad lenkt für mich allein. Ich habe nur hier so einen Joystick in der Hand, den drücke ich ein bisschen nach vorne. Aber über GPS weiß der Mähdrescher, wo er hinfahren soll. Angenehm temperiert auf 23 Grad, sehe ich hier auf der Anzeige gerade. Das weite Feld, den Winterweizen, der hinter mir, in so ein Bunker nennt sich das Feld, da sind die feinen Körner dann drin. Und wo gehen die dann hin, Martin?
2: Na, die werden erstmal bei uns auf die Hänger umgeladen. Und heute gehen sie bei uns ins Silo und werden bei uns zwischengelagert, bis dann die LKWs die abholen.
1: Also auch in die Supermärkte oder in die Mühlen erstmal nur?
2: Das sind richtige Getreidehändler, die dann das Getreide aufnehmen und später dann zu den Mühlen oder zu den anderen Verarbeitern liefern.
1: Hier entsteht einfach der Ursprung für unsere regionalen Produkte und deshalb brechen wir heute für die Landwirtschaft einfach mal eine Lanze.
0: Ja, Radio Brocken mit bei der Winterweizenernte in Kochstedt auf dem Mähdrescher und jetzt auch weiter mit Ihnen im Auto. Das mit der Bestmusik für Sachsen-Anhalt jetzt von Halen und Jump.

0: Einen schönen Mittwochabend Ihnen und der nicht ganz ohne Drama hier bei Radio Brocken. Gleich Jennifer Rush, wirklich ein 80er, der es in sich hat. The Power of Love und was Aktuelles gleich für Sie von Benson Boone. Sorry, I'm here for someone else. Hören wir gleich zusammen hier bei Radio Brocken um kurz nach 9:30.
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0: Der Blick aufs Wetter für Sachsen-Anhalt. Ja, heute schon ordentlich heiß, morgen dann noch heißer hier im Land, bis zu 38 Grad und Sonne. Gegen Abend dann auch Schauer und Gewitter, die damit aufziehen. Am Freitag ja etwas frischer, maximal 31 Grad. Dazu ein Mix aus Sonne und Wolken. Tatsächlich kann es da auch wieder nass werden und gewittern. Und die halten sich dann auch übers Wochenende, die Regenwolken. Das bei Temperaturen unter 30 Grad.
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The Power of Love bringt hoffentlich Power in Ihren Mittwochfeierabend. Hier ist Radio Brocken. Machen Sie sich das schön nach so einem heißen Tag. Ne? Der nächste steht ja auch schon an. Wir machen uns einen entspannten Abend. Das jetzt mit Nico Santos und Rooftop.

Voller 80er von Richard Marx. Right Here Waiting, das ist die beste Musik für Sachsen-Anhalt. Gibt's immer für Sie rund um die Uhr bei Radio Brocken und auch in unseren Streams auf radiobrocken.de oder auch bei uns in der App. Da finden Sie nicht nur einen Stream 80er, sondern zum Beispiel auch 90er. Ist das schön, oder? Take That unter anderem mit dabei. Also gerne mal unsere Streams auschecken auf radiobrocken.de und auch in der App. Und aktuelle Mucke auch immer hier bei uns. Sophie and the Giants jetzt für Sie. Shut up and dance.

0: Ja, und was können wir in dieser heißen Woche sehr, sehr gut gebrauchen? Ein bisschen Abkühlung bekommen Sie gleich mit der besten Musik für Sachsen-Anhalt. Hier bei Radio Bocken von Eishaus. Hey, little girl, die Eurythmics gleich auch mit am Start. Und was aktuelles für Sie von Sombre? Freue ich mich mit Ihnen drauf. Undressed, ganz aktuell mit am Start. Hier bei Radio Bocken hören wir gleich zusammen um kurz nach 10. Wir schauen auf das Radio Bocken Wetterradar und können das ganz kurz machen. Morgen Bulle heiß hier bei uns im Land, bis zu 38 Grad. Am Abend ziehen dann schon die ersten Regenwolken und auch Gewitter mit auf. Am Freitag sind wir mit maximal 31 Grad unterwegs. Dazu Sonne und Wolken im Mix. Auch da kann es nass werden und gewittern. Und so sieht es auch am Wochenende aus, da dann wieder etwas kühler bei Temperaturen unter 30 Grad.
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2: Es ist 22 Uhr, ich bin Moritz Einzel. Die Hitze in Frankreich und Spanien macht es den Feuerwehrleuten vor Ort wirklich schwer, gegen die Brände anzukämpfen. Zehntausende Evakuierte aus beiden Ländern können mittlerweile aber wieder nach Hause zurückkehren. David Riemer berichtet.
3: An der französischen Atlantikküste sorgen enorme Trockenheit, Wind und Temperaturen von über 40 Grad weiter für große Gefahr. Rund 2200 Feuerwehrleute sind dort weiter im Einsatz. Und in Spanien wurden Evakuierungen und Ausgangsbeschränkungen für 19 Ortschaften aufgehoben. Die Behörden warnen wegen der vierten Hitzewelle des Sommers aber vor einer verfrühten Entwarnung.
2: Nach den Turbulenzen in der Union stellen sich Kanzler Merz und CSU-Chef Söder hinter den neuen Fraktionschef frei. Die Abgeordneten von CDU und CSU haben ihn mit knapp 92% gewählt. Zuvor hatte es eine ungewöhnlich lange Aussprache gegeben, unter anderem wegen des Umgangs mit dem entlassenen Verkehrsminister Schnieder. Söder erklärte anschließend, man könne jetzt etwas entspannter in die Ferien fahren. Wer Strom von der eigenen Dachsolaranlage ins Netz einspeist, soll dafür ab dem kommenden Jahr nach und nach weniger Geld bekommen. Die Bundesregierung will die sogenannte Einspeisevergütung mit einer Reform des Erneuerbare-Energien-Gesetzes auslaufen lassen. Solaranlagen würden sich mittlerweile auch ohne dauerhafte Förderung schnell rechnen, hieß es. Umweltverbände warnen, die Reform könnte die Energiewende ausbremsen. Ein Airbus A350 hat bei einem Testflug einen neuen Langstreckenrekord aufgestellt. Die Maschine flog ohne Zwischenstopp mehr als 23.000 Kilometer von Melbourne nach Toulouse und war dabei über 24 Stunden in der Luft. Eine australische Airline will mit solchen Flugzeugen ab Oktober des nächsten Jahres erstmals nonstop von Sydney nach London fliegen. 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
0: Haben Sie einen guten Mittwochabend, auch wenn Sie jetzt vielleicht noch im Nachtdienst unterwegs sind oder auch im Auto sitzen. Wir sind an Ihrer Seite. Das wirklich jetzt mit einer coolen aktuellen Nummer. Liebe ich sehr. Sombre Undressed.

0: Ganz cool geht's durch ihren Mittwochabend. Ne? Man muss ja echt auch ein bisschen ruhiger machen bei den Temperaturen, die uns da vor allen Dingen morgen erwarten, bis zu 38 Grad. Radio Brocken aber auch da immer an ihrer Seite und bringt sie vor allem überall rein mit diesen drei Worten.
1: Hallo Radio Brocken!
0: Damit sind sie in diesen Ferien wieder gut gewappnet und kostenlos dabei. Jeden Tag bei einem neuen Ferienhighlight im Land, wo es dann morgen for free für sie hingeht. Gerne wieder einschalten um 7.10 Uhr unsere Radio Brocken Morgenshow. Und obendrauf packen wir auch noch die Songs, die sie noch happier machen. Ich weiß, gibt's nicht das Wort. Egal. Jetzt der nächste Radio Brocken Happy Hit direkt aus den 90ern. Corona, Rhythm of the Night. Einen schönen Mittwochabend noch. 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

0: Hier ist Radio Brocken, auch in ihrer Spätschicht sind wir mit am Start. Das gleich mit Ellie Goulding, Lights und richtig tolle 80er von Slade. My oh my, freue ich mich mit Ihnen drauf, wenn wir gleich zusammen hier um kurz nach 10:30.
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0: Wir steigern uns ja jetzt von Tag zu Tag hier im Land temperaturmäßig. Wir schauen aufs Wetter für Sachsen-Anhalt. Morgen nochmal deutlich heißer als heute schon, bis zu 38 Grad. Dazu Sonne. Gegen Abend ziehen dann Regenwolken und auch Gewitter mit auf. Am Freitag kühlt es dann wieder etwas runter. Naja, kühl sind wir da auch nicht unterwegs mit maximal 31 Grad. Und am Wochenende dann nochmal Temperaturabsenkung auf unter 30 Grad. Auch da weiterhin Schauer und Gewitter möglich.
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Ellie Goulding in ihrer Spätschicht an ihrer Seite. Das ist die beste Musik für Sachsen-Anhalt hier bei Radio Brocken. Ich hoffe, alle Spätschichtler unter Ihnen haben heute schön die Sonne genossen und genießen jetzt ja das einigermaßen kühle Büro oder die kühle Station. Machen Sie sich das noch schön. Das weiter mit der besten Musik für Sachsen-Anhalt jetzt, diese 80er hier bei Radio Brocken von Depeche Mode, Enjoy the Silence. Passt ja auch in die Spätschicht, ne?

Ja, die kostenlose Erinnerung, sich dann auch wirklich für morgen früh den Wecker zu stellen. Gibt's hier bei Radio Brocken von Michael Schulte, 5 a.m. Haben Sie einen schönen Mittwochabend, beziehungsweise kommen Sie gut rein in die Mittwochnacht. Ne? Ich hoffe, Sie können ein bisschen Schlaf abgreifen, holen sich auch noch mal ein bisschen frische Luft ab von draußen, soweit das heute Nacht möglich ist. Denn morgen wird's ja ordentlich heiß. Sind wir natürlich weiter an Ihrer Seite. Jetzt Ihnen erstmal eine gute Nacht. Das jetzt mit einem schönen 80er von Mike Oldfield, Innocent.

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1: Es ist 23 Uhr, ich bin Moritz Einzel. Mit rund 92% der Stimmen ist Thorsten Frey zum neuen Chef der Unionsfraktion gewählt worden. Er werte dieses Ergebnis als Vertrauensbeweis und Rückenstärkung, sagte Frey.
2: Ich habe sehr deutlich gemacht, dass für mich persönlich jetzt natürlich ein Rollenwechsel ansteht. Vom Chef des Bundeskanzleramtes, der ich bis heute um die Mittagszeit war, zum Fraktionsvorsitzenden der CDU-CSU-Fraktion hier im Deutschen Bundestag, der größten Fraktion im Parlament.
1: Während einer Aussprache in der Fraktion wurde Unmut der Abgeordneten deutlich über den Ablauf der Kabinettsumbildung. CSU-Chef Söder sprach von einer turbulenten Woche. Bundespräsident Steinmeier hat unterdessen drei neue Minister ernannt. Neuer Gesundheitsminister ist der bisherige CDU-Generalsekretär Carsten Linnemann. Neue Kanzleramtsministerin ist Nina Wagen, die zuvor das Gesundheitsressort geleitet hat. Neuer Verkehrsminister ist Steffen Bilger. Er folgt auf Patrick Schnieder. Die Vereidigung der neuen Minister wird erst nach der Sommerpause stattfinden. Wer eine Solaranlage auf dem Dach hat, soll für den eingespeisten Strom künftig weniger Geld bekommen. Die Bundesregierung will die feste Einspeisevergütung für kleine Anlagen ab 2027 abschaffen. Kritiker sehen darin einen Rückschlag für die Energiewende. FIFA-Präsident Gianni Infantino will noch mehr Geld aus den Weltmeisterschaften rausholen. Deshalb will er Vermarktungsanteile an Investoren verkaufen. Der europäische Verband UEFA läuft Sturm gegen diese Pläne. Und auch DFB-Präsident Neuendorf ist nicht glücklich.
3: Der Fußball lebt von der Akzeptanz der Gesellschaft. Und wir dürfen ihn nicht zum Spielball von Investoren machen. Das ist, glaube ich, ganz wichtig, dass wir diese Akzeptanz der Bevölkerung und der Fans nicht verlieren.
1: Es steht im Raum, dass die UEFA noch in dieser Woche eine Dringlichkeitssitzung der europäischen Verbände einberuft, um über das weitere Vorgehen zu beraten. 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
1: Es ist 0 Uhr, ich bin Moritz Einzel. Thorsten Frey ist neuer Unionsfraktionschef. Der bisherige Kanzleramtsminister ist mit rund 92% der Stimmen gewählt worden.
2: Ich werte das klare Votum der Fraktion schon auch als ein Vertrauensbeweis und auch als Rückenstärkung für die Herausforderungen, die jetzt kommen.
1: In einer Aussprache machten viele Unionsabgeordnete ihrem Ärger Luft über die Art und Weise der jüngsten Kabinettsumbildung. Das Fazit von CSU-Chef Söder.
3: Ich denke, das war ein guter Tag und nach einer turbulenten Woche kann man sagen, nicht Ende gut, alles gut, es wäre völlig übertrieben. Aber jetzt kann der eine oder andere dann doch etwas entspannter in die Ferien fahren.
1: Kanzler Merz ist zuversichtlich, dass jetzt neue Dynamik in die Regierungsarbeit kommt. Meilenstein beim Brenner Basistunnel. Österreich und Italien sind jetzt auch tief unter den Alpen miteinander verbunden. In beiden Haupttunnelröhren ist der Durchbruch an der Staatsgrenze gelungen. Rund 1400 Meter unter dem Brennerpass konnten sich die Mineure aus beiden Ländern damit erstmals die Hände reichen. Bei einem Hackerangriff sind Daten von Hotelgästen gestohlen worden. Die Cyberkriminellen hatten dabei einen bundesweit agierenden Hoteldienstleister im Visier. Betroffen sind Angaben wie Vor- und Nachname oder Adressdaten. Bank- und Zahlungsdaten seien nicht betroffen, hieß es. Die Idee von FIFA-Chef Infantino, Vermarktungsanteile an den Fußball-Weltmeisterschaften an Investoren zu verkaufen, hat breite Empörung ausgelöst. Das sei beschämend, sagte etwa Max Eberl, der Vorstandschef des FC Bayern München.
4: Der Fußball gehört uns nicht. Das ist ein Spiel. Und die FIFA ist für mich da, dieses Spiel zu begleiten, dieses Spiel in Formen und Regeln zu bringen, Weltmeisterschaften auszurichten. Momentan habe ich das Gefühl, die FIFA ist dafür da, nur Profit zu machen.
1: Der europäische Verband UEFA will sich gegen Infantinos Investorenpläne wehren. Sogar von einem möglichen Boykott ist die Rede. 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
4: Es ist 1 Uhr, ich bin Moritz Einzel. Der Personalumbau in der Bundesregierung und in der Union ist weitgehend abgeschlossen. Gestern ist der bisherige Kanzleramtsminister Thorsten Frey als Nachfolger von Jens Spahn zum neuen Unionsfraktionschef gewählt worden mit rund 92% der Stimmen. Frey sagte:
5: Ich danke natürlich den beiden Parteivorsitzenden Friedrich Merz und Markus Söder für das Vertrauen, das sie im Rahmen ihres gemeinsamen Vorschlags an die Fraktion gebracht haben.
4: Die Aussprache in der Fraktion dauerte länger als geplant. Die Abgeordneten von CDU und CSU äußerten ihren Unmut über die Art und Weise des Personalumbaus. Kanzler Merz sagte, er nehme mit, dass er Entscheidungen besser erklären muss. Schwere Waldbrände halten Südeuropa weiterhin in Atem. Jetzt brennt es auch noch in Griechenland. Auf der Urlaubsinsel Kreta sind Flammen außer Kontrolle geraten. Deswegen ist ein Ferienort evakuiert worden. Medienberichten zufolge sind rund 6000 Menschen betroffen. Stürmischer Wind treibt die Feuerfront voran. Jetzt plant auch BMW einen größeren Stellenabbau. Der Konzern will bis Ende 2027 weltweit rund 8000 Jobs streichen. Ein großer Teil davon dürfte nach Ansicht von Experten Stellen in Deutschland betreffen. Der Abbau soll vor allem über natürliche Fluktuation und ein freiwilliges Abfindungsprogramm laufen. Arbeitsplätze in der Produktion sollen nicht betroffen sein. Der Deutsche Fußballbund hat die Investorenpläne von FIFA-Präsident Infantino scharf verurteilt. DFB-Präsident Neuendorf nannte es ein fatales Zeichen, sollte die Fußball-WM für private Investoren geöffnet werden. Neuendorf stellte sich an die Seite des europäischen Verbandes UEFA.
6: Wenn die UEFA hier sich klar positioniert, ist auch meine Erwartung, dass das passiert, wenn wir alle 55 Verbände zusammen haben, dass wir sehr kritisch damit umgehen. Wenn die UEFA sich so einem Ansinnen verschließt, dann ist aus meiner Sicht dieses Projekt auch gestorben.
4: Infantino verspricht sich von dem Deal zusätzliche Milliardeneinnahmen für die FIFA. 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
1: Es ist 2 Uhr, ich bin Moritz Einzel. Die krisengebeutelte Deutsche Bahn hat offenbar im ersten Halbjahr Gewinn gemacht. Zum ersten Mal seit 7 Jahren. Der bundeseigene Konzern hat laut Medienberichten für das Kerngeschäft im Zeitraum von Januar bis Juni ein Plus im dreistelligen Millionenbereich verbucht. 960 Millionen Fahrgäste bedeuteten demnach 17 Millionen mehr als im Vorjahr. Weiterhin halten die schweren Waldbrände im Süden und Westen Europas die Einsatzkräfte in Atem. In Frankreich brachen neue Brände aus, teilweise an Stellen, wo es schon mal gebrannt hat. An der Grenze zwischen Spanien und Portugal wütet ein neues schweres Feuer. Und auch in Griechenland brennt es. Auf der Urlaubsinsel Kreta mussten rund 6.000 Urlauber evakuiert werden. Der Personalumbau in der Bundesregierung und der Union ist weitgehend abgeschlossen. In der Unionsfraktion musste sich Kanzler Merz aber einiges anhören, denn viele Abgeordnete von CDU und CSU waren nicht glücklich mit der Art und Weise. Merz sagte hinterher:
2: Das war der Wunsch der Kolleginnen und Kollegen, den nehme ich sehr ernst, den nehme ich mit. Und da wird ein Schwerpunkt auch meiner Arbeit darauf liegen, zu gucken, dass wir zwischen